0: wolkig ist es bei uns in Schleswig-Holstein. Ab und zu kommt am Anfang noch ein schwacher Schauer runter. Später lockert das auch mal auf. Dazu liegen die Temperaturen aktuell zwischen 14 und 11 Grad. Der RSH-3-Tage-Trend. Heute ziehen viele Wolken durch und es regnet erst noch öfter. Bis zum Nachmittag lässt das nach bei maximal 20 Grad. An der Küste sind anfangs Sturmböen dabei. Am Donnerstag und Freitag meist trocken, mit mehr freundlichen Phasen.
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0: Schleswig-Holsteins bester Verkehrsservice mit KI-Unterstützung. Auf der A7 Hamburg Richtung Flensburg. Vorsicht, zwischen Bad Bramstedt und Großen Aspe hat es einen Unfall gegeben. Und auf der A7 Hamburg Richtung Flensburg ist im Elbtunnel die Autobahn auf eine Spur verengt. Staus und Blitzer meldet ihr uns kostenlos unter 08000 774 774.
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3: 5:03. Ich bin Cornelius Dreger. Die USA haben neue massive Angriffe auf den Iran gestartet. Iranische Staatsmedien berichten von Explosionen im Süden des Landes. Die Führung in Teheran droht mit Vergeltung. Eigentlich gibt es einen Waffenstillstand zwischen den USA und dem Iran. Washington wirft Teheran aber vor, 3 Tanker an der Straße von Hormuz beschossen zu haben. Die Angriffe jetzt seien eine Reaktion darauf. Zuvor hatten die USA bereits Ölsanktionen gegen den Iran wieder in Kraft gesetzt. Auch auf dem NATO-Gipfel in Ankara ist der Iran-Krieg Thema. US-Präsident Trump hat ihn zum Anlass genommen, mal wieder auf das Verteidigungsbündnis zu schimpfen. Die übrigen Staats- und Regierungschefs der NATO konzentrieren sich lieber auf neue Rüstungsgeschäfte. Die Rede ist von Rüstungsverträgen im Wert von 44 Milliarden Euro, die in Ankara unterzeichnet werden sollen. Milliarden für unsere Sicherheit, die die Wirtschaft ankurbeln und Hunderttausende Arbeitsplätze schaffen, sagt NATO-Generalsekretär Rutte. Aus der Opposition und von Gewerkschaften hagelt es Kritik an den Plänen von Familienministerin Prien zum Elterngeld. Es soll monatlich leicht erhöht, dafür aber nicht mehr so lange gezahlt werden. Jana Klunikowski.
4: Die Linken finden, Bezugsdauer senken geht gar nicht. Sie sprechen von einer Bankrotterklärung einer Regierung, die Kinder offensichtlich nur noch als Luxusgut begreift. Die Grünen warnen vor einem falschen Signal an Eltern. Wenn es nach Prien geht, soll es Elterngeld nur noch für maximal 12 Monate geben, statt wie bisher 14. Der Mindestbetrag soll auf 330 Euro im Monat steigen. Das ist viel zu wenig, heißt es vom Deutschen Gewerkschaftsbund.
3: Die Schleifähre Miss Sunde 3 fällt erneut aus. Ein poröser Hydraulikschlauch konnte am Vormittag noch ersetzt werden. Dann allerdings ist noch etwas anderes kaputt gegangen. Einzelheiten von Imme Kasten.
5: Seit dem Mittag steht die Miss Sunde 3 nun wieder und das wird wohl noch eine Weile so bleiben. Den Schaden wollen sich die Experten des Landesbetriebs Küstenschutz, Nationalpark und Meeresschutz ab dem Morgen anschauen. Was für ein Defekt aufgetreten ist, ist noch unklar. Am Wochenende war die Schleifähre schon nicht gefahren, weil der Wasserstand zu niedrig war.
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3: Die Schweiz hat das letzte Viertelfinalticket gelöst. Gegen Kolumbien stand es über 120 Minuten 0:0. Im Elfmeterschießen verwandelte Ruben Vargas dann den entscheidenden Elfer zum 4:3. Die Schweiz trifft im Viertelfinale auf Argentinien. Der Weltmeister hatte sich zuvor nach starker Aufholjagd mit 3:2 gegen Ägypten durchgesetzt.
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6: Wolkig ist es bei uns in Schleswig-Holstein. Ab und zu kommt am Anfang noch ein schwacher Schauer runter. Später lockert das auch mal auf. Dazu liegen die Temperaturen aktuell zwischen 14 und 11 Grad. Der RSH-3-Tage-Trend. Heute ziehen viele Wolken durch und es regnet erst noch öfter. Bis zum Nachmittag lässt das nach bei maximal 20 Grad. An der Küste sind anfangs Sturmböen dabei. Am Donnerstag und Freitag meist trocken, mit mehr freundlichen Phasen.
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6: Schleswig-Holsteins bester Verkehrsservice mit KI-Unterstützung. Auf der A7 Hamburg Richtung Flensburg ist im Elbtunnel die Autobahn auf eine Spur verengt. Staus und Blitzer meldet ihr uns kostenlos unter 08000 774 774.
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0: Wolkig ist es bei uns in Schleswig-Holstein. Ab und zu kommt am Anfang noch ein schwacher Schauer runter. Später lockert das auch mal auf. Dazu liegen die Temperaturen aktuell zwischen 14 und 11 Grad. Der RSH-3-Tage-Trend. Heute ziehen viele Wolken durch und es regnet erst noch öfter. Bis zum Nachmittag lässt das nach bei maximal 20 Grad. An der Küste sind anfangs Sturmböen dabei. Am Donnerstag und Freitag meist trocken, mit mehr freundlichen Phasen.
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0: Schleswig-Holsteins bester Verkehrsservice mit KI-Unterstützung. Auf der A23 Heide Richtung Hamburg, Achtung, zwischen Hanerau, Hademarschen und Schenefeld liegt ein totes Reh auf der Autobahn. Und im Elbtunnel ist auf der A7 Hamburg Richtung Flensburg die Autobahn auf eine Spur verengt. Staus und Blitzer meldet ihr uns kostenlos unter 08000 774 774.
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3: 4:05. Ich bin Cornelius Dreger. Guten Morgen. Die Waffenruhe zwischen den USA und Iran ist erstmal wieder Geschichte. Die USA haben den Iran massiv angegriffen, wie das US-Militär mitgeteilt hat. Hintergrund sind Attacken auf 3 Tanker in der Straße von Hormuz. Washington macht Teheran dafür verantwortlich und sagt, damit habe das Mullah-Regime die Waffenruhe bereits gebrochen. Auch Ölsanktionen gegen Teheran hat Washington schon wieder in Kraft gesetzt. Der Iran drohte umgehend mit Vergeltung. Der Milliardenauftrag aus Kanada sorgt für Rückenwind bei TKMS in Kiel. Kanada will mehrere U-Boote beim Kieler Rüstungskonzern bauen lassen, für mehr als 60 Milliarden Euro. Entsprechend groß ist die Freude in Schleswig-Holstein. Neben der Landesregierung begrüßt auch die IG Metall Küste den Auftrag. Bezirksleiter Daniel Friedrich spricht von einem wichtigen Signal.
4: Die Aufträge zeigen, dass wir gut unterwegs sind, aber klar ist auch, die Verantwortung heißt, wir müssen die Aufträge abliefern und dafür müssen wir jetzt auch schauen, dass wir die richtigen Leute einstellen, dass wir die Werften auch in die Lage versetzen, diese vielen Aufträge abarbeiten zu können. Das geht nur mit anderen zusammen und das ist der Auftrag an alle Beteiligten der maritimen Industrie in Norddeutschland. Kooperieren statt abgrenzen, das schaffen wir nur zusammen.
3: Auch beim Elterngeld will Familienministerin Prien den Rotstift ansetzen und das kommt bei vielen nicht gut an. Die Opposition ist empört. Die Linken etwa sprechen von einem schlechten Scherz, die Grünen von einem fatalen Signal an Familien. Das Elterngeld soll in Zukunft leicht erhöht, aber auch kürzer ausgezahlt werden, so der Plan von Prien. Auch Unionsfraktionschef Spahn hält das für notwendig.
5: Wir können nicht auf Dauer bei den laufenden Ausgaben deutlich über den Einnahmen liegen. Deswegen sind diese Entscheidungen in all diesen Bereichen schwierig, in Teilen bitter, aber notwendig.
3: In New York haben Polizei und Rettungsdienste mehrere Gebäude rund um einen Wolkenkratzer geräumt. Der 37-stöckige Turm ist womöglich einsturzgefährdet. In das Hochhaus werden gerade Luxuswohnungen eingebaut. Dabei haben sich 2 tragende Säulen verformt.
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3: Das Viertelfinale bei der Fußball-WM ist komplett. Die Schweiz hat sich im Elfmeterschießen gegen Kolumbien durchgesetzt. Nach 120 Minuten waren noch keine Tore gefallen. Im Viertelfinale wartet auf die Schweiz Argentinien. Der Weltmeister hat zuvor Ägypten mit 3:2 besiegt.
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6: Wolkig ist es bei uns in Schleswig-Holstein. Ab und zu kommt am Anfang noch ein schwacher Schauer runter. Später lockert das auch mal auf. Dazu liegen die Temperaturen aktuell zwischen 14 und 11 Grad. Der RSH-3-Tage-Trend. Heute ziehen viele Wolken durch und es regnet erst noch öfter. Bis zum Nachmittag lässt das nach bei maximal 20 Grad. An der Küste sind anfangs Sturmböen dabei. Am Donnerstag und Freitag meist trocken, mit mehr freundlichen Phasen.
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6: Schleswig-Holsteins bester Verkehrsservice mit KI-Unterstützung. Im Elbtunnel ist auf der A7 Hamburg Richtung Flensburg die Autobahn auf eine Spur verengt. Staus und Blitzer meldet ihr uns kostenlos unter 08000 774 774.
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0: Wolkig ist es bei uns in Schleswig-Holstein. Ab und zu kommt am Anfang noch ein schwacher Schauer runter. Später lockert das auch mal auf. Dazu liegen die Temperaturen aktuell zwischen 14 und 11 Grad. Der RSH-3-Tage-Trend. Heute ziehen viele Wolken durch und es regnet erst noch öfter. Bis zum Nachmittag lässt das nach bei maximal 20 Grad. An der Küste sind anfangs Sturmböen dabei. Am Donnerstag und Freitag meist trocken, mit mehr freundlichen Phasen.
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0: Schleswig-Holsteins bester Verkehrsservice mit KI-Unterstützung. Auf der A7 Hamburg Richtung Flensburg ist im Elbtunnel die Autobahn auf eine Spur verengt. Staus und Blitzer meldet ihr uns kostenlos unter 08000 774 774.
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3: 5:05. Ich bin Cornelius Dreger. Guten Morgen. Die USA haben neue massive Angriffe auf den Iran gestartet. Iranische Staatsmedien berichten von Explosionen im Süden des Landes. Die Führung in Teheran droht mit Vergeltung. Eigentlich gibt es einen Waffenstillstand zwischen den USA und dem Iran. Washington wirft Teheran aber vor, 3 Tanker in der Straße von Hormuz beschossen zu haben. Die Angriffe jetzt seien eine Reaktion darauf. Zuvor hatten die USA bereits Ölsanktionen gegen den Iran wieder in Kraft gesetzt. Auch auf dem NATO-Gipfel in Ankara ist der Iran-Krieg Thema. US-Präsident Trump hat ihn zum Anlass genommen, mal wieder auf das Verteidigungsbündnis zu schimpfen. Die übrigen Staats- und Regierungschefs der NATO konzentrieren sich lieber auf neue Rüstungsgeschäfte. Die Rede ist von Rüstungsverträgen im Wert von 44 Milliarden Euro, die in Ankara unterzeichnet werden sollen. Milliarden für unsere Sicherheit, die Wirtschaft ankurbeln und Hunderttausende Arbeitsplätze schaffen, sagt NATO-Generalsekretär Rutte. Aus der Opposition und von Gewerkschaften hagelt es Kritik an den Plänen von Familienministerin Prien zum Elterngeld. Es soll monatlich leicht erhöht, dafür aber nicht mehr so lange gezahlt werden. Jana Klonikowski.
4: Die Linken finden, Bezugsdauer senken geht gar nicht. Sie sprechen von einer Bankrotterklärung einer Regierung, die Kinder offensichtlich nur noch als Luxusgut begreift. Die Grünen warnen vor einem falschen Signal an Eltern. Wenn es nach Prien geht, soll es Elterngeld nur noch für maximal 12 Monate geben, statt wie bisher 14. Der Mindestbetrag soll auf 330 Euro im Monat steigen. Das ist viel zu wenig, heißt es vom Deutschen Gewerkschaftsbund.
3: Die Schleifähre Miss Sunde 3 fällt erneut aus. Ein poröser Hydraulikschlauch konnte am Vormittag noch ersetzt werden. Dann allerdings ist noch etwas anderes kaputt gegangen. Einzelheiten von Imme Kasten.
5: Seit dem Mittag steht die Miss Sunde 3 nun wieder und das wird wohl noch eine Weile so bleiben. Den Schaden wollen sich die Experten des Landesbetriebs Küstenschutz, Nationalpark und Meeresschutz ab dem Morgen anschauen. Was für ein Defekt aufgetreten ist, ist noch unklar. Am Wochenende war die Schleifähre schon nicht gefahren, weil der Wasserstand zu niedrig war.
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3: Das Viertelfinale bei der Fußball-WM ist komplett. Die Schweiz hat sich im Elfmeterschießen gegen Kolumbien durchgesetzt. Nach 120 Minuten waren noch keine Tore gefallen. Im Viertelfinale wartet auf die Schweiz Argentinien. Der Weltmeister hat zuvor Ägypten mit 3:2 besiegt.
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6: Wolken und dazu immer mal wieder Regen heute Morgen bei uns in Schleswig-Holstein. An der Küste sind auch Sturmböen dabei. Am Nachmittag lässt das Ganze dann nach und später lockert es mehr und mehr auf bei 18 bis 20 Grad. Der RSH-3-Tage-Trend. Morgen erst noch viele Wolken und ab und zu ein paar Tropfen, maximal 22 Grad. Am Freitag und Samstag dann trocken mit deutlich mehr Auflockerungen.
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6: Schleswig-Holsteins bester Verkehrsservice mit KI-Unterstützung. Auf der A7 Hamburg Richtung Flensburg ist im Elbtunnel die Autobahn auf eine Spur verengt. Staus und Blitzer meldet ihr uns kostenlos unter 08000 774 774.
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7: Ja, guten Morgen und ich bin nicht mehr alleine.
8: Guten
7: da
8: Morgen.
7: Ist er wieder. Er ist gesundet, macht der Schmack
8: ja.
7: Zurück.
8: Vielen Dank. Vielen Dank an meine Eltern. Vielen Dank an meinen Sohn. Vielen Dank für die Liebe, die mir entgegengebracht wurde. Und der allergrößte Dank gilt Gelomethol.
7: Ja. Und Spaghetti Miraculi, habe ich gehört, hast du
8: ja,
7: dir gewünscht.
8: Ja, doch, Miraculix, wie heißen die? Genau, ja, die haben wir auch gegessen. Das ist für mich so ein Krankheitsessen. Ja, was soll ich sagen?
7: Wenn das nicht hilft, weiß ich auch nicht.
8: Mich hat irgendwie so ein Sommerrodder gekriegt.
7: Ja,
8: das ist
7: kennen wir alle.

0: Guten Morgen, es ist 7:07. Es ist noch sehr früh, auch für meine Stimme, merke ich gerade. Hast du Bonbons da oder so? Irgendwas zum...
1: Ja, hier.
0: Oder einen kleinen, oder einen kleinen Tee, wäre auch gut. Mhm. Ansonsten haben wir etwas, das macht den Hals auch frei.
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0: Mary J. Blige, Family Affair, hier in der RSH Morning Show um 5:15 am Mittwochmorgen. Damit nochmal schönen guten Morgen. Matze Schmark und Sharon Hein hier.
1: Moin zusammen. Ich habe gerade eben hier übrigens in deinem Plan gesehen, man guckt ja mal so ein bisschen, was haben die Kollegen gestern so ohne eingemacht.
0: Ja, ich hast du Schuckiflecken
1: ja,
0: gesehen?
1: Ich war ja nicht da. Ja, ich habe das gestern bei Instagram gesehen. Du hast hier Tag der Schokolade gefeiert.
0: Ja, und gestern war internationaler Tag der Schokolade sogar.
1: Und ich war nicht da.
0: Ja, blöd, ne?
1: Wo ist denn meine?
0: Ja, in meinem Bauch.
1: Hast du von diesen Sprotten noch was übrig da? Das waren so Schokoladensprotten, habe ich gesehen.
0: Was über, du bist ja lustig. Schokolade, also sind wir doch mal ehrlich, Schokolade geht immer. Aber die Frage ist ja, und die haben wir gestern auch geklärt, welche esst ihr eigentlich am liebsten? Welche ist bei dir?
1: Ich verstehe die Frage nicht.
0: Ah, okay, alles klar. Also kein Unterschied zwischen weißer Schokolade, Zartbitter oder doch Vollmilch?
1: Naja, okay, doch. Ich würde wahrscheinlich dann die Zartbitter als letztes essen.
0: Ja, ich auch.
1: Aber es war immer schon so, wenn am Naschi-Schrank bei uns zu Hause, als ich noch Kind war, wenn da nur noch Zartbitter war, dann hat man sich auch die reingewamst.
0: Aber wie ist denn bei euch? Wir haben mal nachgefragt.
2: Weiße. Ich bin tatsächlich ein ganz Süßer und ich mag die Weiße, die hat einen schönen zarten Schmelz und so. Das ist so mein absoluter Favorit, da kann ich nicht nein sagen.
3: Zartbitter-Schokolade. Ich war schon immer der Mensch, der es gerne bitter mag. Weiße Schokolade ist mir zu süß und deswegen bin ich einfach Favorit des Zartbitter-Schokolade.
4: Weiße oder einfach normale Schokolade. Also die weiße schmeckt irgendwie für mich wie Vanille.
5: Dunkle. Der Kakaogeschmack ist intensiver und das schmeckt mir dann einfach besser. Und wenn dann noch ein paar Nüsse mit dabei sind, ist es fast perfekt.
6: Vollmilch. Ich finde, die dunkle Schokolade ist mir irgendwie ein bisschen zu bitter. Ich mag mehr so süß. Ich mag so kleine Schokoladenbonbons. Die finde ich ganz gut. Am liebsten nur mit Füllung.
1: Ja, da bin ich sofort dabei und da denke ich auch sofort an Schokobons oder Schokobons heißen die, ne?
0: Mit Milchcreme oder so Pralinenfüllung.
1: Oder Milchmäuse.
0: Wir könnten jetzt stundenlang weitermachen.
1: Ja, wirklich.
0: Also, habt ein schönes Frühstück. Hoffentlich mit Schokolade. Oh, SZ-Schnitten.
1: Ja, wieso SZ-Schnitten, wenn man es auch flüssig drauf machen kann? Oh. Es heißt Nutella.
0: Ella.
1: Ja, genau das. Nuss-Nougat-Creme.
0: Genau.

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1: 5 vor halb 6. Ich bin Imme Kasten. Guten Morgen. Ende des Jahres wird die Landesunterkunft in Bostedt, genauso wie auch in Kiel und Rendsburg, geschlossen. Das schnelle Ende stellt die Gemeinde aber vor Herausforderungen. Zur angekündigten Rückkehr der Bundeswehr gibt es nichts Konkretes. Außerdem muss die Gemeinde künftig selbst Wohnraum für zugewiesene Geflüchtete bereitstellen. Die Schleifähre Misshunde 3 fällt erneut aus. Erst machte ja Niedrigwasser einen Betrieb unmöglich. Nun hat es gestern gleich zwei Defekte gegeben. Der Fährbetrieb wurde daraufhin komplett eingestellt. Experten wollen sich das Ganze jetzt am Morgen anschauen. Die USA haben neue massive Angriffe auf den Iran gestartet. Iranische Staatsmedien berichten von Explosionen im Süden des Landes. Die Führung in Teheran droht mit Vergeltung. Washington wirft dem Iran vor, drei Tanker in der Straße von Hormuz beschossen zu haben. Das Viertelfinale bei der Fußball-WM ist komplett. Die Schweiz hat sich mit 4:3 nach Elfmeterschießen gegen Kolumbien durchgesetzt. Nach 120 Minuten stand es 0:0. Im Viertelfinale wartet Argentinien auf die Schweiz. Der Weltmeister hatte zuvor Ägypten mit 3:2 besiegt.
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2: Ja, die Tief-Bernadette, die ist noch da, aber sie wird immer weiter verdrängt hier bei uns in Schleswig-Holstein, und zwar von Hochklaus. Der steht schon parat mit der Sonne unterm Arm. Es wird ein schöner Tag heute, es bleibt meist trocken. Das haben wir uns verdient nach den letzten Tagen. Bisschen Wind ist noch, ansonsten aber schon ein bisschen wärmer, bis 22 Grad. 11 jetzt in Steinbergkirch am Tiergesundheitszentrum, 11 Grad in Wiemersdorf an der Familienhundeschule und 12 Grad in Kellinghusen an der Grundschule. Der RSH-3-Tage-Trend sagt, es geht jetzt weiter bergauf. Zum Ende der Woche wird es nochmal richtig, richtig warm. 27, 28 Grad, ganz viel Sonne und erstmal kein Regen mehr in Sicht.
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3: Schleswig-Holsteins bester Verkehrsservice. Achtung, Autofahrer, wir haben eine Meldung von der Feuerwehr aus Weddingstedt bekommen. In der Straße Eichenhain kommt es aktuell zu einem Feuerwehreinsatz. Bitte Fenster und Türen geschlossen halten sowie Lüftungs- und Klimaanlagen abschalten. Dazu hat Vivian auch was für uns.
4: In Weddingstedt, in Dithmarschen, da kommt das, ich weiß nicht wo genau, mir wurde gesagt Hauptstraße, zu eventuell Verkehrsbeeinträchtigung durch einen Brand. Da ist auf jeden Fall auch irgendwo eine große Rauchwolke zu sehen, von Wesseln aus auf jeden Fall.
3: Okay, du siehst das von Wesseln, Vivian. Wie gesagt, das ist die Straße Eichenhain, so sagt das die Feuerwehr zumindest. Das ist ein Stückchen zwischen Wesseln und Weddingstedt, deswegen kann man das wahrscheinlich ganz gut sehen, da nahe der Bahnstrecke. Also wir behalten das auf jeden Fall mal im Auge. Ihr wisst jetzt auf jeden Fall, die Feuerwehr ist dort bereits im Einsatz. Eine Rauchwolke wohl zu erkennen am Himmel. Und wir hoffen natürlich, dass da niemandem etwas passiert ist und das Ganze schnell über die Bühne gehen kann und vielleicht auch schnell gelöscht ist. Auf jeden Fall lieben Dank dir, Vivian, auch fürs Helfen. Und wenn ihr auch noch was habt, Staus und Blitzer, meldet ihr uns immer gerne kostenlos unter der 08000 774 774.
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3: Also, ich weiß nicht.
2: Was sollen wir sagen?
3: Wollen wir drüber reden oder wollen wir es lieber lassen?
2: Oh,
3: habt ihr gerade eben die RSH-Nachrichten gehört? Also, da war ja gerade eventuell das... Oh, ich mach's gar nicht.
2: Liebe Pendler, ihr müsst wieder ganz stark sein. Liebe Schleipendler, sagen wir es mal so.
3: Das Stichwort Misshunde 3 ist uns gerade wieder in die Ohren gekommen.
2: Es tut richtig im Herzen weh, ja. Aber sie fährt wieder nicht.
3: Sie fällt erneut aus. Jetzt hat sie Hydraulikprobleme. Guckt man sich heute Morgen an. Was kommt als nächstes? Was kann eine Fähre alles haben? Ich frage jetzt mal für einen Freund.
2: Ich weiß nicht, damit wir vorbereitet sind. Ne? Vielleicht sollten wir
3: als nächstes
2: sammeln.
3: Fällt auf, sie schwimmt nicht.
2: Wir behalten das für euch im Auge, wenn sie wieder fährt. Wir sagen euch Bescheid.
3: Das ist echt der Wurm drin, wirklich.
2: Puh.
3: Oder in dem Fall, vielleicht fehlt auch einfach ein bisschen Schmierfett oder so.

0: Was für eine Stimme, ne? Die habe ich gerade nicht.
1: Du bist auch nicht Adele.
0: Adele wird auch mal einen Schnupfen haben.
1: So eine Stimme
0: haben.
1: Hast du nie.
0: Adele und Set Fire to the Rain. Nee, da komme ich nicht ran. Einen schönen guten Morgen euch. Hier ist die RSH Moin Show. Aber trotzdem, ich meine, auch Künstler, ne? Ich meine, die müssen ja auch mal Erkältungen haben, oder?
1: Ja,
0: nicht?
1: Dürfen die nicht, ne?
0: Was machen die, wenn die dann ein Konzert haben, ey?
1: Weiß ich auch nicht. Habe ich mich auch schon ganz oft gefragt, wie die das machen. Für uns ist es ja schon blöd, wo wir auch jeden Tag hier reden müssen. Aber
0: gibt es da doch noch so ein Spezialmittel irgendwie, was man dann nehmen kann?
1: Keine Ahnung. Oh. Ich weiß es nicht.
0: Zaubertrank.
1: Aber der nächste Kandidat, den wir hier haben, der hat genauso eine Stimme. Moss Kenner haben wir jetzt nämlich für euch.
0: Der singt auch verdammt hoch, ne?
1: Ja, ich habe auch immer gedacht, es wäre eine Frau, nein, aber das ist tatsächlich ein Mann.
0: Konnte man jetzt ja auch nicht direkt gleich aus dem Namen erlesen, nee, aber Moss Kenner hat auf jeden Fall richtig was drauf und wir freuen uns, dass er jetzt bei uns ist, zumindest hier in der Playlist mit Rhythm Unknown. Damit schicken wir euch nämlich jetzt in den Morgen. 6:09 haben wir es. Schönes Aufstehen. Hier ist die RSH Moin Show und das ist Moss Kenner. Neu bei RSH.

0: Die Ärzte und Westerland. Einen schönen guten Morgen hier in der RSH Moin Show. Sharon Hein und Matze Schmack hier.
1: Guten Morgen.
0: Und von den Ärzten geht es jetzt direkt zur Fußball-Weltmeisterschaft nach Amerika, Mexiko und Kanada. Sie läuft noch und wir sind auch noch dabei. Also jetzt nicht das deutsche Team, aber Hanno.
1: Hanno ist noch voll dabei. Und ja. Irgendwie will man ja jetzt auch so langsam wissen, jetzt geht es ja in die heiße Phase, wer denn jetzt gewinnt. Ich bin ja immer noch für Norwegen. Also die hätten das irgendwie mal verdient. Die sind ja noch nie so weit gekommen.
0: Habe ich gesehen, natürlich nicht nur Haaland als krassen Spieler, sondern haben auch königliche Unterstützung. Da ist die, hier sag mal aus der Thronfolge hier, die Prinzessin.
1: Ja.
0: Die begleitet die ganze Zeit das Team mit ihrem Bruder zusammen.
1: Ja.
0: Und feuert die an. Vielleicht spielen die deshalb so gut.
1: Da brauchen sie ja die Krone.
0: Aber es könnte ja auch sein, dass sie trotzdem mal die Latte treffen. Und um die kümmert sich jetzt Hanno.
2: Ja. 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
3: Das wird ja auch öfter mal in einem Café bestellt, hat damit aber gar nichts zu tun. Die Latte ist nämlich eigentlich ein Teil vom Tor. Und zwar die oberste Stange. Ganz oben. Müssen große Torwarte aufpassen, sich nicht den Kopf zu stoßen. Wobei, die Latte ist 2,44 Meter hoch. Manuel Neuer ist gerade mal 1,93. Der kleine Pups. Zumindest klein gegen die Latte. Knallt ein Ball dagegen, dann macht es immer ganz schön doll. Bing! Und alle ärgern sich voll doll. Außer natürlich die gegnerischen Mann. Die lachen sich ins Fäustchen.
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6: 5:05. Ich bin Imme Kasten. Guten Morgen. Ende des Jahres wird die Landesunterkunft in Bostedt, genauso wie die in Kiel und Rendsburg, geschlossen. Das schnelle Ende stellt die Gemeinde jetzt aber vor Herausforderungen. Zur angekündigten Rückkehr der Bundeswehr gibt es nichts Konkretes. Außerdem muss die Gemeinde künftig selbst Wohnraum für zugewiesene Geflüchtete bereitstellen. Bürgermeister Hartmut König sagte uns.
7: Die Asylsuchenden waren wie Einwohner zu rechnen. Für jeden Bürger bekommen sie ja sozusagen Geld, um Infrastruktur aufrechtzuerhalten. Und dieses fällt schon mal weg. Das ist schon ein ganz schöner Batzen, sage ich mal, in unserem Haushalt. Wenn 300.000 Euro oder mehr im Jahr fehlen, dann muss man auch erstmal sehen, wo kriegt man das Geld wieder her.
6: Die Schleifähre Missunde 3 fällt erneut aus. Gleich zwei Defekte gab es gestern. Der Fährbetrieb wurde daraufhin komplett eingestellt. Experten wollen sich das Ganze jetzt am Morgen anschauen. Am Wochenende war die Schleifähre schon nicht gefahren, weil der Wasserstand zu niedrig war. Die USA haben neue massive Angriffe auf den Iran gestartet. Iranische Staatsmedien berichten von Explosionen im Süden des Landes. Die Führung in Teheran droht mit Vergeltung. Eigentlich gibt es einen Waffenstillstand zwischen den USA und dem Iran. Washington wirft Teheran aber vor, drei Tanker in der Straße von Hormuz beschossen zu haben. Die Angriffe jetzt seien eine Reaktion darauf. Zuvor hatten die USA bereits Ölsanktionen gegen den Iran wieder in Kraft gesetzt. In Weddingstedt ist am frühen Morgen auf einem leerstehenden Resthof ein Feuer ausgebrochen. Rund 70 Einsatzkräfte sind mit den Löscharbeiten beschäftigt. Anwohner sollen Fenster und Türen geschlossen halten. Verletzt wurde nach ersten Erkenntnissen der Leitstelle niemand.
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6: Das Viertelfinale bei der Fußball-WM ist komplett. Die Schweiz hat sich mit 3:4 nach Elfmeterschießen gegen Kolumbien durchgesetzt. Nach 120 Minuten stand es 0:0. Im Viertelfinale wartet Argentinien auf die Schweiz. Der Weltmeister hatte zuvor Ägypten mit 3:2 besiegt.
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8: Es wird heute richtig schön hier bei uns in Schleswig-Holstein. Hoch Klaus ist da und der bringt uns endlich wieder mehr Sonne. Ich finde, wir hatten auch genug Regen die letzten Tage. Der hält sich heute sehr vornehm zurück. Bis 22 Grad sind drin, dazu noch ein bisschen frischer Wind, aber es geht bergauf. 14 Grad jetzt auf Pellworm an der Milchtankstelle, 17 Grad in Kleve am Moorgraben und 12 Grad in Lütjensee am Hochseilgarten. Der RSH-3-Tage-Trend sagt noch mehr Sommer voraus. Es geht mit den Temperaturen richtig weit nach oben, 27, 28 Grad bis zum Ende der Woche. Ganz viel Sonne mit dabei und Regen ist erstmal nicht mehr in Sicht.
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9: Schleswig-Holsteins bester Verkehrsservice. Da haben wir momentan freie Straßen, Staustufe grün. Allerdings, guck mal, hätte ich es mal nicht beschrien. Jetzt gerade kommt die Meldung rein von der A7 Flensburg Richtung Hannover, dass der Elbtunnel gesperrt ist. Da wurde nämlich soeben die Höhenkontrolle ausgelöst. Also in Richtung Süden Höhenkontrolle am Elbtunnel. Das heißt, es blinkt und es dürfte ganz kurz stoppen für euch. Wir hoffen, dass das gleich wieder aufgeklärt ist. Meistens ist das ja ein Fehlalarm und es kann schnell wieder weitergehen. Wir halten mal ein Auge drauf. Und wir halten auch ein Auge auf Wedding steht in Dithmarschen. Da brennt es wohl und zwar in der Straße Eichenhain kommt es da aktuell zum Feuerwehreinsatz. Es wird ja auch gebeten von der Feuerwehr Fenster und Türen geschlossen zu halten, wenn man da in der Nähe wohnt. Wir haben vorhin auch schon Vivian gehört, die uns angerufen hat, Stau- und Blitzermelderin. Die hat da eine Rauchsäule gesehen. Von Wesseln aus kann man das wohl schon sehen. Das heißt also, das brennt wohl etwas größer. Wir behalten das einfach mal für euch im Auge und hoffen natürlich, dass da nicht allzu viel passiert ist.
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8: Wenn ihr ab und zu mal Sachen im Internet verkauft, so auf Portalen, so Verkaufsportalen, altes Spielzeug vielleicht von den Kindern oder Klamotten oder so, dann kennt ihr das ja vielleicht auch. Also ich glaube ja, ich bin da Opfer einer Betrugsmasche geworden.
9: Du selbst Opfer?
8: Ja.
9: Also es geht ja manchmal wirklich tatsächlich schnell. Man denkt sich nichts Böses und plötzlich kommt einem die Sache dann ein bisschen komisch vor, wenn einem da irgendeiner schreibt. Wie das genau bei dir lief, kannst du uns ja gleich nochmal erklären.
8: Ja.
9: Und worauf man aber echt höllisch aufpassen muss bei diesen Verkaufsportalen, wie zum Beispiel Kleinanzeigen, das ist ja ein ganz großes, was viele verwenden, das hört ihr auch gleich nochmal bei uns. Aber Sharon erzählt uns auch nochmal ihre Geschichte in 6 Minuten.
8: Echt fies war das.

0: Ist euch das vielleicht auch schon mal passiert? Also ich glaube, ich bin echt einem Betrug zum Opfer gefallen. Also fast. Die RSH Moin Show hier am Mittwochmorgen. Matze Schmack und Sharon Hein. Moin.
1: Ja, es geht um Kleinanzeigen, ne? Also früher eBay-Kleinanzeigen.
0: Ja, sagt man manchmal immer noch so.
1: Ja,
0: ne?
1: Ja,
0: ich wollte da auf jeden Fall was verkaufen. Dann kam die Anfrage, ob ich das auch verschicken könnte.
1: Ja.
0: Und dass man ja über die aktuelle Direktbezahlfunktion schon Geld hinterlegt hätte. Die bräuchten jetzt nur noch meine E-Mail-Adresse, um mir weitere Infos zukommen zu lassen, dann per E-Mail.
1: Ah.
0: Da wurde ich irgendwie schon ein bisschen stutzig und habe dann das ganze Geschäft abgebrochen.
1: Gut, sagen wir mal so, es klingt jetzt nicht so, als wäre das normal.
0: Nee.
1: Es klingt schon so ein bisschen nach Betrugsmasche.
0: Ja.
1: Denn gerade bei solchen Verkaufsportalen wie Kleinanzeigen und sowas, da muss man schon vorsichtig sein. Vor allem denke ich mir immer, wenn es eine Direktbezahlfunktion ist, warum sollte dann jemand nochmal von der E-Mail von dir was anderes haben wollen?
0: Ja. Tatsächlich sind auch solche Maschen da keine Seltenheit, sagt zumindest auch Katrin Reinhardt von der Verbraucherzentrale Schleswig-Holstein. Frau Reinhardt, das passiert tatsächlich häufiger, als man denkt, ne?
2: Ja, also das ist tatsächlich wirklich ein Dauerbrenner bei uns, gerade bei diesen Kleinanzeigenportalen. Ganz klassisch, dass man eben etwas bezahlen soll und dann keine Ware erhält.
0: Mhm.
2: Dann gibt es noch verschiedene andere Geschichten, wo häufig dann auch Verkäufer betroffen sind. Da melden sich dann Käufer, die sagen, dass eine Zahlung fehlgeschlagen sei und man solle über einen bestimmten Link oder über einen QR-Code dann eine Seite aufsuchen, wo man dann die Kreditkartendaten eingeben soll und bestätigen soll.
0: Ja.
2: Und mit denen dann fröhlich ihr Konto leerräumen, wenn sie Pech haben.
1: Oh, das ist schon krass, ne? Aber Frau Reinhardt, also wo sollten bei uns denn die Alarmglocken läuten? Jetzt auch bei Sharon das nächste Mal.
0: Mhm.
1: Ich denke da zum Beispiel auch so ein bisschen an diese Bezahlung über PayPal oder sowas. Das machen ja auch viele.
2: Mhm. Ja, also grundsätzlich sollte man immer misstrauisch werden, wenn die portaleigenen Funktionen verlassen werden. Sprich, wenn das Geschäft in irgendeiner Art und Weise jetzt außerhalb des Portals abgewickelt werden soll.
0: Ja.
2: Und keine Links in unbekannten E-Mails anklicken. Bei der Geschichte mit PayPal, da sollte man misstrauisch werden, wenn darauf bestanden wird, dass die Funktion von PayPal für Familie und Freunde verwendet wird und nicht die Waren- und Dienstleistungsfunktion. Für Letztere besteht ein gewisser Käuferschutz. Bei Familie und Freunde ist es genau wie bei einer ganz einfachen Überweisung, da ist das Geld weg. Dann kann man eben nichts mehr machen, das kann man dann nicht zurückholen.
0: Naja, guter Hinweis. Aber ist schon irgendwie krass, ne? Vielen Dank, Frau Reinhardt. Passt auf jeden Fall auf euch auf, liebe Leute. Auch im Internet, ne? Denkt doppelt und dreifach drüber nach, bevor ihr irgendwelche Daten von euch preisgebt.
1: Aber du hast jetzt auch, da ist jetzt nichts passiert,
0: Nichts passiert,
1: ne?
0: Gott sei Dank. Toi, toi, toi.
1: Da hattest du ein gutes Bauchgefühl.
0: Ja.

0: Get the party started. Das haben sich auch alle Schülerinnen und Schüler bei uns in Schleswig-Holstein am Montag gedacht. Hier ist die RSA Moin Show um 17:45 am Mittwochmorgen, denn wir sind in der ersten Sommerferienwoche. Wenn ihr da noch was braucht, was ihr Cooles machen könnt, dann klickt euch mal rein auf rsh.de. Wir haben mal unseren RSH Ferienspaß wieder für euch. 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
1: Ja, und nachher um Punkt 8 ist es auch wieder so weit. Da geht der erste RSH Ferienspaß hier raus. Danach mehrmals täglich. Aber Sharon, was gerade kein Spaß ist, ist die Misshunde 3 an der Schleie.
0: Ja, die macht wirklich keinen Spaß mehr, denn ihr ahnt es schon.
1: Hydraulikprobleme.
0: Sie fährt wieder nicht.
1: Sie ist schon wieder am Stehen und jetzt gucken sich heute über den Tag gucken sich Experten die Hydraulik an und können wahrscheinlich selber nicht mehr fassen, wie oft sie jetzt schon diese Fähre repariert haben. Ja, es ist tatsächlich so, die Millionenfähre Misshunde 3, sie fährt schon wieder nicht. Der Pächter kann nichts dafür, das Material ist, was es ist.
0: Es ist eine Montagsfähre, sagen wir es mal so. Ich habe gerade mal abgemessen, es wären so, ja, vielleicht 200 Meter, man hätte auch einfach eine Brücke bauen können. Vielleicht wäre das nochmal eine Option. Falls das jetzt jemand der Zuständigen hört, eine Brücke, eine Klappbrücke.
1: Es ist wirklich, ich weiß, Leute, vor Ort, wie es euch da gehen muss, wenn man da jetzt schon wieder nicht rüberkommt. Es ist Galgenhumor, aber ich glaube, was anderes bleibt uns nicht.
0: Ja, wir müssen das mit Humor nehmen.
1: Wir müssen das schleswig-holsteinisch mit Humor nehmen und versuchen, irgendwie drüber zu kommen. Wir hoffen für euch natürlich, dass das Ding schnell repariert ist und dass es dann weitergehen kann. Bis dahin lassen wir euch jetzt auch was, wenn man so will, Nordisches da. Hier ist der Wellerman. Der kloppt das Ding jetzt von links nach rechts.
0: Ja, bitte.

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6: 6:55. Ich bin Imme Kasten. Guten Morgen. Der Bürgermeister von Bostedt-König sieht dem Ende der Landesunterkunft mit Fragezeichen entgegen. Der Standort wird Ende des Jahres und nicht erst im November 2028 geschlossen. Damit fällt zum Beispiel die bisherige Freistellung für eine dezentrale Unterbringung von Flüchtlingen weg. Wann die angekündigte Bundeswehr zurückkommt, ist noch offen. Die Waffenruhe zwischen den USA und dem Iran ist erst einmal wieder Geschichte. Die USA haben den Iran massiv angegriffen, wie das US-Militär mitgeteilt hat. Hintergrund: Washington wirft Teheran Attacken auf 3 Tanker in der Straße von Hormuz vor. Der Iran drohte umgehend mit Vergeltung. Und jetzt Meldungen aus der Region.
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7: Ich bin Cornelius Dreger. Nach einem Feuer in Holzsee bittet die Polizei Zeugen um Hinweise. Ende Juni war in einem Einfamilienhaus in der Dorfstraße ein Feuer ausgebrochen. Verletzt wurde niemand. Warum es gebrannt hat, ist noch unklar. Die Ermittler gehen aber davon aus, dass sich kurz vor dem Brand mehrere Menschen am Haus aufgehalten haben. Wer etwas Verdächtiges beobachtet hat oder Hinweise zu den Personen geben kann, soll sich bei der Polizei melden. Die Sanierung der Schwimmhalle Preetz wird offenbar deutlich teurer als geplant. Statt 2,3 Millionen stehen rund 5 Millionen Euro im Raum. Die Gründe stehen noch nicht so richtig fest und sollen aufgearbeitet werden. Die Ratsversammlung hat die Verwaltung deshalb beauftragt, einen Bericht zur Kostenentwicklung vorzulegen.
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8: Aber jetzt kommt hoch Klaus hier bei uns in Schleswig-Holstein und der bringt uns endlich die Sonne zurück.
9: Klaus und Klaus?
8: So heißt übrigens mein Schwiegervater. Liebe Grüße. Es gibt wieder Sommer in Schleswig-Holstein. Es geht heute meist trocken durch den Tag. Bisschen windig noch, aber so ist das ja bei uns an der Küste, ne? Bis 22 Grad sind heute drin. 14 jetzt in Schobel an der Badestelle. 14 Grad in Heide an der Fachhochschule Westküste und 12 in Heidmühlen an der Kapelle. Der RSH 3-Tage-Trend sagt, es wird weiterhin sommerlich bei uns im Land am Wochenende bis zu 28 Grad. Ganz viel Sonne mit dabei. Regen sehe ich jetzt erstmal nicht.
9: Regen sehe ich nicht.
8: Will ich auch nicht.
9: Und jetzt geht's hier weiter.
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9: Schleswig-Holsteins bester Verkehrsservice. Achtung Autofahrer, es geht einmal auf die A23 Hamburg Richtung Heide. Höhe Heide ist ein LKW liegen geblieben. Fahrt da bitte vorsichtig und wir bleiben gleich in der Gegend. Wahrscheinlich kann man das von der Stelle aus auch sehen. In Weddingstedt brennt es nämlich und zwar in der Straße Eichenhain. Da kommt es aktuell immer noch zu einem Feuerwehreinsatz und die Feuerwehr bittet hier vor Ort auch immer noch alle Fenster und Türen geschlossen zu halten sowie Lüftungs- und Klimaanlagen abzuschalten. Wir bleiben dafür euch dran, aber die Straße Eichenhain sicherlich auch gerade gesperrt wegen dieses Feuerwehreinsatzes, damit da den Einsatzkräften nichts passiert. Und wenn ihr noch was habt, Staus und Blitzer, dann meldet ihr uns die auch bitte immer kostenlos unter der 08000 774 774. Wir wünschen euch eine gute Fahrt.
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9: Stellt euch mal vor, ihr könntet das ganze Jahr über sonntags einkaufen. Das soll bald möglich sein, so schlägt es zumindest jetzt der Handelsverband vor.
8: Na, dabei sind wir ja schon sehr verwöhnt hier in Schleswig-Holstein, ne? Aber Gewerkschaften und Arbeitnehmerverbände finden das nicht so cool. Was konkret diskutiert wird für uns hier in Schleswig-Holstein, das klären wir gleich hier nochmal genau in 6 Minuten.
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0: Jetzt im Sommer können wir ja in vielen Orten auch sonntags einkaufen, ne? Dank der Bäderregelung. Finde ich mega. Ab Oktober ist das dann wie immer in allen Orten sonntags wieder dicht. Bisher. Damit erstmal einen schönen guten Morgen aus der RSH-Moin Show am Mittwoch.
1: Ja, die Bundesregierung will ja Bäckereien und Bibliotheken ermöglichen, sonntags länger zu öffnen. Das wurde jetzt letztens in diesem riesigen Reformpaket irgendwie mitgeteilt. Das soll auf jeden Fall geplant sein. Das hat eine große Diskussion über das Thema Sonntagsöffnung losgetreten, auch hier bei uns in Schleswig-Holstein.
0: Ja, Gina Maria Kock aus dem RSH-Moin Show Team ist jetzt bei uns. Gina, jetzt mal rein aus Käufersicht. Ist das ja eigentlich schon ganz praktisch, sonntags einkaufen zu gehen?
2: Ja, oder? Das stimmt schon. Dass das viele praktisch finden und auch nutzen würden, das hofft auch der Handelsverband. Der hatte nämlich das Thema Sonntagsöffnungen jetzt wieder angestoßen. Auch viele Wirtschaftsexperten würden das befürworten. Die erhoffen sich nämlich auch, dass der Einzelhandel vor Ort so besser mit Online-Shops mithalten kann. Mhm. Die können ja, wie gesagt, auch oder logischerweise an Sonntagen auch ganz normal ihre Sachen verkaufen. Mhm. Und in anderen Ländern, da dürfen Geschäfte übrigens schon lange sonntags öffnen. Kennen wir aus dem Urlaub, ne? Zum Beispiel aus Italien oder Spanien, ja. Das ist schon seit vielen Jahren möglich.
1: Genau, wollte ich gerade sagen.
0: Da weiß man auch gar nicht, welcher Wochentag gerade ist.
2: Ja. Genau.
1: Das immer einkaufen. Das soll man im Urlaub ja auch nicht.
0: Ja,
1: ja, aber sonntags nochmal schnell was zu trinken für die Ferienwohnung holen, ist schon praktisch. Was spricht denn gegen Sonntagsöffnungen, Gina? Weil ich glaube, wir verstehen alle, da gibt es auch was dagegen.
2: Na, ja, klar. Na klar. Also in erster Linie spricht dagegen das Grundgesetz. Ja. Das schützt ja Sonntage als Tage der Arbeitsruhe. Und auch die Kirche im Übrigen, die hätte da was dagegen. Und auch der Deutsche Gewerkschaftsbund, der kritisiert die Idee von Sonntagsöffnungen. Vor allem, weil Mitarbeitern damit der einzig planbar freie Tag hergenommen werden würde. Mhm. Und im Gewerkschaftsbund vermutet man auch, dass kleine Geschäfte Probleme hätten, mit den großen Ketten mitzuhalten. Weil es müssten ja erstmal genug Leute gefunden werden für die Sonntagsöffnungen. Und die kriegen dann ja sonntags in der Regel auch deutlich mehr Kohle.
0: Ja, das stimmt schon. Das ist auch ein guter Punkt. Danke dir erstmal, Gina. Wir schnacken nachher auch nochmal mit Mitarbeitern aus dem Einzelhandel, wie die das finden würden. Aber uns interessiert natürlich auch eure Meinung.
1: Fändet ihr dauerhafte und landesweite Sonntagsöffnungen in Schleswig-Holstein gut? Oder nicht? Wir könnten beide Seiten irgendwie verstehen. Erzählt mal. Kiel 0431 986 98 und dreimal die 0.
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0: Britney Spears, You Drive Me Crazy. Ja. Eigentlich kann man auch nur crazy sagen, aber wenn man es richtig sagen will, heißt es sogar You Drive Me Crazy aus den 90ern und sie macht uns immer noch verrückt. Wir freuen uns, dass sie gerade bei uns war. Schönen guten Morgen euch, es ist 17 Minuten vor 7, hier ist die RSH Moin Show.
1: Moin, ja, wir drehen einmal die erste Runde. Ich weiß nicht, wie es bei euren Kindern so lief, als die klein waren. Da ist man manchmal auch schon morgens mit dem Kinderwagen unterwegs gewesen, ne?
0: Yep, zur Kita regelmäßig. Unser Sohn möchte gerne mit Roller und Kinderwagen momentan zur Kita.
1: Zwei Optionen.
0: Ja, er möchte zwischenzeitlich mal umsteigen.
1: Ja.
0: Dann bitte schieben. Jetzt möchte er den Kinderwagen selber schieben, dann möchte er wieder auf den Roller.
1: Ja.
0: Ja, es ist ganz toll. Schön. Und was hat Papa gestern vergessen? Ich habe den Helm gestern in der Kita hängen lassen.
1: Oh, toll. Ja, oh Mann, ja, dann braucht er ja den Kinderwagen jetzt.
0: Ja, ist mir
1: um leid. Den geht es jetzt auch hier. Wir wünschen allen, die schon unterwegs sind, eine gute Kinderwagenrunde.
0: Ja, vergesst den Helm nicht.
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3: Es ist ja schon schwer, mit einem Hund Gassi zu gehen, ohne ständig angesprochen zu werden.
4: Was ist denn das für eine Rasse?
3: Aber die Königsdisziplin ist ein Spaziergang mit Kinderwagen mit Baby drin. Da wird ungefragt reingeglotzt von irgendeiner distanzlosen Person.
5: Na, du bist ja lieb.
3: Wenn das Baby nicht gerade was Pinkes trägt, ist es irgendwie immer ein Junge.
5: Ja, so ein feiner Bursche.
3: Und dann müssen die Eltern meistens sehr schnell einschreiten.
5: Magst du eine Praline haben? Hier, schau mal, die ist mit Eierlikör. Hat mir früher auch nicht geschadet.
3: Und an dem Punkt sagst du dann höflich, aber bestimmt und in der Entspanntheit, die junge Eltern nun mal so haben.
4: Nee, danke. Und kümmern Sie sich doch um Ihren eigenen Sch*t.

0: Wir unterbrechen das Programm für eine Eilmeldung. In Norddeutschland häufen sich Berichte über ungewöhnlich entspannte Physiotherapeuten. Als Ursache nennen Zeugen abwechslungsreiche Arbeitstage, 31 Tage frei im Jahr und guten Teamspirit. Die Betroffenen arbeiten offenbar in der Ostseeklinik Schönbergholm. Experten empfehlen den Physiotherapeuten in der Region, sich umgehend in der Ostseeklinik Schönbergholm zu bewerben.
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6: Einen schönen guten Morgen. 3 der 6 Landesunterkünfte in Schleswig-Holstein werden zum Ende des Jahres geschlossen. Und das sorgt, zumindest in der 6000 Einwohnergemeinde Bostedt, für Unsicherheiten, Veränderungen und Fragen. Das Aus dort war nämlich erst im November 2028 geplant und nun geht es eben sehr schnell. Das heute früh unser Top-Thema. Bostedts Bürgermeister Hartmut König muss seit einer Woche viele Fragen seiner Bürger beantworten und er selbst hat auch viele Fragen, denn nach den vielen Jahren waren die Geflüchteten natürlich sozusagen eingepreist.
7: Wir haben Schule, Kindergarten, alles was wir so auch machen konnten, war natürlich ein Teil auch mit aus diesen Geldern, und ein Haushalt, der sich da schmälert, der tut weh und das wird auf der einen oder anderen Stelle dann natürlich auch in der Kommune sich bemerkbar machen.
6: Und künftig muss Bostedt auch Flüchtlinge im Ort dauerhaft unterbringen. Der Ort fällt dann in die übliche Zuweisung. Ein Problem, sagt der Bürgermeister.
7: Bostedt ist eben ja nach wie vor ein Dorf, auch wenn wir schon ein größeres Dorf sind. Es gibt nicht so viele Mehrfamilienhäuser. Das ist schon überschaubar. Und natürlich haben wir keinen großen Leerstand hier in Bostedt.
6: Große Hoffnung setzt Hartmut König auf die Bundeswehr, die zurück nach Bostedt kommen will. Doch wie und wann, das weiß noch niemand.
7: Wir hoffen sehr, dass es jetzt sich erklärt. Sie kommen, sodass wir auch, sage ich mal, planen können, gerade was ja auch Wohnraum angeht. Da müssen wir also wirklich dran arbeiten und nicht so ein bisschen überraschend, so wir sind jetzt da, jetzt macht mal. Also das ist so ein bisschen die Sorge damit verbunden.
6: In Schleswig-Holstein soll es künftig 3.500 Plätze für Geflüchtete geben. Aktuell sind 2.000 besetzt. Und jetzt erstmal weitere Meldungen von Dirk Justus aus unserem Nachrichtencenter.
8: Geht, geht nicht. Geht, geht nicht. Die Schleifähre Missunde 3 bleibt ihrem Ruf treu und steht schon wieder still. Diesmal haben gleich 2 technische Defekte den Fährbetrieb lahmgelegt. Heute Morgen nehmen Experten die Fähre unter die Lupe. Erst am Wochenende ging auf der Schlei nichts mehr wegen Niedrigwasser. In Wedding steht bei Heide steht ein leerstehender Resthof in Flammen. Die Feuerwehr ist mit rund 80 Einsatzkräften vor Ort. Anwohner sollen Fenster und Türen geschlossen halten. Und in Horst bei Elmshorn hat in der Nacht ein leerstehendes Einfamilienhaus gebrannt. Dort laufen aktuell die Nachlöscharbeiten. Verletzt wurde in beiden Fällen niemand. Bahnpendler aus Schleswig-Holstein Richtung Hamburg müssen sich in den Sommerferien länger auf Einschränkungen einstellen. Von kommendem Dienstag sind zwischen Pinneberg und Hamburg keine Züge unterwegs. Und das nun nicht wie ursprünglich geplant bis zum 20. August, sondern rund 2 Wochen länger. Grund sind unerwartete Probleme beim Bau der neuen Sternbrücke in Hamburg, heißt es von der Bahn. Der Krieg zwischen den USA und dem Iran flammt wieder auf. Die US-Armee hat über 80 Ziele angegriffen und begründet das mit iranischen Attacken gegen mehrere Schiffe in der Straße von Hormuz. Der Iran meldet seinerseits Angriffe auf US-Stützpunkte in Kuwait und Bahrain.
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6: Die Schweiz hat bei der Fußball-WM das letzte Viertelfinalticket gelöst. Gegen Kolumbien stand es nach 120 Minuten 0:0. Am Ende gewann die Schweiz 4:3 nach Elfmeterschießen. Im Viertelfinale geht's jetzt gegen Argentinien. Der Weltmeister hatte sich zuvor nach starker Aufholjagd mit 3:2 gegen Ägypten durchgesetzt.
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6: Phase hat ein Ende, endlich. Hier bei uns in Schleswig-Holstein geht es wieder ein bisschen sommerlicher heute durch den Tag mit Hochklaus. Der ist jetzt nämlich da. Der bringt uns Sonne, der bringt uns ein bisschen Wind noch. Es bleibt aber meist trocken heute bei bis zu 22 Grad. 13 haben wir jetzt in Kabü an der Grundschule. 13 Grad in Brunsdorf bei der Gutsverwaltung und 12 Grad in Bad Schwartau im Moorwischpark. Der RSH-3-Tage-Trend sagt, es wird noch wärmer im Laufe der Woche. 27, 28 Grad am Wochenende, ganz viel Sonne mit dabei und erstmal auch kein Regen.
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9: 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Achtung Autofahrer, A23 Hamburg Richtung Heide habe ich hier stehen. Höhe Heide immer noch ein Pannen-LKW. Fahrt da vorsichtig. Und wir haben auch immer noch das Feuer in Wedding steht. Ihr habt es gerade bei uns auch in den RSH-Nachrichten gehört. Da brennt ein Resthof. Und zwar in der Straße Eichenhain. Da kommt es immer noch zu diesem Feuerwehreinsatz. Und deshalb bitte die Feuerwehr hier auch immer noch Fenster und Türen geschlossen zu halten, sowie Lüftungs- und Klimaanlagen abzuschalten. 80 Einsatzkräfte sind da mal eben unterwegs an einem Mittwochmorgen. Auch alles Ehrenamtliche mal ganz liebe Grüße darüber, dass ihr da gerade für uns im Einsatz seid. Und wenn ihr noch was habt von den Straßen, ihr seid ja auch unsere Augen da draußen. Genauso wurde das uns heute Morgen auch von Vivian gemeldet. Die hat den Rauch nämlich über Weddingstedt auch gesehen und direkt angerufen. Aber wenn ihr noch mehr seht, Staus und Blitzer, dann ruft ihr auch gerne durch. Kostenlos unter der 08000 774 774.
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6: Wir haben jetzt auch sonntags geöffnet.
9: Ja.
6: Das könnte jetzt zumindest bald an vielen Geschäften stehen hier bei uns in Schleswig-Holstein, wenn es nach dem Handelsverband geht. Und das nicht nur während der Bäderregelung, also dann auch im Winter.
9: Gewerkschaften und Arbeitnehmerverbände finden das allerdings nicht gut. Wir haben uns auch mal direkt bei Arbeitnehmern im Einzelhandel umgehört. Natürlich bei Verkäuferinnen und Verkäufern, die eben täglich für uns dann auf der anderen Seite stehen.
6: Ja.
9: Und die mal gefragt, wie die das betreffen würde, die Mitarbeiter, die dann eben sonntags auch arbeiten müssten. Deren Meinung gleich hier bei uns in 6 Minuten.

0: Also der Sonntag ist heilig und da bleiben die Geschäfte und Einkaufsmöglichkeiten zu. Also bisher. Wenn es nach den Handelsverbänden geht, sollen Geschäfte aber bald auch ganzjährig sonntags öffnen können.
1: Damit guten Morgen aus der RSH Moin Show. Um 7:08 auf die Sekunde genau. Viele Gewerkschaften, Arbeitnehmerverbände und auch die Kirche sind dagegen, Sonntagsöffnungen zu erlauben. Es ist ein Riesenthema, das gerade wieder angestoßen wurde. Erstmal ging es der Bundesregierung ja nur um Bibliotheken und Bäckereien, genau, die sonntags länger öffnen können
0: aber
1: sollen.
0: Aber dann dachte man natürlich direkt, warum nicht alle?
1: Ja, warum nicht gleich alle? Mhm. Und jetzt fragen wir natürlich mal euch. Wir haben uns mal bei denjenigen umgehört, die das betrifft. Bei den Mitarbeitern im Einzelhandel nämlich. RSH Schleswig-Holstein-Reporter Sascha Kropf war mal im Citypark hinterm Tresen unterwegs.
2: Bei mir ist Regina von Wolle und Wunder. Du bist da ja ganz eindeutig mit deiner Meinung, ne?
3: Ja, ich finde das sehr kritisch, weil einmal haben wir dadurch nicht mehr Geld in der Kasse, weil sich die Kunden verlagern und wir haben zusätzliche Kosten, was Strom und Personal angeht. Das ist familienunfreundlich. Ich finde das nicht gut.
2: Und Margret vom Juwelier Plotka, du kommst aus Polen und bis vor kurzem hattet ihr auch sonntags geöffnet. Wie ist die Erfahrung gewesen?
4: Ja, die haben abgeschafft, weil die wollen, dass Familie sollen zusammen was machen, Unternehmen am Sonntag und die wollen da nicht mehr.
2: Und jetzt speziell für Schleswig-Holstein, wie ist deine Meinung dazu, sonntags einkaufen zu gehen, ja oder nein?
4: Nein, ich bin dagegen, weil, sage ich, wir sind Familienunternehmen, wir wollen auch für uns Wochenende frei haben, weil wir arbeiten auch von Montag bis Samstag, ist wirklich hart.
2: Uli von El Mundo ist bei mir. Uli, was hältst du davon, sonntags immer regulär offen haben, ja oder nein?
5: Also für uns lohnt sich das nicht, wir merken das ja schon an den verkaufsoffenen Sonntagen, die Kunden sind da gar nicht so scharf drauf und wir halten dann die Stellung für die Kunden. Aber völlig sinnlos sozusagen. Und auch die Mitarbeiter freuen sich natürlich, wenn sie dann auch einen festen Tag frei haben, wo nichts passiert.
0: Okay, das ist schon ziemlich eindeutig, ne? Danke dir auf jeden Fall, Sascha. Auch alle anderen Mitarbeiter und Verkäufer, mit denen Sascha geschnackt hat, sind gegen die Sonntagsöffnung.
1: Ja, wie seht ihr das? Würdet ihr euch freuen? Glaubt ihr, das würde vielleicht sogar bestimmten anderen Berufsgruppen das Leben erleichtern, die ja zu den regulären Öffnungszeiten eben keine Chance haben einzukaufen?
0: Ja, oder seid ihr auch gegen generelle Sonntagsöffnung? Schickt gerne mal eine WhatsApp-Sprachnachricht oder ruft durch Kiel 0431 98 6 98 und dreimal die 0.

0: Sonntagseinkaufen in Schleswig-Holstein. Das ist gerade nur in einigen Tourismus- und Erholungsorten möglich. Das ist ja die Bäderregelung. Das kennen wir in Schleswig-Holstein auch schon. Und viele Touristen profitieren davon auch bei uns hier im schönsten Bundesland der Welt. Damit einen schönen guten Morgen in der RSH Moin Show.
1: Ja, 16 Minuten nach 7 haben wir es an diesem Mittwochmorgen. Die Handelsverbände, die fordern jetzt, dass alle Geschäfte immer sonntags aufhaben dürfen, unabhängig von der Bäderregelung. Hintergrund ist, dass die Bundesregierung ja angekündigt hatte, die Öffnungszeiten für Bäckereien und Konditoren und Bibliotheken an Sonntagen zu verlängern. Der Handelsverband würde das aber gerne auf alle Branchen ausweiten.
0: Ja, wie würdet ihr das denn finden, wenn die Geschäfte künftig immer sonntags aufhaben dürfen? Wir haben gerade eben mal mit Mitarbeitern geschnackt, wie die das finden, nämlich die, die dann hinterm Tresen stehen, gegebenenfalls. Und wir haben euch aber auch mal auf der Straße gefragt, wie ihr das denn so findet. Und da kommt es zu ganz unterschiedlichen Meinungen.
2: Überzeugt mich jetzt noch nicht so, muss ich sagen, weil ich finde es gar nicht schlecht, dass die Leute auch mal einen Tag frei haben, die im Handel arbeiten. Also ich finde teilweise samstags bis 22 Uhr auch schon übertrieben. Kann man sich ja darauf einstellen, dass man Pause macht am Wochenende oder so. Also ich brauche es nicht.
3: Also ich würde es gut finden, natürlich für einen selber, wenn man selber einkaufen gehen möchte oder noch was fehlt am Wochenende. Aber für die Leute, die dann ständig arbeiten müssen, würde ich das nicht so gut finden, weil du dann halt ständig sonntags auch arbeiten musst und keinen Ruhetag für dich hast.
4: Ja, also ich würde das auf jeden Fall befürworten, dass man Sonntag einkaufen gehen kann. Ich würde das auf jeden Fall immer nutzen. Ja, die letzten Sonntage wollte ich immer was einkaufen, aber es war halt nie was da oder Bäcker.
5: Für mich ist Sonntag Ruhetag. Ich bin selber in der Pflege und muss auch sonntags arbeiten. Und ich finde, das reicht, wenn eine Personengruppe da schon arbeitet und dann nicht noch eingekauft werden muss.
0: Tja, also ihr merkt schon, da gehen die Meinungen natürlich auseinander. Ein heiß diskutiertes Thema, das wir mit euch natürlich auch weiter diskutieren wollen. Ihr könnt uns auch nach wie vor schreiben oder auch gerne eine Sprachnachricht schicken per WhatsApp. Wie seht ihr das? Sonntags auf? Yo oder no?
1: Oder zu.
0: Oder zu, ja.
1: Meldet euch gerne. Kiel 043 198 6 98 und dreimal die 0.

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7: 5 vor halb 8. Ich bin Imme Kasten. Guten Morgen. Ende des Jahres wird die Landesunterkunft in Bostedt, genauso wie in Kiel und Rendsburg, geschlossen. Das schnelle Ende stellt die Gemeinde aber vor Herausforderungen. Zur angekündigten Rückkehr der Bundeswehr gibt es noch nichts Konkretes. Außerdem muss die Gemeinde künftig selbst wieder Wohnraum für zugewiesene Geflüchtete bereitstellen. Die Waffenruhe zwischen den USA und dem Iran ist erst einmal wieder Geschichte. Die USA haben den Iran massiv angegriffen, wie das US-Militär mitteilte. Hintergrund: Washington wirft Teheran Attacken auf 3 Tanker in der Straße von Hormuz vor. Der Iran drohte umgehend mit Vergeltung. Das Viertelfinale bei der Fußball-WM ist komplett. Die Schweiz hat sich mit 3:4 nach Elfmeterschießen gegen Kolumbien durchgesetzt. Nach 120 Minuten stand es 0:0. Im Viertelfinale wartet Argentinien auf die Schweiz. Der amtierende Weltmeister hatte zuvor Ägypten mit 3:2 besiegt. Und jetzt Meldungen aus der Region.
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8: Ich bin Sönke Röhling. Nach einem Feuer in Holzsee bittet die Polizei Zeugen um Hinweise. Ende Juni war in einem Einfamilienhaus in der Dorfstraße ein Feuer ausgebrochen. Verletzt wurde niemand. Warum es gebrannt hat, ist aber noch unklar. Die Ermittler gehen davon aus, dass sich kurz vor dem Brand mehrere Menschen am Haus aufgehalten haben. Wer etwas Verdächtiges beobachtet hat oder Hinweise zu den Personen geben kann, der soll sich bei der Polizei melden. Der Großbrand in Neumünster-Wittorf vor einer Woche hat die Wasserqualität der Schwale offenbar nicht dauerhaft beeinträchtigt. Nach dem Feuer waren in der Schwale zunächst tote Fische gefunden worden. Nun hat der Fachdienst Natur und Umwelt der Stadt das Wasser aber an mehreren Stellen überprüft und dabei keine Auffälligkeiten festgestellt, wie es heißt.
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9: So, heute kommen wir aber wirklich mal meist ohne Regen durch den Tag hier bei uns in Schleswig-Holstein. Hochklaus sorgt für einen trockenen Mittwoch. Auch die Sonne kommt heute wieder durch bei bis zu 22 Grad. Auch wieder ein bisschen wärmer. 14 Grad haben wir jetzt in Tarp an der Aussichtsplattform Trinetal. 14 Grad in Bojendorf, auch auf Fehmarn beim Ponyhof und 13 Grad im Basthorst am Gut. Der erste 3-Tage-Trend sagt, es geht noch weiter bergauf mit den Temperaturen. Es wird sommerlicher, es wird wärmer und es wird auch wieder sonniger. In den nächsten Tagen Regen ist dann auch erstmal nicht mehr in Sicht.
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10: Schleswig-Holsteins bester Verkehrsservice. Achtung Autofahrer, es geht nochmal zur A23 und zwar Hamburg Richtung Heide. Dennis hat da was für uns. Dennis, was gibt's?
11: Ich möchte einmal liegen gebliebene LKW melden. Auf der A23 Fahrt Richtung St. Peter-Ording kurz vor der Abfahrt Heide West steht auf dem rechten Standstreifen bzw. im Grünen auf der Bankette ein Tank-LKW, der da auch aus eigener Kraft definitiv nicht wieder rauskommt.
10: Alles klar, lieben Dank, Dennis. Ein Tank-LKW, der da zum Liegen gekommen ist. Uns wird das hier offiziell auch gerade von der Polizei als ungesicherte Unfallstelle gemeldet. Also A23 Hamburg Richtung Heide, zwischen Heide Süd und Heide West, sagst du ja selber gerade schon, da diese ungesicherte Unfallstelle, ein Tank-LKW, der da nicht wegkommt. Und dann gucken wir noch rüber zu den Staus, und zwar auf die A7 Hannover Richtung Flensburg, zwischen Heimfeld und Elbtunnel haben wir 6 Kilometer stockenden Verkehr, eine Viertelstunde gibt es da oben drauf. Und die meisten Blitzer nur bei RSH, da hat erstmal Cosi einen für uns. Cosi, wo steht er?
12: Richtung Rendsburg auf der B77 Höhe Dammstedt, ist ein fester Blitzer, ich glaube, der war die letzten Tage auch schon da.
10: Aha, also fest meinst du so ein Kasten, so ein grauer, ne? Und dann haben wir noch Melsdorf, Dorfstraße Richtung Ottendorf. Und Jevin steht Barkhorn, da steht auch einer, da sind 70 erlaubt. Eine gute Fahrt euch.
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9: Wenn ihr ab und zu mal Sachen auf so Internetplattformen verkauft, so Verkaufsportalen, so altes Spielzeug vielleicht von den Kindern oder Klamotten, dann kennt ihr das ja vielleicht auch. Ich glaube, ich bin Opfer einer Betrugsmasche geworden.
10: Du selbst, ne? Ja. Ja, es geht manchmal schneller, als man denkt. Da denkst du an nichts Böses und plötzlich kommt einem eine Sache ganz komisch vor, warum die da jetzt von einem was wollen.
9: Ja.
10: Wie genau das bei Sharon lief, kommt euch vielleicht bekannt vor und worauf man wirklich echt höllisch aufpassen muss bei diesen Verkaufsportalen, wenn man da irgendwelche Nachrichten kriegt, zum Beispiel auch Kleinanzeigen, das ist ja auch so ein Portal, was viele nutzen. Das hört ihr gleich hier bei uns, da gibt es die Tipps von der Verbraucherzentrale, was wir alle tun können dagegen.

0: Ist euch das vielleicht auch schon mal passiert? Also ich glaube, ich bin da Opfer eines Betrugs geworden, also fast zumindest. Die RSH Morning Show hier am Mittwochmorgen um 7.37 Uhr.
1: Ja, es geht um Kleinanzeigen, ne? Früher eBay-Kleinanzeigen, da ist dir was passiert.
0: Genau, da wollte ich was verkaufen, dann kam die Anfrage, ob ich das vielleicht auch verschicken könnte, ist ja auch kein Problem. Und dann hat man gesagt, man hätte da direkt über die Bezahlfunktion schon Geld hinterlegt, die bräuchten jetzt nur noch meine E-Mail-Adresse, um mir dann weitere Infos zukommen zu lassen. Und da wurde ich dann irgendwie stutzig und hab das ganze Geschäft besser abgebrochen.
1: Ja, gut, so. Es ist ja auch tatsächlich wahrscheinlich irgendwie eine Betrugsmasche gewesen.
0: So,
1: ne? Wenn man da ein schlechtes Bauchgefühl hat, dann sollte man es sein lassen. Gerade bei solchen Verkaufsportalen wie Kleinanzeigen, da muss man dann schon vorsichtig sein. Tatsächlich sind solche Maschen da ja keine Seltenheit. Wir haben Katrin Reinhardt von der Verbraucherzentrale Schleswig-Holstein bei uns, denn das passiert häufiger, als man denkt, ne, Frau Reinhardt?
2: Ja, also das ist tatsächlich wirklich ein Dauerbrenner bei uns, gerade bei diesen Kleinanzeigenportalen. Ganz klassisch, dass man eben etwas bezahlen soll und dann keine Ware erhält. Dann gibt es noch verschiedene andere Geschichten, wo häufig dann auch Verkäufer betroffen sind. Da melden sich dann Käufer, die sagen, dass eine Zahlung fehlgeschlagen sei und man solle über einen bestimmten Link oder über einen QR-Code dann eine Seite aufsuchen, wo man dann die Kreditkartendaten eingeben soll und bestätigen soll und mit denen dann fröhlich ihr Konto leerräumen, wenn sie Pech haben.
1: Das ist schon krass,
0: da,
1: ne?
0: Da kommt man dann auch nicht mehr ran, ne? Weil die ja inkognito da unterwegs sind. Ne?
1: Also immer wieder aufpassen, wenn die Alarmglocken da irgendwo läuten, man ein schlechtes Bauchgefühl hat, dann einfach wirklich nochmal eher dran gehen. Und ihr habt die Verbraucherzentrale gehört. Vielen Dank, Frau Reinhardt, nochmal. Das ist also tatsächlich gang und gäbe. Das haben die häufig.
0: Und gebt bitte keine Daten von euch preis. Ob es E-Mail-Adressen sind oder Kreditkartennummern oder sonst was. Lasst es lieber.
1: Ja, wenn es eine Bezahlfunktion in der App gibt, dann wird das auch in der App funktionieren und nicht nur irgendwie per E-Mail.
0: Genau.
1: Jetzt haben wir was auf jeden Fall funktioniert, nämlich neue Musik bei RSH. Teddy Swims und Mr. Know It All für euch um 9:30 Uhr.

0: Die einen heulen auf der Tanzfläche, die anderen auf dem Fußballplatz. Schönen guten Morgen.
1: Oh,
0: hier ist
1: sag
0: die RSA heute um Viertel vor 8. Wieso, Ronaldo hat auch schon wieder geflennt?
1: Ja, aber der hört auf, hallo? Ja. Der hat seine Karriere beendet.
0: Meinst du, ich bin zu unemotional gerade damit?
1: Alles klar, nee, ist rübergekommen. Schönen guten Morgen, hier ist die RSH Moin Show. Ja, es ist immer noch Fußball-Weltmeisterschaft. Für mich übrigens momentan nicht, dass da viel geweint wird teilweise auf dem Platz, sondern ich finde die Norweger gerade so krass.
0: Ja, die sind cool.
1: Die da, weißt du, immer auf die stehen da mit so einer Trommel,
0: ja,
1: und dann hauen die dann raus. Ja, wirklich unglaublich
0: mega geil. Ich drücke denen auf jeden Fall jetzt die Daumen. Mein kleiner Sohn Hanno, der ist auch noch voll im Fußballfieber und der erklärt uns hier ja immer die ganzen Fußballbegriffe während der WM. Und da hat er heute auch einen im Gepäck.
1: Ja, richtig. Und zwar das Ding, was man gerne mal trifft, wenn er nicht reingeht.
0: Mhm.
1: Die Latte.
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3: 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Wobei, die Latte ist 2,44 Meter hoch. Manuel Neuer ist gerade mal 1,93 Meter.

0: klein gegen die Latte.
1: Knallt ein Ball dagegen, dann macht es immer ganz schön doll. Bringi. Und alle ärgern sich voll doll. Außer natürlich die gegnerischen Mann. Die lachen sich ins Fäustchen.
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8: 5:05. Ich bin Imme Kasten. Guten Morgen. Der Bürgermeister von Bostedt, Hartmut König, sieht dem Ende der Landesunterkunft für Flüchtlinge in seinem Ort mit vielen Fragezeichen entgegen. Der Standort wird bereits Ende des Jahres und nicht wie geplant im November 2028 dicht gemacht. Damit fällt dann aber auch die bisherige Freistellung für die dezentrale Unterbringung weg. Hartmut König sagt uns:
9: Dass es natürlich jetzt über 6 Monate so schnell geht, ist schon, sage ich mal, auch sportlich für uns, wenn wir denn Wohnraum schaffen müssen für Asylsuchenden. Das wird eben die Bevölkerung noch mehr merken. Schule wird das ein Thema vielleicht mehr. Es kommt immer darauf an, wie viele Menschen kommen. Also Sie merken, da sind schon mehrere Sachen, die wir damit berücksichtigen müssen.
8: Eigentlich gilt im Irankrieg eine Waffenruhe, doch jetzt eskaliert die Lage wieder. Die USA haben mehr als 80 iranische Ziele attackiert. Begründung: Der Iran soll Schiffe in der Straße von Hormuz angegriffen haben. Teheran drohte nach den US-Attacken umgehend mit Vergeltung und griff nach eigenen Angaben US-Stützpunkte in Kuwait und Bahrain an. An den Märkten sorgte die erneute Eskalation zwischen Washington und Teheran sofort für einen Sprung beim Ölpreis. Geht, geht nicht, geht, geht nicht. Die Schleifähre Missunde 3 bleibt ihrem Ruf treu und steht mal wieder still. Diesmal haben gleich 2 technische Defekte den Fährbetrieb lahmgelegt. Heute Morgen nehmen Experten die Fähre unter die Lupe. Erst am Wochenende ging bei der Fähre gar nichts. Da war allerdings Niedrigwasser der Grund.
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8: Das Viertelfinale bei der Fußball-WM ist komplett. Die Schweiz hat sich mit 3:4 nach Elfmeterschießen gegen Kolumbien durchgesetzt. Nach 120 Minuten stand es 0:0. Im Viertelfinale wartet Argentinien auf die Schweiz. Der amtierende Weltmeister hatte zuvor Ägypten mit 3:2 besiegt.
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10: Ich glaube, wir können alle die Sonne im Gesicht gebrauchen, oder? Heute kommt sie von Hoch Klaus hier bei uns in Schleswig-Holstein. Gibt noch ein bisschen frischen Wind, ansonsten wird das ein richtig schöner Mittwoch heute bei bis zu 22 Grad. 14 haben wir jetzt in Marsbüll beim Tischler, 15 Grad in Hennstedt beim Freibad und 14 Grad in Süfeld bei der Schützengilde. Der RSH 3-Tage-Trendsort, es geht weiter bergauf Richtung Wochenende. Die Temperaturen krabbeln nach oben, 27, 28 Grad. Ganz viel Sonne mit dabei und Regen. Erstmal nicht mehr.
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12: Schleswig-Holsteins bester Verkehrsservice. Achtung Autofahrer, es geht auf die A1 und zwar Bremen Richtung Hamburg zwischen Maschener Kreuz und Harburg. 9 Kilometer stockender Verkehr. Ihr braucht eine halbe Stunde länger und seid schlau im Stau. Denkt immer an die Rettungsgasse. Linke Spur nach links, alle anderen Spuren nach rechts bitte. Dann die A23 Hamburg Richtung Heide zwischen Heide Süd und Heide West. Da laufen gerade Bergungsarbeiten. Da ist ein Tank-LKW in die Bankette gerutscht und kommt da aus eigener Kraft nicht mehr raus. Der muss da jetzt geborgen werden. Und dann gucken wir noch rüber nach Weddingstedt, wo wir schon in Heide sind. Das ist ja ganz in der Nähe, in der Straße Eichenhain. Da läuft nach wie vor ein Feuerwehreinsatz, ein Resthof brennt hier. Bitte alle Fenster und Türen nach wie vor geschlossen halten, sowie Lüftungs- und Klimaanlagen abschalten. Darum bittet die Feuerwehr. 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Melsdorf, Dorfstraße Richtung Ottendorf am Ortsausgang. Und Jevenstedt, Barkhorn, da sind 70 erlaubt. Wir wünschen euch eine gute Fahrt.
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10: 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Na, schon langweilig oder noch nicht?
12: Also ich sag mal so, die 6 Wochen früher waren für uns auch immer lang und unsere Eltern hatten ordentlich zu tun, dass sie uns da auch ordentlich Programm machen. Ja, so ist das als Eltern, das kennen wir heutzutage dann auch mit unseren Lütten. Aber dieses Programm können wir für euch unterstützen mit dem RSH-Ferienspaß. Wir schicken euch in die Achterbahn, wir schicken euch in die
10: Schwimmhalle.
12: Tiergehege, in die Schwimmhalle, du sagst es. Wir gehen zusammen auch in die regensicheren Orte.
10: Zum Beispiel in die Fun-Arena in Henschel-Ulzburg. Da hätten wir hier jetzt Tickets liegen und die würden wir gleich gerne verschenken. An wen? Hört ihr gleich.
12: Und sind wir ehrlich, gestern hätten wir uns als Eltern alle dahin gewünscht mit den Lütten, als das so geregnet hat.
10: Sowas.

0: wir erst Trampolin oder gehen wir erst die Kletterwand hoch?
1: Oh, ich
0: oder
1: will gerne Minigolf spielen.
0: Wollen wir erst so Minigolf? Ja, wir können erst Minigolf machen, aber nach Minigolf möchte ich einmal kurz Pommespause machen.
1: Na gut, okay.
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0: Es ist alles dabei. 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Also es ist wirklich alles dabei für eure Sommerferien. Die sollen besser und toller werden. Und das tun wir mit dem RSH-Ferienspaß gerne für euch. Und ihr meldet euch an auf rsh.de, dann gleich aussuchen. Das hat auch Jolien aus Kaltenkirchen gemacht. Sie ist jetzt bei uns. Und auch ein bisschen überrascht, ne Jolien?
3: Ja, das stimmt.
1: Musst du noch arbeiten? Hast du schon frei? Habt ihr Ferien?
3: Ich habe schon frei, ich habe schon Urlaub. Mhm. Ja. Und ich bin so überrascht, weil sonst klingelt nie so früh das Telefon und jetzt ist auch noch RSH dran.
0: Kannst mal sehen, auf einmal sind wir es. Und wir würden euch gerne die Ferien noch viel mehr versüßen. Für wen wäre das denn eigentlich, sag mal?
3: Das einmal für meine große Tochter Maxi und für meine kleine Tochter Lilly.
0: Ah, und die möchten gerne mit Mama dann so richtig schöne Ferien verbringen mit der ganzen Familie.
3: Ja.
1: Ihr habt euch auch was ausgesucht auf rsh.de, da kann man sich ja für einen Ferienspaß anmelden. Ihr würdet gerne in die Fun Arena nach Henschel-Ohlsburg. Warum?
3: Weil ja, das einfach mega ist, weil man da ganz viel Spaß haben kann und ja.
1: Auch wenn es mal regnet, ne?
3: Auch wenn es mal regnet, genau.
0: Das Ding ist sicher. Ich meine, gestern hatten wir ja so einen typischen Regentag. Mhm. So ist Sommer in Schleswig-Holstein eben zwischendurch auch.
1: Ja.
0: Und ihr macht euch das ganz leicht, denn ihr habt diesen Joker jetzt für die Ferien. Denn mit dem RSH-Ferienspaß, Jolien, geht es für dich und deine Lütten
1: in die Fun-Arena nach Henschel-Ulzburg.
3: Ja, super.
1: Ganz
0: da
1: viel Spaß
0: könnt ihr
1: euch.
0: Alles Mögliche machen. Euch durch die Lianen schwingen. Ich glaube, Neon-Minigolf spielen und mit Tret-Go-Karts um die Wette fahren. Da ist alles möglich.
1: Da wird es auf jeden Fall nicht langweilig.
3: Ja, das stimmt. Dankeschön.
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0: Na, wer tanzt mit gerade? Die Hände immer übereinander wubbeln hier.
1: Der absolute Lieblingssong meines Sohnes, auch wenn er den noch gar nicht kennen konnte, als er auf die Welt kam. Aber, also zumindest war er damals ja nicht dabei. Aber er liebt Capshop über alles momentan. Es wird auch so geschrieben. Wir müssen das Lied auch umbenennen in The Capshop Song.
0: Macht auf jeden Fall Spaß, aber nicht nur das macht Spaß. Hier ist die RSH Moin Show um gleich 14 Minuten nach 8. Es ist Tag 3 der Sommerferien in Schleswig-Holstein. Die machen auch Spaß. Und uns hat hier eine ganz, ganz süße Sprachnachricht vom Campingplatz am Plöner See erreicht. Hört mal.
2: Hallo, ich heiße Marie. Ich bin 5 Jahre alt und ich wünsche mir Abetabate von Bruno Mars. Ich höre euren Sender sehr oft und ich finde euren Sender klasse.
1: Och Mensch, oh, Marie, wie süß. Oh. Unser Mama- und Papa-Herz geht ganz weit auf für dich.
0: Das Liebe Grüße.
1: Freut uns total. Liebe Grüße zu dir auf dem Campingplatz am Plöner See. Wir wünschen euch jetzt wieder ein paar sonnige Tage. Die sollen ja kommen. Und danke für deine süße Sprachnachricht. Wir wünschen euch noch ganz, ganz viel Spaß. Ja, und für dich, liebe Marie, jetzt natürlich auch zum Aufstehen. Da müssen wir jetzt ja quasi
0: zum
1: machen.
0: Zum Frühstück.
1: Ne, hier ist, wie hat sie es gesagt? Aperte, aperte.
0: Ja.
1: Von Bruno Mars.
0: Los
1: und Rosé.
0: Geht's.

0: So, Sharon Heim, bitte einmal die Uhrzeit.
1: Es ist 23 Minuten nach 8.
0: Ja, und guck mal, es ist kein Witz, aber sie fährt auch um 23 Minuten nach 8 immer noch nicht.
1: So,
0: einen schönen guten Morgen in der RSH Moin Show. Sharon Heim, nochmal zu Schmark hier.
1: Moin.
0: Die Co-Kapitäne der Miss Hunde 3. Wir würden sie gerne rüberfahren.
1: Ja, geht aber
0: nicht. Sie kann schon wieder nicht.
1: Sie ist tatsächlich schon wieder außer Betrieb. Erst letzte Woche, ja, Niedrigwasser, das Problem.
0: Ja.
1: Jetzt hat es gestern gleich 2 Defekte an der Fähre gegeben.
0: Also ganz ehrlich, mal ganz kurz. Also für Niedrigwasser kann keiner was.
1: Nee, natürlich nicht.
0: Das kannst du ja nicht.
1: Aber
0: das
1: jetzt
0: kannst du
1: irgendwas
0: kaufen.
1: An der Hydraulik oder so.
0: Jetzt ist was an der Hydraulik, ja. Also wie das weitergehen kann mit der Miss Hunde 3. Die Schleiffähre wieder außer Betrieb. Es scheint eine ewige Story zu sein. Never ending story.
1: Die sollte doch besser eigentlich betüdelt sein als Babynahrung.
0: Alles
1: sollte
0: dazu
1: man meinen
0: gleich.
1: Mittlerweile.
0: Alles dazu gleich. Von Kollegin Imme Kasten in den RSH-Nacht natürlich um 8:45.
1: Ihr tut uns so leid.
0: Ja, wirklich. Amen.
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9: 8:35, ich bin Imme Kasten. Guten Morgen. Ende des Jahres wird die Landesunterkunft in Bostedt, genauso wie in Kiel und Rendsburg, geschlossen. Das schnelle Ende stellt die Gemeinde aber vor Herausforderungen. Zur angekündigten Rückkehr der Bundeswehr gibt es noch nichts Konkretes. Außerdem muss die Gemeinde künftig selbst wieder Wohnraum für zugewiesene Geflüchtete bereitstellen. Die Waffenruhe zwischen den USA und dem Iran ist erst einmal wieder Geschichte. Die USA haben den Iran massiv angegriffen, wie das US-Militär mitteilte. Hintergrund: Washington wirft Teheran Attacken auf 3 Tanker in der Straße von Hormuz vor. Der Iran drohte umgehend mit Vergeltung. Das Viertelfinale bei der Fußball-WM ist komplett. Die Schweiz hat sich mit 3:4 nach Elfmeterschießen gegen Kolumbien durchgesetzt. Nach 120 Minuten stand es 0:0. Im Viertelfinale wartet Argentinien auf die Schweiz. Der amtierende Weltmeister hatte zuvor Ägypten mit 3:2 besiegt. Und jetzt Meldungen aus der Region.
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10: Ich bin Sönke Röhling. Der Riesenauftrag für TKMS über den Bau von 12 U-Booten für Kanada sorgt für reichlich Euphorie im Land. Ministerpräsident Günther freut sich über den wirtschaftlichen Erfolg der Kieler Werft. Die IG Metall Küste spricht von einer guten Nachricht für die Beschäftigten und einem starken Signal für die maritimen Industriestandorte im Norden. Der Auftrag hat ein Volumen von 10 bis 15 Milliarden Euro. Inklusive Instandhaltung könnten es bis zu 50 Milliarden werden. In Preetz sind auf 4 Hektar Bäume gefällt und Knicks beschädigt worden. Nach Angaben aus dem Rathaus hat es ein Missverständnis mit der Forstbetriebsgemeinschaft gegeben. Die habe ohne Auftrag ein Lohnunternehmen mit der Baumfällung beauftragt. Spaziergänger hatten den Kahlschlag in der Feldmark am Postsee bemerkt und im Rathaus nachgefragt.
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1: So, Tief Bernadette hat endlich ausgedient hier bei uns in Schleswig-Holstein. Jetzt ist Hoch Klaus an der Reihe und der rettet uns den Sommer gerade. Es wird wieder richtig schön heute, die Sonne kommt raus. Bisschen Wind ist noch, aber das kennen wir ja, bis 22 Grad immerhin schon drin. Also noch relativ kühl, es wird noch wärmer, dazu gleich mehr. Wir gucken mal auf die aktuellen Temperaturen. Wir liegen bei 14 Grad auf Pellworm an der Milchtankstelle. 15 Grad haben wir in Kleve am Moorgraben und 14 Grad in Lütjensee am Hochseilgarten. Der RSH-3-Tage-Trend sagt aber, der Strand ruft. Am Wochenende bis 27, 28 Grad. Ganz viel Sonne ist dabei und Regen erstmal nicht mehr so richtig.
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0: 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Achtung Autofahrer, A7 Flensburg-Hamburg. Vorsicht in beiden Richtungen zwischen Flensburg-Harrislee und Flensburg. Da ist eine Person auf der Autobahn unterwegs. Fahrt da bitte vorsichtig. Dann hat Jeanette uns gemeldet, Stau- und Blitzermelderin. Danke dir erstmal. A23 Heide Richtung Hamburg. Da hat sie nämlich gesehen, in der Abfahrt Horst Emshorn ist ein Auto in der Kurve liegen geblieben. Fahrt auch da bitte vorsichtig. Und dann gucken wir noch auf die Staus. Ja, halbe Stunde steht ihr an der A1 Bremen Richtung Hamburg zwischen Maschnerkreuz und Harburg. 9 Kilometer stockender Verkehr hier nämlich. Immerhin bewegt sich das immer noch so ein bisschen. Ich finde, es gibt nichts Schlimmeres als diesen kompletten Stillstand, wo du immer denkst, jo, wir kommen wohl Montag erst an. Dann haben wir noch einen Blick auf Weddingstedt. Da läuft seit den frühen Morgenstunden ein Feuerwehreinsatz und zwar in der Straße Eichenhain. Die ist auch nach wie vor gesperrt und es brennt dort immer noch. Es kann für Behinderungen vor Ort sorgen. Und die meisten Blitzer nur bei RSH. Melsdorf, Dorfstraße Richtung Ottendorf und Jevenstedt, Barkhorn, da steht er in der 70er. Wenn ihr auch noch was habt, Staus und Blitzer, meldet ihr uns immer kostenlos unter der 08000 774 774.
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0: Wir haben jetzt auch sonntags geöffnet.
11: Ja. Das könnte bald an vielen Geschäften stehen hier bei uns in Schleswig-Holstein, wenn es zumindest nach dem Handelsverband geht.
0: Und das eben nicht nur während der Bäderregelung, die wir jetzt ja ohnehin schon haben, sondern das ganze Jahr.
1: Auch im Winter. Gewerkschaften und Arbeitnehmerverbände finden das allerdings nicht so gut. Wir haben uns auch mal direkt bei den Arbeitnehmern im Einzelhandel umgehört hier bei uns im Land und die gefragt, die es betreffen würde. Also Mitarbeiter, die dann sonntags arbeiten müssten. Deren Meinung gleich hier in 6 Minuten.

0: Also der Sonntag, der ist heilig. Und da bleiben die Geschäfte und Einkaufsmöglichkeiten zu. Also bisher zumindest. Wenn es nach den Handelsverbänden geht, dann sollen Geschäfte bald auch ganzjährig sonntags öffnen können.
1: Guten Morgen aus der RSH Moin Show. Jetzt um gleich 7:07. Ja, viele Gewerkschaften, Arbeitnehmerverbände und auch die Kirche sind dagegen, Sonntagsöffnung zu erlauben. Wir haben uns mal bei denjenigen umgehört, die es betrifft, nämlich bei den Mitarbeitern im Einzelhandel. RSH Schleswig-Holstein-Reporter Sascha Kropf war im Citypark in Kiel unterwegs.
2: Bei mir ist Regina von Wolle und Wunder. Du bist da ja ganz eindeutig mit deiner Meinung, ne?
3: Ja, ich finde das sehr kritisch, weil einmal haben wir dadurch nicht mehr Geld in der Kasse, weil sich die Kunden verlagern und wir haben zusätzliche Kosten, was Strom und Personal angeht. Das ist familienunfreundlich. Ich finde das nicht gut.
2: Und Margret vom Juwelier Plotka, du kommst aus Polen und bis vor kurzem hattet ihr auch sonntags geöffnet. Wie ist die Erfahrung gewesen?
4: Ja, die haben abgeschafft, weil die wollen, dass Familie sollen zusammen was machen, Unternehmen am Sonntag und die wollen da nicht mehr.
2: Und jetzt speziell für Schleswig-Holstein, wie ist deine Meinung dazu, sonntags einkaufen zu gehen, ja oder nein?
4: Nein, ich bin dagegen, weil, sage ich, wir sind Familienunternehmen, wir wollen auch für uns Wochenende frei haben, weil wir arbeiten auch von Montag bis Samstag, ist wirklich hart.
2: Uli von El Mundo ist bei mir. Uli, was hältst du davon, sonntags immer regulär offen haben, ja oder nein?
5: Also für uns lohnt sich das nicht, wir merken das ja schon an den verkaufsoffenen Sonntagen, die Kunden sind da gar nicht so scharf drauf und wir halten dann die Stellung für die Kunden. Aber völlig sinnlos sozusagen. Und auch die Mitarbeiter freuen sich natürlich, wenn sie dann auch einen festen Tag frei haben, wo nichts passiert.
0: Okay, ja, schon ziemlich eindeutig, muss man sagen. Ne? Dank dir, Sascha. Auch alle anderen Mitarbeiter und Verkäufer, mit denen Sascha noch geschnackt hat, waren tatsächlich gegen die Sonntagsöffnung.
1: Wie seht ihr das denn? Würdet ihr euch freuen? Glaubt ihr, das würde vielleicht sogar bestimmten anderen Berufsgruppen das Leben ein bisschen erleichtern, die zu den regulären Öffnungszeiten ja vielleicht keine Chance haben einzukaufen?
0: Oder seid ihr auch gegen generelle Sonntagsöffnung? Schickt uns gerne mal eine WhatsApp-Sprachnachricht an die Kiel 0431 98 6 98 und dreimal die 0.
1: Sie sperrt den Laden jedenfalls jetzt erstmal richtig auf. Shakira mit Die Die, neu bei RSH, der FIFA-WM-Hit.

0: jetzt aber schön eine Runde mit dem Kinderwagen durch den Park. Ach, das ist aber schön, ne?
1: Wenn man War eine gute Zeit. Wenn man einen Kinderwagen hat.
0: Wenn die Kinder dann im Kinderwagen liegen.
1: Ja, genau. Weil ich habe unseren Lütten letztens abgeholt und krieg noch die Anweisung, bitte... Weil ich habe ihn ja nicht hingebracht. Bitte den Kinderwagen mitbringen.
0: Ja.
1: Was habe ich nicht mitgebracht?
0: Den Kinderwagen. Oh, wie kannst du nur?
1: Wo stand er die ganze Nacht? Ja, an der Kita. Aber er stand noch. Hat keiner mitgenommen.
0: Okay. Guten Morgen. Hier

0: ist die RSA Moin Show um 8:45. Ihr hört die üblichen Gespräche zwischen Eltern.
1: Genau.
0: Ihr kennt das bestimmt auch. Und zum Thema Kinderwagen, ach ja, da gibt's noch so viel mehr zu sagen.
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3: Es ist ja schon schwer, mit einem Hund Gassi zu gehen, ohne ständig angesprochen zu werden.
4: Was ist denn das für eine Rasse?
3: Aber die Königsdisziplin ist ein Spaziergang mit Kinderwagen mit Baby drin. Da wird ungefragt reingeglotzt von irgendeiner distanzlosen Person.
5: Na, du bist ja lieb.
3: Wenn das Baby nicht gerade was Pinkes trägt, ist es irgendwie immer ein Junge.
5: Ja, so ein feiner Bursche.
3: Und dann müssen die Eltern meistens sehr schnell einschreiten.
5: Magst du eine Praline haben? Hier, schau mal, die ist mit Eierlikör. Hat mir früher auch nicht geschadet.
3: Und an dem Punkt sagst du dann höflich, aber bestimmt und in der Entspanntheit, die junge Eltern nun mal so haben.
4: Nee, danke. Und kümmern Sie sich doch um Ihren eigenen Sch.

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8: 5:09. Ich bin Imme Kasten. Guten Morgen. Die geplante Schließung von 3 Landesunterkünften für Flüchtlinge in Schleswig-Holstein wirft in den betroffenen Kommunen teils Fragen auf. Die Standorte Kiel, Bostedt und Rendsburg stellen den Betrieb ein. Bostedts Bürgermeister Hartmut König spricht zum Beispiel von 300.000 Euro, die künftig in der Kasse des kleinen Ortes fehlen werden. Weiter sagt er:
9: Sie hören an jeder Ecke, ach, die Bundeswehr kommt. Dann sage ich auch immer, ja, ich habe aber keinen konkreten Beschluss oder dass eine Mitteilung dann und dann, meinetwegen 2030 sind wir da, so dass man auch wirklich ein bisschen planen kann. Und das ist das, was so ein bisschen fatal ist. Dann denkt die Bevölkerung, man kriegt das nicht auf die Reihe, wobei wir die Letzten sind, die scheinbar Bescheid bekommen.
8: Einen Studienplatz in Schleswig-Holstein zu bekommen, dürfte dieses Jahr so einfach sein wie selten. Denn durch die Umstellung auf das Abi mit 13 Jahren gibt's dieses Jahr keine Abschlussklasse im Land und daher auch deutlich weniger Erstis. Da die Unis das Kursangebot beibehalten, werden die Hörsäle lange nicht so voll sein, heißt es. Eigentlich gilt im Irankrieg eine Waffenruhe, doch jetzt eskaliert die Lage wieder. Die USA haben mehr als 80 iranische Ziele attackiert. Teheran drohte nach den US-Attacken umgehend mit Vergeltung und griff nach eigenen Angaben US-Stützpunkte in Kuwait und Bahrain an. Nach dem Brand von 3 Lagerhallen in Neumünster-Wittorf hat die Staatsanwaltschaft Kiel ein Strafverfahren wegen fahrlässiger Brandstiftung gegen die Mieterin der Hallen eröffnet. Weil die Halle vollständig zerstört wurde, konnte die Brandursache nicht sicher festgestellt werden. Die gelagerten Akkus waren aber offenbar brandgefährdend, heißt es.
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8: Das Viertelfinale bei der Fußball-WM ist komplett. Die Schweiz hat sich mit 3:4 nach Elfmeterschießen gegen Kolumbien durchgesetzt. Nach 120 Minuten stand es 0:0. Im Viertelfinale wartet Argentinien auf die Schweiz. Der amtierende Weltmeister hatte zuvor Ägypten mit 3:2 besiegt.
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10: Bleibt es größtenteils trocken hier bei uns in Schleswig-Holstein, also deutlich trockener als die letzten Tage. Hoch Klaus sorgt für ein Sommer-Comeback. Heute noch ein bisschen frischer, 22 Grad maximal, 15 jetzt in Kabio an der Grundschule, 16 Grad in Bronsdorf bei der Gutsverwaltung und 16 Grad in Bad Schwartau im Morwischpark. Der RSH-3-Tage-Trend gibt aber gute Aussichten auf noch sommerliches Wetter. In Richtung Wochenende 27, 28 Grad stehen da an, ganz viel Sonne und erstmal kein Regen.
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11: Schleswig-Holsteins bester Verkehrsservice. Achtung Autofahrer, wir haben Reifenteile auf der A23 Hamburg Richtung Heide zwischen Hohenfelde und Lägerdorf. Da liegen die Reifenteile auf der Straße. Fahrt da bitte ganz besonders vorsichtig. Und dann kommt noch die A25 dazu. Hamburg Richtung Geesthacht zwischen Kurslack und Geesthacht. Da haben wir ein Pannenfahrzeug. Dann geht es auf die A1. Der Stau hat sich ein bisschen beruhigt. Bremen Richtung Hamburg zwischen Maschnerkreuz und Harburg. Nur noch in Anführungsstrichen 4 Kilometer. Viertelstunde obendrauf. Und vorm Elbtunnel in Richtung Norden, also von Hannover kommend, steht ihr zwischen Heimfeld und Elbtunnel auf 7 Kilometern. Das sind 20 Minuten mehr. Die meisten Blitzer nur bei RSH. Österdeichstrich, Hauptstraße Richtung Büsum stehen sie. Dann Melsdorf, Dorfstraße Richtung Ottendorf am Ortsausgang. Und Cosi hat auch einen für uns. Cosi, wo denn?
12: Richtung Rendsburg auf der B77 Höhe Dammstedt. Ist ein fester Blitzer. Ich glaube, der war die letzten Tage auch schon da.
11: Alles klar, also so ein Blitzeranhänger. Danke dir. Und jedem steht halt auch noch ein. Barkhorn nämlich. 70 sind da erlaubt. Wir wünschen euch eine gute Fahrt.
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10: Es gibt wieder die große Diskussion. Sollten die Läden auch Sonntag geöffnet sein? Nicht nur während der Bäderregelung und auch nicht nur im Sommer, sondern immer.
11: Tja, die Bundesregierung hat da eine Diskussion angestoßen. Die meinten eigentlich erstmal nur Bäckereien und Bibliotheken.
10: Ja.
11: Aber der Handelsverband sagt jetzt, warum nicht gleich für alle? Warum denken wir nicht drüber nach, alle Läden eventuell sonntags zu öffnen?
10: Wir schnacken heute mit euch drüber und Desiree aus St. Peter-Ording hat uns eine Sprachnachricht geschickt.
13: Also ich finde es immer ein bisschen übertrieben, dass alle gegen den Sonntag sind mit den Öffnungszeiten. Unsere skandinavischen Nachbarländer und die Niederlande haben das ja auch bereits seit ewigen Zeiten umgesetzt und leben da auch happy mit.
10: Und warum sie noch glaubt, dass das auch bei uns in Deutschland gut funktionieren könnte, das hört ihr in dieser halben Stunde bei uns.

0: Julian Rimes. Can't fight the moonlight. Wir haben es 13 Minuten nach 9. Der RSH Verkehr. Achtung, Autofahrer auf der A23. Heide, Hamburg. Vorsicht hier in beiden Richtungen zwischen Elmshorn und Tornisch. Da sind Rehe auf der Autobahn. Fahrt da bitte ganz besonders vorsichtig gerade.
1: Ja, und dann sagen wir nochmal schönen guten Morgen. Es ist Mittwoch und für viele von euch ist es vielleicht eine coole Idee, am Sonntag einkaufen zu gehen. Die anderen sagen, nö, muss eigentlich nicht sein. Genau darüber sprechen wir heute Morgen, denn die Handelsverbände sagen eigentlich, hätten wir das ganz gerne.
0: Ja, eine Diskussion, die da wieder losgetreten wurde, alles weil das Reformpaket der Bundesregierung besagt oder ja, demnächst regeln soll, dass sonntags zumindest Bäckereien und Bibliotheken öffnen können, länger öffnen können, als es bis jetzt der Fall ist. Mal gucken, was daraus eigentlich noch wird, aber das hat eben viele wieder in die Diskussion gebracht. Wie sieht das denn eigentlich mit allen anderen Geschäften aus?
1: Warum da nicht auch?
0: Ja, sollten wir die nicht auch aufmachen sonntags?
1: Genau, ihr schickt uns hier schon fleißig Sprachnachrichten den ganzen Tag, es ist echt Wahnsinn und schickt uns eure Meinung dazu. Jetzt Desiree aus St. Peter-Ording, die hat uns dazu nämlich auch eine Sprachnachricht geschickt.
2: Also ich finde es immer ein bisschen übertrieben, dass alle gegen den Sonntag sind mit den Öffnungszeiten. Unsere skandinavischen Nachbarländer und die Niederlande haben das ja auch bereits seit ewigen Zeiten umgesetzt und leben da auch happy mit. Wir haben auch hier zig Branchen, die kein normales Wochenende haben. Ich selbst arbeite auch im Gastgewerbe und freue mich, unter der Woche frei haben zu können. Man hat dann ja nicht weniger frei. Ich glaube, das hat man immer alle so im Gefühl, sondern einfach an anderen Tagen. Und vielleicht entzerrt es auch ein wenig das Chaos am Wochenende in typischen Einkaufsstätten bzw. Läden. Also, ich find's okay und ich würde mich auch freuen, wenn andere Leute mal am Sonntag arbeiten, unter der Woche mit mir zusammen frei haben.
0: Ist auch irgendwie eine Meinung, ne?
1: Ich scheint auch sonntags zu arbeiten, ja.
0: Ja, also Desiree kennt das Ganze schon. Viele sind natürlich dagegen, sagen, Mensch, aber der Sonntag hat sich bei uns allen eingebrannt als ein einziger Tag der Woche, der sicher frei war. Da konnte jeder fest mit rechnen. Kann man auch alles natürlich verstehen. Wie seht ihr es denn? Seid ihr für so eine Regelung oder dagegen? Ob man sonntags nun die Läden öffnen sollte oder nicht? So wie bei unseren Nachbarn, wie ja Desiree auch gerade sagt. Spanien, Italien kennt man das ja auch. Da haben die Supermärkte auch sonntags offen, ne?
1: Kiel 0431 98 6 98 und 3x die 0. Wir sind auch gespannt auf eure Meinung.

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8: So, Chief Bernadette darf sich jetzt da wirklich mal verabschieden hier bei uns in Schleswig-Holstein, denn Hochklaus steht vor der Tür und der hat die Sonne im Gepäck. Bisschen Wind hat er noch dabei, ansonsten geht's aber meist trocken heute. Durch diesen Mittwoch bei bis zu 22 Grad, 16 jetzt in Steinbergkirch am Tiergesundheitszentrum, 16 Grad auch in Wiemersdorf an der Familienhundeschule und 16 Grad in Kellinghusen an der Grundschule. Der RSH 3-Tage-Trend sagt, es geht weiter bergauf, es wird richtig sommerlich zum Rest der Woche. Bis 27, 28 Grad, ganz viel Sonne mit dabei und auch erstmal kaum Regen im Gepäck.
9: 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Achtung, Autofahrer, immer noch Rehe auf der A23 Heide-Hamburg. Vorsichtig in beiden Richtungen zwischen Emshorn und Tornisch. Dann haben wir Reifenteile auf der A23 Hamburg Richtung Heide zwischen Hohenfelde und Legerdorf. A25 Hamburg Richtung Geesthacht, wenn ihr hier gerade unterwegs seid, zwischen Kurslack und Geesthacht ein Pannenfahrzeug. Und es geht nochmal Grüße zu den Einsatzkräften nach Weddingstedt, die da seit den frühen Morgenstunden im Einsatz sind. Da brennt nämlich ein Resthof in der Straße Eichenhain, deshalb immer noch Straßensperrungen und es kann vor allem auch immer noch dazu kommen, dass der Rauch euch in die Häuser zieht, also haltet da Fenster und Türen nach wie vor geschlossen, das empfiehlt zumindest die Feuerwehr. Jetzt gucken wir noch rüber auf die A7, Hannover Richtung Flensburg, zwischen Heimfeld und Elbtunnel, 7 Kilometer stockender Verkehr, 20 Minuten mehr sind das hier und wir haben noch ein Problem auf der Altonaer Straße, das ist Neumünster, Bad Bramstedt, zwischen der Oderstraße und der B105 ist da nach einem Unfall gesperrt worden, ihr müsst da eine Umleitung fahren. 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Neumünster, Kieler Straße statt auswärts Höhe Altersheim, das sind 30. Österdeichstrich bei euch, die Hauptstraße Richtung Büsum. Dann Melsdorf, Dorfstraße Richtung Rottendorf. Und Jevenstedt, Barkhorn, da blitzt es nämlich. 70 sind hier. Danke Cori und euch eine gute Fahrt.
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0: Sunrise Avenue und Lifesaver hier bei RSH. Und wir gucken nochmal kurz auf die Straßen, der RSH-Verkehr. Achtung, Autofahrer auf der A7, Flensburg-Hamburg. Vorsicht in beiden Richtungen zwischen Tarp und Schubi. Da sind Rehe auf der Fahrbahn unterwegs. Mal wieder, fahrt da bitte ganz besonders vorsichtig, damit keinem was passiert.
1: Schönen guten Morgen am Mittwoch. Hier ist die RSH-Moin-Show gleich mit neuer Musik für euch von Taylor Swift. Ganz entspannte Nummer.
0: Echt entspannt, ne?
1: I knew it, I knew you. Ganz, ganz schöner Song, ja. Ist neu bei RSH und den hört

0: so groß ist, weil ich so denke, ja, aber man könnte das ja einfach liberalisieren, den Leuten freistellen, ob sie aufmachen wollen oder nicht. Niemand muss ja jeden Sonntag arbeiten. Wir wissen das selber als Radiomoderator ja am besten. Wir arbeiten auch Silvester, Weihnachten, wann auch immer.
1: Eben,
0: ja.
1: Gastronomie arbeitet auch immer sonntags. Also es sind ja längst nicht alle zu Hause am Sonntag.
2: Es,
1: ne?
2: Geht genau. Vielen so. Es gibt viele Meinungen dagegen und aber auch Meinungen dafür. Wir hatten gerade eben schon Desiree aus St. Peter-Ording dran. Die arbeitet jetzt auch schon immer sonntags und sagt so, ja, es ist für mich aber auch dienstplanerisch möglich. Ich kriege das eben eingebaut ne? Und kann mir den Tag irgendwo anders wiederholen. Also vielleicht muss man das Ganze nochmal überdenken. Aber ihr sollt uns natürlich auch gerne sagen, was ihr davon haltet, was spricht für euch dafür oder dagegen, dass Läden auch sonntags in Deutschland und in Schleswig-Holstein öffnen dürfen. Meldet euch gerne bei Tanja gleich unter der Kiel 0431 98 6 98 und dreimal die 0 oder ihr schickt einfach eine Sprachnachricht.
0: Freue mich drauf.
1: Und wir freuen uns auf Taylor Swift. Ein Nur der Neue. Neu bei RSA.

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7: 5:10. Ich bin Imme Kasten. Guten Tag. Schleswig-Holstein hat in diesem Jahr keinen Abi-Jahrgang und die Hochschulen im Land rechnen daher auch mit deutlich weniger Erstis. Einen Studienplatz in den besonders beliebten Studiengängen zu bekommen, könnte dieses Jahr also deutlich einfacher sein. Allerdings hängt das auch stark vom Studiengang ab, sagt der Vizepräsident der Kieler Uni, Markus Hund.
8: Beispielsweise in der Biologie oder in der Biochemie stammen nur 55% unserer StudienanfängerInnen aus Schleswig-Holstein. In Medizin, Zahnmedizin und Pharmazie sind es sogar noch weniger, weil hier die zentrale Studienplatzvergabe greift. Allerdings in anderen Fächern, in den Geisteswissenschaften, liegt dieser Anteil bei nahezu 100%.
7: Im Iran-Krieg eskaliert die Lage wieder. Die USA haben iranische Ziele attackiert. Begründung, der Iran soll Schiffe in der Straße von Hormuz angegriffen haben. Teheran hat jetzt US-Stützpunkte in Kuwait und Bahrain attackiert und wirft Washington vor, gegen das Rahmenabkommen verstoßen zu haben. Der CDU-Außenexperte Armin Laschet sagte im Zweiten.
9: Es zeigt, wie brüchig dieses Abkommen ist. Es ist als erstes sehr unpräzise formuliert. Da steht, die Straße von Hormuz wird freigegeben in Gesprächen mit Oman und dem Iran. Und es steht nicht, sie muss frei sein. Und der Iran hat jetzt ausgetestet, wenn ein Schiff durchfährt, kann ich das wieder attackieren. Und jetzt reagieren die Amerikaner.
7: Nach dem Brand von 3 Lagerhallen in Neumünster-Wittorf hat die Staatsanwaltschaft Kiel ein Strafverfahren wegen fahrlässiger Brandstiftung gegen die Mieterin der Hallen eröffnet. Weil die Halle vollständig zerstört wurde, konnte die Brandursache nicht sicher festgestellt werden. Die gelagerten Akkus waren aber offenbar brandgefährdend, heißt es. Ende des Jahres wird die Landesunterkunft in Bostedt, genauso wie in Kiel und Rendsburg, geschlossen. Das schnelle Ende stellt die Gemeinde aber vor Herausforderungen. Zur angekündigten Rückkehr der Bundeswehr gibt es noch nichts Konkretes. Außerdem muss die Gemeinde künftig selbst wieder Wohnraum für zugewiesene Geflüchtete bereitstellen.
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7: Rudi Völler bleibt Sportdirektor beim DFB. Nach dem frühen WM-Aus war auch über seine Zukunft spekuliert worden. Jetzt sagt Völler, nach vielen Gesprächen sei die Entscheidung gefallen, dass es weitergeht. Auch mit Bundestrainer-Wunschkandidat Klopp hat Völler nach eigenen Angaben gesprochen.
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10: Wechseln sich Sonne und Wolken ab. Meistens geht das ohne Regen an der Ostsee. Kommt auch richtig viel Sonne an. An den Küsten ist es zum Teil noch ordentlich böig. Und die Temperaturen maximal 22 Grad. Im Moment sind wir bei 16 an der Flohmarkthalle in Schalbü. 17 haben wir in Bad Oldesloe am Rathaus und in Zarpen am Feuerwehrhaus 17 Grad. Der RSH-3-Tage-Trend. Morgen nochmal ähnlich. Und ab Freitag wird es dann sonniger und wärmer. Bis 26 Grad. Am Samstag bis 27. Dazu gibt es viel Sonne und ein paar Quellwolken.
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10: Schleswig-Holsteins bester Verkehrsservice. Auf der A1 Lübeck-Hamburg zwischen Mofleth und der Norderelbbrücke 2 Kilometer Stop and Go. 10 Minuten dauert es hier länger. Das gilt auch für die A1 Bremen-Hamburg ab Harburg bis zur Norderelbbrücke. Und auf der A7 Hannover-Flensburg steht ihr 5 Kilometer an zwischen Heimfeld und dem Elbtunnel. Eine Viertelstunde kommt hier oben drauf. Dann ist die Altonaer Straße von Neumünster nach Bad Bramstedt zwischen Oderstraße und B205 nach einem Unfall gesperrt. Und die meisten Blitzer nur bei RSH Kiel, Neue Hamburger Straße, kurz vorm Theodor-Heuss-Ring, Neumünster, Kieler Straße, stadtauswärts Höhe Altersheim und Österdeich-Hauptstraße Richtung Büsum. Vielen Dank, Angie, Jacqueline und Matthias. Staus und Blitzer meldet ihr uns ja immer kostenlos unter der 08000774774. Ich wünsche euch gute Fahrt.
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10: Ein schöner Arbeitstag für euch. Nach dem Job geht es ja für viele noch zum Sport. Und ja, wenn ihr mal so einen Pilates-Kurs mitgemacht habt, dann wisst ihr wahrscheinlich, dass da doch überwiegend Frauen mitmachen. Aber nicht bei diesem Pilates-Kurs in Neumünster. Der heißt nämlich Pilates for Men. Und was da anders ist, das lassen wir uns gleich mal hier erklären.
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0: Lust auf ein bisschen Aerobic oder Fußball spielen? Love Generation Bob Sinclair hier bei RSH, alle frischen Hits in Schleswig-Holsteins beste Mix. Jetzt allerdings geht es erstmal um Pilates. Wenn ihr das schon mal gemacht habt, in eurem Fitnessstudio zum Beispiel, dann wisst ihr wahrscheinlich, da sind doch überwiegend Frauen bei den Kursen, aber nicht bei diesem Pilates-Kurs. Da geht es gezielt um die Herren der Schöpfung. Pilates for Men in Neumünster bietet Sigrid Knust dieses Training für echte Kerle an. Warum denn ein Kurs extra für Männer, Sigrid?
1: Ja, normalerweise ist der Kurs Pilates ja immer sehr frauenlastig. Da Männer aber ein bisschen leistungsorientierter sind und physiologisch bedingt häufig verkürzte Muskeln haben, haben sie auch weniger Beweglichkeit in der Hüfte, in den Beinen und Rücken. Mhm. Und daher liegt der Fokus im Pilates-Training auf Mobilität. Und Dehnungen machen wir, Rumpfstabilität, dabei haben wir Spaß und lachen viel.
0: Lachen ist eh immer gut, ne? Gerade beim Sport. Merkst du denn, dass deine Männer da Fortschritte machen?
1: Die Fortschritte sind super toll, wenn ich meine, ich sage immer meine Männer, sehe, das ist toll, was sich da ergeben hat, auch in der Beweglichkeit, in der Dehnung. Wir dehnen ja viel mehr als bei den Frauen, weil Männer verkürzt sind, mehr in den Beinen, in der Hüfte. Man geht aufrechter, hat eine bessere Haltung. Gerade bei Bürotätigkeit ist es sehr empfehlenswert. Da dehnen dann die Bereiche mehr, intensiver.
0: Verstehe. Und wie ist das mit lauter Männern in der Gruppe?
1: Also in der Gruppe ist es grundsätzlich besser, weil man fühlt sich da wohl, weil wir lachen auch viel. Wir haben viel Spaß. Mhm. Und so manch quälende Übung ist dadurch nur noch halb so schlimm, letztendlich. Am Anfang ist jeder ja ein bisschen zurückhaltender. Die treten sich auch gegenseitig, sehen dann, oh Gott, der kann es auch nicht, der kriegt dann nochmal einen mit letztendlich. So hahaha. Aber es ist alles lieb und nett gemeint, ne?
0: Schön. Sport in der Gruppe ist sowieso immer gut. Ne? Vielen Dank, Sigrid. Pilates for Men. Das ist ein Pilates-Kurs nur für Männer in Neumünster. Jeden Dienstag von 19 bis 20 Uhr. Und wer das mal ausprobieren möchte, es gibt auch noch freie Plätze.

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12: Und Wolken haben wir heute bei uns in Schleswig-Holstein. Das geht meistens ohne Regen ab. An der Ostsee kommt auch doch recht viel Sonne an. An den Küsten haben wir noch ein bisschen böigen Wind dabei hier und da. Und die Temperaturen kommen heute auf maximal 22 Grad. Bei 18 sind wir jetzt an der Brauerei in Grünwohl. 17 haben wir in Kaltenkirchen auf dem Festplatz und auf der Seebrücke in Kellenhusen ebenfalls 17 Grad. Der RSH 3-Tage-Trend, morgen nochmal ähnlich. Und ab Freitag wird es dann immer sonniger und wärmer bis 26 Grad. Am Samstag dann schon bis 27 Grad. Und da gibt es viel Sonne und ein paar Quellwolken dazu.
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12: Schleswig-Holsteins bester Verkehrsservice. Achtung Autofahrer auf der A24. Hamburg-Schwerin, da haben wir Höhe Schwarzenbeek-Granna, ein Liegenbleiber und 4 Kilometer Rückstau schon. Da braucht ihr so gut 10 Minuten länger. 2 Kilometer auf der A1 Lübeck-Hamburg zwischen Murfleet und der Norderelbbrücke. Auch da bitte mal 10 Minuten eher los. A7 Hannover-Flensburg ab Heimfeld bis zum Elbtunnel. 5 Kilometer geschiebene eine Viertelstunde verliert ihr hier. Und die meisten Blitzer nur bei RSH gucken wir uns mal an. A23 Hamburg-Heidehöhe-Eidelstedt in Kiel. Neue Hamburger Straße kurz vorm Theodor-Heuss-Ring. Neumünster-Kieler Straße stadtauswärts für Altenheim und in Österdeich-Strich in der Hauptstraße Richtung Büsum. Angie, Jacqueline, Matthias und Markus haben Bescheid gesagt. Dankeschön. Staus und Blitzer meldet ihr uns ja immer kostenlos unter der 08000 774 774. Ich wünsche euch gute Fahrt.
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Schön, dass ihr dabei seid. RSH ist das alle frischen Hits in Schleswig-Holsteins beste Mix. Sollte man sonntags auch noch einkaufen gehen können oder nicht? Ja, das spaltet die Gemüter. Da reden wir schon seit heute Morgen mit euch drüber. Die Ausweitung der Ladenöffnungszeiten auf den Sonntag. Der Wirtschaftsausschuss des Bundestags schlägt das ja vor, zumindest, dass das stark liberalisiert wird. Und ja, da gibt es natürlich viele Meinungen.

0: wir ja mal anfangen, dass die samstags arbeiten. Mal sehen, was die dazu sagen.
1: Ja, danke Astrid für deine Meinung. Wie ist denn eure? Könnt ihr gerne natürlich auch mal kundtun. Gerne auch per Sprachnachricht über WhatsApp.

0: Kurzer Blick auf die Straßen, der RSH-Verkehr. Achtung, Autofahrer auf der A7 Flensburg-Hamburg im Elbtunnel haben wir einen Liegenbleiber. Da bitte vorsichtig fahren.
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16: 11:05. Ich bin Imme Kasten. Guten Tag. Einen Studienplatz in Schleswig-Holstein zu bekommen, das dürfte in diesem Jahr so einfach sein wie selten. Denn durch die Umstellung auf das Abi mit 13 Jahren fallen Abi-Jahrgänge an vielen Schulen weg. Und daher dürfte es auch deutlich weniger Erstis aus Schleswig-Holstein geben. Große Panik schieben die Hochschulen allerdings nicht. Der Vizepräsident der Kieler Uni, Markus Hund, sagt zum Beispiel:
17: Wir haben jedes Semester über 2000 Module, die wir anbieten. Und die werden auch nach wie vor angeboten, wenn sich der Trend fortsetzen sollte mit sinkenden Studierendenzahlen, dann kann das natürlich auch zu Veränderungen in den Studienstrukturen führen. Allerdings gehen wir davon nicht aus, denn der fehlende Abiturjahrgang ist ja einmalig und wir hoffen natürlich, dass in den kommenden Jahren die Studierendenzahlen wieder steigen werden.
16: Nach dem Brand von 3 Lagerhallen in Neumünster-Wittorf hat die Staatsanwaltschaft Kiel ein Strafverfahren wegen fahrlässiger Brandstiftung gegen die Mieterin der Hallen eröffnet. Weil die Hallen vollständig zerstört wurden, konnte die Brandursache nicht sicher festgestellt werden. Die gelagerten Akkus waren aber offenbar brandgefährdend, heißt es. Donald Trump wütet beim NATO-Gipfel in der Türkei. Der US-Präsident sagt, er will alle Handelsbeziehungen mit Spanien abbrechen. Zitat: Ich will nichts mit Spanien zu tun haben. Spanien sei ein schrecklicher NATO-Partner, so Trump. Völlig unklar allerdings, wie so ein Schritt machbar wäre. Spanien ist ja EU-Mitglied und die EU tritt ja wirtschaftlich an vielen Stellen wie ein einziges großes Land auf. Die Lage im Iran-Krieg eskaliert weiter. Beide Seiten greifen sich wieder gegenseitig an. US-Präsident Trump erklärte die ohnehin brüchige Feuerpause für beendet. Über die iranische Führung sagte er, es ist reine Zeitverschwendung, sich mit ihnen abzugeben. Die USA haben mittlerweile auch ihre Ölsanktionen gegen den Iran wieder eingeführt. An den Märkten sorgte die erneute Eskalation zwischen Washington und Teheran sofort für einen Sprung beim Ölpreis.
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16: Bei der WM heißt es heute durchschnaufen. Nach 27 Tagen Nonstop-Fußball ist jetzt ein Tag Pause. Morgen geht's dann weiter mit den Viertelfinals. Zum Auftakt ist Frankreich gegen Marokko gefordert. Außerdem spielen Spanien gegen Belgien, Norwegen gegen England und Titelverteidiger Argentinien gegen die Schweiz.
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0: Wechseln sich Sonne und Wolken ab heute bei uns in Schleswig-Holstein. Ohne Regen das Ganze an der Ostsee. Kommt tatsächlich auch doch ziemlich viel Sonne an. Und an den Küsten haben wir noch ein bisschen böigen Wind mit dabei. Die Temperaturen maximal 22 Grad. Wir sind bei 16 jetzt in St. Peter-Ording am Böhler Leuchtturm. 17 auf dem Blöcherplatz in Kiel und 18 in Bad Oldesloe im Kurpark. Der RSH 3-Tage-Trend morgen nochmal ähnlich. Ab Freitag wird es dann sonniger und wärmer. Bis 26 Grad, am Samstag bis 27. Dazu gibt es Sonne und auch mal ein paar Quellwolken.
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0: Schleswig-Holsteins bester Verkehrsservice. Achtung, Autofahrer auf der A1 Hamburg-Lübeck zwischen Stillhorn und dem Dreieck Norderelbe. Da gibt es eine ungesicherte Unfallstelle, außerdem Fahrzeugteile auf der Autobahn. Bitte vorsichtig fahren da. Außerdem ist im Elbtunnel Richtung Hamburg ein Auto liegen geblieben. Und auf der A7 Richtung Flensburg zwischen Neumünster Süd und Neumünster bitte eine Radkappe. Vorsicht hier fahren. Vorsichtig fahren hier bitte. 3 Kilometer Stop and Go. Außerdem auf der A7 Hannover-Flensburg ab Heimfeld bis zum Elbtunnel. 10 Minuten länger dauert es hier, genau wie auf der A24 Hamburg-Schwerin zwischen Witzhave und Schwarzenbeek-Grande. Auch da sind es 3 Kilometer. Die meisten Blitzer nur bei RSH. A23 Hamburg-Heidehöhe Eidelstedt. Dann hat Marcel noch einen.
19: B207 Auffahrt Heiligenhafen Ost Richtung Fehmarn wird ein Blitz aufgebaut.
0: Dankeschön. Stefan, was hast du?
20: B77 Rendsburg Richtung Jebenstedt im 120er Bereich.
0: Oh, alles klar. Und noch Marcel?
21: Höchste Weichstrich Richtung Büsum 50. Direkt in der Port Eingangsschild.
0: Dankeschön. Staus und Blitzer meldet ihr uns ja immer kostenlos unter der 08000774774. Ich wünsche euch gute Fahrt.
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0: 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Wir haben das und noch viel, viel mehr für euch beim RSH Familienspaß. 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

0: 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RSA ist das. Alle frischen Hits in Schleswig-Holsteins beste Mix. Und ich bin mir sicher, ein Eis gibt's für euch hinterher bestimmt auch.
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0: Aber erstmal schicken wir euch mit der ganzen Familie ins Abenteuer. Der RSH Ferienspaß. Da haben wir ohne Ende ganz, ganz tolle Sachen für euch. Ein Tag vielleicht im Tierpark Hagenbeck oder bei den Karneval-Festspielen oder auch im Ariba in Norderstedt. Svea Götz aus Winnert ist jetzt bei mir, hat sich nämlich beworben auf rsh.de. Bist du bei der Arbeit, Svea?
2: Nee, ich hab frei.
0: Hast du es gut. Und ja. Bist mit deinen Kindern zu Hause?
2: Genau, am Ferien.
0: Ja, herrlich, oder?
2: Ja.
0: Jetzt muss das Wetter noch ein bisschen besser werden, dann wird es noch ein bisschen schöner.
2: Ja, das stimmt.
0: Aber liebes Wer, euch kann eigentlich das Wetter ganz egal sein, denn ich würde euch mit dem RSH Ferienspaß ins Ariba Erlebnisbad nach Norderstedt schicken.
2: Oh, super. Vielen Dank. Das ist doch super.
0: Das kannst du bei Regen, bei Sturm immer machen, ganz egal. Erzähl mal, sind deine Kinder kleine Wasserratten?
2: Ja, also Schwimmbad, das lieben die total. Also das ist auf jeden Fall, da werden sie sich sehr freuen.
0: Schön, da freuen wir uns dann wiederum. Und ja, Schwimmen macht ja auch immer Spaß, ne?
2: Das stimmt.
0: Bisschen planschen, frisch umgebaut, das Ariba von daher. Das ist, glaube ich, echt eine schöne Geschichte.
2: Ja, super. Ja, da waren wir auch noch nie. Deswegen bin ich gespannt. Freuen cool. Wir uns.
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9: Auch Sonne und Wolken heute, aber Regen tatsächlich seltenst dabei. An der Ostsee kommt auch recht viel Sonne raus und die Temperaturen heute bis 22 Grad. An den Küsten ist es noch ein bisschen böig in Sachen Wind. Wir haben jetzt 17 Grad in Kleinwarps auf dem Campingplatz, 18 in Neumünster an der Wetzelinkirche und 18 auch am Rathaus in Ahrensburg. Der RSH-3-Tage-Trend, morgen nochmal ähnlich. Ab Freitag wird es dann immer sonniger und wärmer. Bis 26 Grad kriegen wir, am Samstag dann bis 27 und es gibt Sonne und Quellwolken.
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9: Schleswig-Holsteins bester Verkehrsservice, die A1 Hamburg Richtung Lübeck, ist aktuell zwischen Stapelfeld und Ahrensburg nach einem Unfall gesperrt. Dann haben wir auf der A7 Flensburg-Hamburg zwischen Stellingen und dem Elbtunnel 4 Kilometer Stop and Go. Das dauert so 10-15 Minuten länger etwa. Und A24 Hamburg-Schwerin zwischen Witzhave und Schwarzenbeek-Grande 3 Kilometer. Auch da wird immer 10 Minuten eher los. Die meisten Blitzer nur bei RSH. Melsdorf, Dorfstraße Richtung Ottendorf am Ortsausgang. In Jevenstedt, Barkhorn, 70 sind da erlaubt. A23 Hamburg-Heidehöhe Eidelstedt. Peter, was hast du noch?
10: In Weddingstedt, also von Heide Richtung Lunden über die alte B5. Ortsausgang Richtung Lunden und Tempo 50.
9: Dankeschön. Und Marcel noch?
11: B207, Auffahrt Heiligenhafen Ost Richtung Fehmarn wird ein Blitz aufgebaut.
9: Alles klar, vielen lieben Dank. Staus und Blitzer meldet ihr uns ja immer kostenlos unter der 08000 774 774. Ich wünsche euch gute Fahrt.
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0: Ich wünsche euch was, RSA, alle frischen Hits in Schleswig-Holsteins beste Mix. Heute geht es bei uns um den Heiligen Sonntag. Ne? Die Ladenöffnungszeiten, sollen die fallen am Sonntag? Soll man das liberalisieren, freigeben, wie auch immer? Darüber reden wir ja heute mit euch schon seit der RSA Moin Show. Ja, da gibt es viele, die ihre Meinung kundtun. Carsten hat hier zum Beispiel geschrieben, man sollte den Geschäften einfach freigeben, selbst zu entscheiden, wann sie öffnen wollen. Wenn die Geschäfte Personal finden, das sonntags arbeiten möchte und meinen sonntags Umsatz machen zu können, dann sollen sie es halt machen. Es gibt auf jeden Fall genug Leute, die gern an einem Sonntag arbeiten und dafür unter der Woche frei bekommen möchten, schreibt er. Natürlich sollte Sonntagsarbeit generell nur auf Freiwilligkeit laufen und nicht als Regelarbeitszeit. Ja, Carsten, vielen Dank für deine Meinung. Anke hat auch eine Sprachnachricht geschickt über WhatsApp.
1: Also ich muss ganz ehrlich sagen, ich bin dagegen, weil arbeiten wir alle schon von montags bis samstags einschließlich 22 Uhr. Und ich denke mal, einen festen Tag in der Woche, den man wirklich frei haben kann, sollte man auch frei bekommen. Also Geld hin, Geld her. Also ich bin dafür, dass der Sonntag einfach alles geschlossen bleibt.
0: Ja, vielen Dank, Anke. Sagen ja viele auch wegen der Familie, ne? Weil die anderen haben dann ja auch frei natürlich, der Partner und die Kinder. Dann kann man die Zeit gemeinsam verbringen. Wie ist denn eure Meinung dazu? Sagt uns das gerne mal. Kiel 0431 98 6 98 3 mal die 0 oder auch eine Sprachnachricht schicken über WhatsApp.

0: Schön, dass ihr dabei seid. RSH ist das. Die Unis und Fachhochschulen in Schleswig-Holstein bekommen in diesem Jahr weniger Erstsemester, denn es fehlt ja praktisch ein Abiturjahrgang. Was das bedeutet, hört ihr gleich in RSH 5 vor 12, das Nachrichtenmagazin am Mittag.
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1: Einen schönen guten Tag. Noch eine Woche läuft die Bewerbungsphase für die zulassungsbeschränkten Studiengänge und die Hochschulen im Land, die rechnen mit deutlich weniger Ansturm dieses Jahr. Es fehlt nämlich an vielen Schulen ein Abi-Jahrgang. Wie die Hochschulen damit umgehen, jetzt hier im Top-Thema. Ja, durch die Umstellung auf das Abi nach 13 Jahren sind die Jahrgänge, die eigentlich dieses Jahr dran gewesen wären, erst nächstes Jahr mit der Schule durch. Und das schlägt sich auch bei den Bewerberzahlen an den Unis und Fachhochschulen nieder. An der Kieler Uni zum Beispiel hat normalerweise über die Hälfte der Erstis im selben Jahr Abi gemacht, sagt CAU-Vizepräsident Markus Hund.
2: 70% stammen aus Schleswig-Holstein und da unsere Studienanfängerzahlen somit stark von diesen Abiturientenzahlen in Schleswig-Holstein abhängen, ist in diesen und in den kommenden Jahren mit rückläufigen Einschreibzahlen zu rechnen. Aber wir können hier keine verlässliche Prognose machen.
1: Bei einigen Studiengängen mit NC, also mit Zulassungsbeschränkung, könnte es dieses Jahr also einfacher werden, einen Studienplatz zu bekommen. Eine Ausnahme ist Medizin. Hier werden die Studienplätze ja über eine bundesweite Plattform vergeben. Finanziell muss man sich übrigens deshalb eher weniger Sorgen machen um die Unis. Till Tantau, der Vizepräsident der Lübecker Uni, sagte dazu.
3: Das wird unsere Finanzen nicht so stark treffen, weil wir kriegen zwar pro Anfänger und Anfängerin Geld vom Land, aber das ist gerade nicht unsere Haupteinnahmequelle. Und wir sagen auch, das ist eigentlich das Jahr, in dem man Schleswig-Holstein anfangen sollte, denn Personal ist immer noch da, aber weniger Leute macht deutlich bessere Betreuungsquoten.
1: Außerdem haben die Hochschulen verstärkt in den anderen Bundesländern die Werbetrommel gerührt, um die Zahlen etwas abzufangen. Und jetzt erstmal weitere Meldungen von Dirk Justus aus unserem Nachrichtencenter.
4: Donald Trump wütet beim NATO-Gipfel. Der US-Präsident sagt, er will alle Handelsbeziehungen mit Spanien abbrechen. Zitat: Ich will nichts mit Spanien zu tun haben. Spanien sei ein schrecklicher NATO-Partner. Trump ist wütend, weil Spanien den Irankrieg klar verurteilt und Basen für die US-Armee gesperrt hat. Völlig unklar allerdings, wie so ein Schritt machbar wäre, denn Spanien ist ja EU-Mitglied und die EU tritt ja wirtschaftlich an vielen Stellen wie ein einziges großes Land auf. Die Flüchtlingserstaufnahme in Bostedt wird Ende des Jahres geschlossen. So viel ist klar. Unklar ist allerdings noch, wann die Bundeswehr mit welcher Einheit in die ehemalige Rantzau-Kaserne einzieht. Auf RSH-Nachfrage im Verteidigungsministerium hieß es, die finale Standortentscheidung sei noch nicht getroffen worden. Der Prüfprozess laufe noch. Wann mit einer Entscheidung zu rechnen ist, ist noch unklar. Die Deutsche Bahn setzt jetzt auf künstliche Intelligenz, nicht um die Züge pünktlicher zu machen, aber immerhin um ihre Kunden besser über Verspätungen und Co. zu informieren. Eine KI-Assistentin soll einem künftig genaue und individuelle Infos zu den geplanten Fahrten geben. Bis Ende des Jahres soll das System für alle online sein.
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1: Bei der WM heißt es heute durchschnaufen. Nach 27 Tagen Nonstop-Fußball ist jetzt ein Tag Pause. Morgen geht's dann weiter mit den Viertelfinals. Zum Auftakt ist Frankreich gegen Marokko gefordert. Außerdem spielen Spanien gegen Belgien, Norwegen gegen England und Titelverteidiger Argentinien gegen die Schweiz.
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5: Schön Sonne und Wolken im Wechsel heute bei uns in Schleswig-Holstein. Das Ganze geht ohne viel Regen ab. An der Ostsee haben wir auch tatsächlich doch einiges an Sonne und die Küsten, die kriegen natürlich noch so ein bisschen Wind ab. Der ist etwas böig unterwegs. Temperaturen bis 22 Grad. Wir haben 18 jetzt in Mahne an der Brauerei, in Gethorf an der Mühle 18 und in Alvesloe an der Grundschule ebenfalls. Der RSH 3-Tage-Trend morgen nochmal ähnlich. Ab Freitag wird es dann immer sonniger und wärmer. Bis 26 Grad am Samstag, bis 27 Grad. Dazu gibt es viel Sonne und auch mal ein paar Quellwolken.
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5: Schleswig-Holsteins bester Verkehrsservice. Da fangen wir wie immer an auf der A1 Hamburg-Lübeck. Die ist immer noch zwischen Stapelfeld und Ahrensburg nach einem Unfall gesperrt. Dann haben wir auf der A7 Flensburg-Hamburg 4 Kilometer Stop-and-Go zwischen Stellingen und dem Elbtunnel. 10 Minuten eher los am besten. Und die A24 Hamburg-Schwerin zwischen Witzhafen und Schwarzenbeek-Grande. 3 Kilometer, kostet etwa eine Viertelstunde. Die meisten Blitzer nur bei RSH. A1 Lübeck-Fehmarnhöhe Heiligenhafen-Ost, da sind 80 erlaubt. Uetersen, Ossenpark Ausfahrt. 30 dürft ihr da fahren. Melsdorf, Dorfstraße Richtung Ottendorf am Ortsausgang. Dann hat Frank noch einen.
6: Auf der 432 am Ortseingang von Iststedt, von Bad Segeberg aus kommen, da ist 50.
5: Dankeschön. Und Peter noch?
7: In Wedding steht, also von Heide Richtung Lunden über die alte B5. Ortsausgang Richtung Lunden und Tempo 50.
5: Dankeschön. Staus und Blitzer meldet ihr uns ja mal kostenlos unter der 08000 774 774. Ich wünsche euch gute Fahrt.
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5: Kommt gut in eure Mittagspause. Die nutzen ja viele, um mal eben noch ein Telefonat zu führen. Ne? Aber falls ihr einen Anruf bekommt, lasst euch bitte nicht veräppeln. Nicht, dass es dieser Mann hier ist.
8: So, jetzt geht es ja darum, dass das nicht wieder passiert mit dem Vorgarten, dass da jemand reinbrett hat. Deswegen würden wir von der Versicherung jetzt da gerne L-Steine setzen. 1,20 Meter hoch aus Sichtbeton.
5: Ja. Ja, unser RSH-Telefonschreck macht diesmal den Versicherungsvertreter. Und ob Maikes Mann ihn erkennt, gucken wir gleich hier.
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Blick auf die Straßen. Achtung, Autofahrer Schleswig-Holsteins bester Verkehrsservice. Auf der A23 Hamburg-Heide am Kreuz Heide-West ist eine Entenfamilie unterwegs, und zwar auf der Abfahrt auf die B203 Richtung Büsum. Da bitte aufpassen, eine Entenfamilie. A23 Hamburg Richtung Heide am Kreuz Heide-West in der Abfahrt auf die B203.

0: 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Ihr kennt ja das Sprichwort, Rache ist süß, ne? Vor einiger Zeit hat Anja aus Westerrönfeld einen Anruf vom RSH-Telefonschreck bekommen, angezettelt von ihrer Schwester Maike. Und da hat sich Anja wohl gedacht, ha, dir zeige ich es, Maike. Denn bei Maike ist neulich ein Auto in den Vorgarten geknallt. Und das hat Versicherungsmann Frank Bremser natürlich auf eine Idee gebracht.
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3: Maike Kade.
4: VAV-Versicherung, Rüdiger, guten Tag. Haben Sie schon mit der Neugestaltung Ihres Vorgartens angefangen?
3: Aber wir haben noch keine Pflanzen gesetzt. Das war uns noch zu trocken.
4: Okay, kann ich verstehen. So, jetzt geht es ja darum, dass das nicht wieder passiert mit dem Vorgarten, dass da jemand reinbrett hat. Deswegen würden wir von der Versicherung jetzt da gerne L-Steine setzen, 1,20 Meter hoch aus Sichtbeton, dass wir das da reinsetzen und dann haben wir ein für alle Mal da Ruhe, ne, bei Ihnen.
3: Erzählen Sie das mal bitte meinem Mann, ich gebe Ihnen den mal.
5: Nico Kade.
4: Ja, Sie haben, glaube ich, laut mitgehört. Sie wissen, worum es geht.
5: Sie können doch nicht einfach an eine Mauer setzen.
4: Doch, das geht schnell. Da kommt Bodo mit dem Bagger, die Gemeinde weiß Bescheid.
5: Das ist mit der Gemeinde abgeklärt.
4: Ja, und ich weiß auch gar nicht, was Sie sich da aufregen. Das geht auf unsere Kosten. Sie haben da ja keine...
5: Ja, das verstehe ich schon. Aber da muss ich ja auch eine Bestätigung von der Gemeinde haben. Also ich weiß nicht, ob wir da einfach so da eine Mauer...
4: Ja, nicht so undankbar sind L-Steine. Die will jeder haben.
5: Ja, weiß ich nicht. Ich sehe das noch nicht so, dass wir das da machen müssen.
4: Ja, vielleicht also. Geben Sie mal Ihre Frau. Meistens haben die ja da mehr mitzureden. Weiß
3: ich.
4: Na,
3: ich nochmal.
4: So, ich brauche jetzt meine Entscheidung. Sie müssen
3: das
4: jetzt
3: mal... Das werde ich jetzt nicht entscheiden. Wir können morgen früh um 8 gerne nochmal telefonieren.
4: Nee, wir kommen Mittwoch, setzen die L-Steine.
3: Nee, so läuft das hier. Nicht.
4: Haben Sie nichts zu sagen zu Hause, oder?
3: Ich habe schon was zu sagen, aber ich möchte das trotzdem nicht allein entscheiden. Das Grundstück gehört meinem Mann und nicht mir.
4: Sonst fragen Sie doch mal Ihre Schwester Anja, ob die das vielleicht für Sie entscheiden kann.
3: Ach Gott, RSH. Das ist jetzt aber lustig. Hat sie mich reingelegt, finde ich ja geil.
4: Hat sie
3: ja, Frank Bremser, Tag, wollte ich schon mal was schnacken.
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0: Wolken gibt es heute beim Schleswig-Holstein-Wetter, aber Regen eigentlich nirgends. An der Ostsee und auch an der Nordsee direkt noch ein bisschen Wind mit dabei. Der ist recht böig. Die Temperaturen heute 22 Grad maximal. Bei 19 sind wir jetzt am Opernhaus in Kiel, auch an der Kirche in Bosau. Und 17 haben wir am Leuchtturm Westerhever. Der RSA 3-Tage-Trend, morgen nochmal ähnlich. Und ab Freitag wird es dann immer sonniger und wärmer bis 26 Grad. Samstag bis 27 und dazu gibt es Sonne und Quellwolken.
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0: Schleswig-Holsteins bester Verkehrsservice. Wir schauen auf die A7 Flensburg-Hamburg. Da hakt das zwischen dem Dreieck Nordwest und dem Elbtunnel. Auf 7 Kilometern 20 Minuten dauert das da länger. Und A24 Hamburg-Schwerin zwischen Thalkau und Hornbeek. 6 Kilometer Stau. 30 Minuten kommen hier oben drauf. Die A1 ist wieder Freihöhe Stapelfeld. Sollte sich da auch jetzt langsam alles aufgelöst haben. Und die meisten Blitzer nur bei RSH A1 Lübeck, Fehmarn, Höhe Heiligenhafen Ost. Dann in Uetersen, Ossenpark, Melsdorf, Dorfstraße Richtung Ottendorf am Ortsausgang. Gabi hat noch einen.
2: In Schleswig auf der Flensburger Straße Richtung Schleiz auf der rechten Seite und zwar in der Höhe der Kreuzung, wo es links zur Polizei geht.
0: Dankeschön. Frank, was hast du noch?
3: Auf der 432 am Ortseingang von Iststedt von Bad Segeberg aus kommt das 50.
0: Alles klar, vielen Dank. Alle Staus und Blitzer auch in der RSH-App. Ich wünsche euch gute Fahrt.
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0: wünsche euch was. RSH ist hier, alle frischen Hits in Schleswig-Holsteins besten Mix. Gleich mit Teddy Swims für euch. Mr. Know-It-All, das neue RSH. 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Gar nicht so ein chilliges Thema ist das Thema Ladenöffnungszeiten am Sonntag. Gibt ja so Pläne oder Ideen, die besagen, ja, man muss das Ganze aufweichen und Ladenöffnung sollte auch am Sonntag möglich, zumindest einfacher sein. Das diskutieren wir heute mit euch. Haben wir heute Morgen schon mit angefangen in der RSH Moin Show. Und ich habe jetzt Katrin aus Bredstedt dran. Was hältst du denn davon? Ladenöffnungszeiten auch am Sonntag? Ja oder nein?
1: Es ist ja so, dass in Bredstedt keine Öffnungszeiten sind. Was ich überhaupt nicht verstehen kann, warum Bredstedt da nicht mitmacht oder auch nicht mitmachen darf. Mhm. Weil Tönning hat es, St. Peter-Ording hat es. Und
0: du meinst wegen der Bäderregelung, ne? Deshalb ist das ja in den Seebädern so, dass die sonntags geöffnet haben dürfen. Das weiß ja auch nicht jeder in Schleswig-Holstein. Nur einmal zum Erklären, ne?
1: Genau, ja.
0: Jetzt sagen ja viele, aber dafür haben die Läden ja samstags teilweise auch bis 22 Uhr schon auf und früher haben die um 14 Uhr zugemacht, das ging ja auch. Was meinst du denn dazu? Du bist ja eher pro Öffnungszeit am Sonntag, ne?
1: Ja, genau. Also ich denke da hauptsächlich an die Urlauber, ja, dass die das einfacher haben. Und was ich der Meinung bin, ich habe sehr viel in der Pflege gearbeitet und da hat auch keiner danach gefragt, wie viele Wochenenden ich hintereinander gearbeitet habe. Und das nicht nur 5 Stunden oder 7 Stunden, sondern am Wochenende mussten wir richtig ranklotzen.
0: Mhm. Ich bin auch eher pro tatsächlich Sonntagsöffnungszeiten. Ich sehe das Problem auch nicht so ganz richtig, weil ich denke, ja gut, dann hast du ja montags frei oder dienstags oder wann auch immer.
1: Genau.
0: Und ja. Wir kennen das ja auch als Radiomoderatoren, ja. So wie du in genau. der Pflege. Es gibt aber tatsächlich auch Leute, die sagen und sehen das so, ja, wenn ich zum Beispiel im Einzelhandel angefangen habe, dann

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1: 5:01. Ich bin Imme Kasten. Guten Tag. Donald Trump wütet beim NATO-Gipfel in der Türkei. Der US-Präsident kündigt an, alle Handelsbeziehungen mit Spanien abzubrechen. Anne Brauer dazu.
2: Ich will nichts mit Spanien zu tun haben, sagt Donald Trump. Spanien sei ein schrecklicher NATO-Partner. Völlig unklar allerdings, ob und wie so ein Schritt, also der Abbruch der Handelsbeziehungen, machbar wäre. Denn Spanien ist ja Mitglied der EU und die steht wirtschaftlich ganz eng zusammen. Und eine Drohung gegen ein Land dürfte die EU als Drohung gegen alle verstehen. Hintergrund ist übrigens Spaniens klares Nein zum Iran-Krieg. Stichwort Iran. Da hat Trump die Waffenruhe nun für beendet erklärt. Die USA und der Iran feuern wieder gegenseitig aufeinander.
1: Die Hochschulen im Land rechnen dieses Jahr mit deutlich weniger Erstis, denn an vielen Schulen in Schleswig-Holstein gibt's dieses Jahr keinen Abi-Jahrgang. Das Land hat ja wieder auf das Abi nach 13 Jahren umgestellt. Einen Studienplatz zu bekommen dürfte dieses Jahr daher einfacher sein. Die Unis haben aber auch in anderen Bundesländern die Werbetrommel gerührt, sagt Till Tantau, der Vizepräsident der Uni Lübeck.
3: In den Fächern, wo wir halt normalerweise sehr lokal Leute ziehen, was im ganzen Informatik-Technik-Bereich häufig der Fall ist, da sehen wir es so, dass wir die umliegenden Bundesländer oder auch Bundesländer weiter weg tatsächlich in die Werbung mehr reingehen, weil jetzt eigentlich der Zeitpunkt ist, in Schleswig-Holstein und auch in Lübeck dann solche Studiengänge zu beginnen.
1: Wird die Bundestagsabstimmung über das Krankenkassensparpaket doch noch gestoppt? Die Grünen haben beim Bundesverfassungsgericht einen Eilantrag eingereicht. Eigentlich soll übermorgen abgestimmt werden. Wegen vieler kurzfristiger Änderungen sei aber keine vernünftige Beratung möglich, so die Kritik der Grünen. Auch wenn die Flüchtlingserstaufnahme in Bostedt Ende des Jahres geschlossen wird, ist noch nicht klar, wann die Bundeswehr wieder, mit welcher Einheit, in die ehemalige Rantzau-Kaserne einzieht. Auf unsere Nachfrage im Verteidigungsministerium hieß es, der Prüfprozess laufe noch.
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1: Bei der WM heißt es heute durchschnaufen. Nach 27 Tagen Nonstop-Fußball ist jetzt ein Tag Pause. Morgen geht's dann weiter mit den Viertelfinals. Zum Auftakt ist Frankreich gegen Marokko gefordert. Außerdem spielen Spanien gegen Belgien, Norwegen gegen England und Titelverteidiger Argentinien gegen die Schweiz.
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4: Und Wolken wechseln sich heute ab. Bei uns in Schleswig-Holstein Regen, aber wirklich die absolute Ausnahme. Temperaturen bis 22 Grad. An den Küsten ist auch noch ein bisschen böiger Wind mit dabei. Wir haben jetzt 19 Grad in Henstedt-Ulzburg am Beckersbergsee, 20 in Mönsen am Denkmal und in Seekamp an der Badestelle ebenfalls 20 Grad. Der RSA 3-Tage-Trend. Morgen wird es nochmal ähnlich, aber am Freitag, da wird es dann allmählich sonniger und wärmer bis 26 Grad, am Samstag bis 27. Dazu viel Sonne und einige Quellwolken.
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4: Schleswig-Holsteins bester Verkehrsservice. 7 Kilometer Stop and Go haben wir auf der A7 Flensburg-Hamburg. Zwischen dem Dreieck Nordwest und Volkspark 20 Minuten länger dauert das da. Und 6 Kilometer sind es auf der A24 Hamburg-Schwerin. Zwischen Thalkau und Hornbeek. Da seid ihr eine gute halbe Stunde länger unterwegs. Die meisten Blitzer nur bei RSA Wedding steht. Auf der B5 in Höhe Ortsausgang Richtung Lunden. Itz steht Segeberger Straße ortseinwärts. Dann haben wir noch einen Österdeichstrich in der Hauptstraße Richtung Büsum. Und Gabi hat noch einen.
5: In Schleswig auf der Flensburger Straße Richtung Schleiz auf der rechten Seite. Und zwar in der Höhe der Kreuzung, wo es links zur Polizei geht.
4: Alles klar, vielen Dank Gabi. Staus und Blitzer meldet ihr uns ja immer kostenlos unter der 08000 774 774. Ich wünsche euch gute Fahrt.
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4: Also wir wissen natürlich, dass bei uns in Schleswig-Holstein jede Menge wahnsinnig nette Menschen wohnen. Besonders nett sollen sie aber an der Nordsee sein, sagt zumindest jetzt eine aktuelle Umfrage des Playboy. An der Nordsee sollen die Leute nämlich besonders locker werden in Sachen Flirts. Das kann man sich jetzt im ersten Moment erstmal nur schwer vorstellen. Aber wir gucken uns das gleich mal genauer an.
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0: Nelly Furtado, Say It Right, das ist RSH, alle frischen Hits in Schleswig-Holsteins beste Mix. Ja, die Schleswig-Holsteiner sind nette Menschen, das wissen wir wohl, aber ihr glaubt es nicht, wir sind auch besonders flirtfreudig, sagt zumindest eine Umfrage des Playboy, hat nämlich gesagt, die Bewohner der Nordseeküste, das sind die allernettesten Deutschen, die sind alle ganz flirtwillig und da geht das besonders gut mit dem Zuzwinkern und Anflirten. Unser Schleswig-Holstein-Reporter Martin Baum hat sich mal auf Amrum umgehört.
1: Ja moin, ich bin hier bei Hauke Petersen auf Amrum und Hauke, sag mal, bist du echt so netter, du?
2: Boah, geht ne.
1: Aber wieso denken die Leute das denn, dass du so nett bist?
2: Das ist Statistik.
1: Statistik? Wie meinst du das?
2: Ich sag wenig Böses.
1: Weil?
2: Ich sag insgesamt wenig.
1: Ah. Und Hauke, wenn du eine siehst, die dir richtig gut gefällt, was machst du?
2: Dann nick ich einmal.
1: Okay, aber wenn du jetzt eine triffst, die dir richtig, richtig gut gefällt und du willst die unbedingt kennenlernen, was machst du dann?
2: Dann nick ich zweimal.
1: Hauke, aufregende Begegnungen, interkultureller Austausch. Was gefällt dir am besten an so einem Urlaubsflirt?
2: Dass sie wieder wegfahren.

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11: Wolken und das Ganze ohne Regen. So sieht das heute aus bei uns in Schleswig-Holstein. An den Küsten ist das noch ein bisschen böig. Und die Temperaturen, die kommen auf maximal 22 Grad. Bei 20 sind wir jetzt am Rauenhaus in Kattendorf. 21 haben wir in Lauenburg am Schlossturm und 19 am Rathaus in Nordhof. Der RSH-3-Tage-Trend morgen nochmal ähnlich. Und ab Freitag wird es dann sonniger und wärmer. Bis 26 Grad schon am Samstag, bis 27 Grad. Dazu gibt es viel Sonne und ein paar Quellwolken.
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11: Schleswig-Holsteins bester Verkehrsservice auf der A7 Flensburg-Hamburg dauert es länger ab dem Dreieck Nordwest bis Volkspark. 4 Kilometer Stop and Go. Eine Viertelstunde kommt da auf euch zu. Auf der A23 Heide-Hamburg ist zwischen Itzehoe-Mitte und Itzehoe-Süd die rechte Spur wegen eines Liegenbleibers gesperrt. Und 6 Kilometer Stau haben wir auf der A24 Hamburg-Schwerin zwischen Thalkau und Hornbeek. Eine gute halbe Stunde länger dauert es hier. Die meisten Blitzer nur bei RSH Neumünster, Kieler Straße, stadtauswärts am Altersheim. 30 sind da erlaubt. Wedding steht Bundesstraße 5, Höheortsausgang Richtung Lunden. In Itz steht Segeberger Straße ortseinwärts. Und Gabi hat noch einen.
12: Schleswig auf der Flensburger Straße Richtung Schlei, auf der rechten Seite. Und zwar in der Höhe der Kreuzung, wo es links zur Polizei geht.
11: Alles klar, vielen lieben Dank. Staus und Blitzer meldet ihr uns ja immer kostenlos unter der 08000 774 774. Ich wünsche euch gute Fahrt.
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0: Schön, dass ihr dabei seid. RSH, alle frischen Hits in Schleswig-Holsteins beste Mix. Und der Vormittag neigt sich ja jetzt dem Ende zu. Dafür ist aber Mike Schüler schon da aus dem RSH-Nachmittag.
1: Ja, so ist das richtig. Und es ist ja wirklich eine Geschichte, die in die Geschichtsbücher eingeht mit der Schleifähre Missunde 3. Sie ist schon wieder ausgefallen gestern Vormittag. Da lief jetzt auch heute Morgen gar nichts. Die Techniker, die waren vor Ort, haben sich das alles angeschaut. Und wir schauen uns gleich mal den aktuellen Stand an. Wie lange müsst ihr dort bei euch in der Region jetzt wieder mit dem Ausfall rechnen? Wann geht's weiter? Vielleicht gibt's ja auch schon gute Neuigkeiten. Wir fragen mal nach und haben das im Blick für euch.
0: Das hoffen wir doch sehr. Da drücken wir die Daumen.

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0: Face von Chris de Serendi gibt's gleich in voller Länge für euch. Das sind alle frischen Hits in Schleswig-Holsteins beste Mix. Viele Geschäfte bei uns in Schleswig-Holstein, die könnten demnächst auch sonntags öffnen, zumindest wenn es nach dem Handelsverband geht. Und das nicht nur während der Bäderregelung, also auch im Winter. Wie seht ihr das? Gute Idee oder eher ein schlechter Scherz? Darüber diskutieren wir ja heute mit euch. Ariane von Fehmarn ist bei mir. Gewerkschaften, Arbeitnehmerverbände und viele Menschen, die sich heute auch schon bei uns gemeldet haben, die finden das nicht gut. Was denkst du denn dazu?
1: Ich bin komplett anderer Meinung, denn ich bin selber betroffen. Ich arbeite in der Apotheke und da geht es ja auch um Notdienste, die ja auch willkürlich, nicht nur Sonntag, sondern eben auch Silvester, Feiertage, Weihnachten etc. sind. Und von daher, dadurch, dass man betroffen ist, finde ich es gar nicht so schlimm, weil es gibt ja immer einen Ausgleich. Das heißt, man hat ja einen anderen Tag dafür frei.
0: Ja.
1: Und familienfreundlich, ja, wenn die Familien denn alle am Wochenende frei haben. Bei uns zum Beispiel ist es so, mein Mann arbeitet auf dem Schiff. Da gibt es gar kein Wochenende, weil dementsprechend verlagern sich die Tage auch anders.
0: Ja.
1: Wenn er Dienstagwochenende hat, dann hat er eben Dienst. Von daher wäre für uns das ganz gut. Es entzerrt sich die ganze Woche ein bisschen, weil die Tage anders verlagert sind. Weil bei uns gibt es zum Beispiel kein festes Wochenende. Ich fände es so gar nicht schlecht. Und wie gesagt, es entzerrt. Und dafür gibt es ja andere Freizeitmöglichkeiten wieder. Das gleicht sich ja aus.
0: Und vor allem hat man dann ja auch mal während der Woche einen Tag frei. Ist ja vielleicht auch mal ganz praktisch, weil man dann überall hin kann, ne?
1: Ja, auf jeden Fall. Und von daher finde ich persönlich gar nicht so schlecht.
0: Das, also mal die Arbeitnehmersicht, ist ja auch spannend und vor allem sehr wertvoll. Danke dir, Ariane. Schauen wir mal, ob das dann wirklich so kommt mit der Sonntagsöffnung.

Achtung Autofahrer, der RSH-Verkehr hier. Fahrt vorsichtig auf der A7 Flensburg Richtung Hamburg. Zwischen Kaltenkirchen und Hennstedt-Ulzburg liegt ein Fahrradträger auf der Straße. Und Achtung auch auf der A215 Kiel Richtung Neumünster. Zwischen Kiel-Mitte und dem Kreuz Kiel-Weste hat es einen Unfall gegeben. Noch nicht abgesichert, das Ganze hier.

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8: Es kann wieder im Garten oder auf dem Balkon gewühlt werden, denn heute bleibt es überwiegend trocken bei uns in Schleswig-Holstein. Dazu scheint die meiste Zeit die Sonne. Wir haben bei euch in Ladelund im Naturbad jetzt 20 Grad gemessen, 19 sind es in Ellerdorf an der Bokele Au und bei euch in Schmielau in der Dorfstraße 20 Grad. Der RSH-3-Tage-Trend. Hallöchen, Sommer, ne? Zwar ist es morgen erst noch etwas grau und nass, von der Ostsee her lockert es aber immer mehr auf und es wird richtig schön bei bis zu 23 Grad. Freitag und Samstag bleibt es freundlich und es wird auch noch etwas wärmer.
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8: Schleswig-Holsteins bester Verkehrsservice ist das. Achtung, Autofahrer, einiges los. A1 Hamburg Richtung Bremen zwischen dem Dreieck Norderelbe und Stillhorn liegen Gegenstände auf der Straße. A7 Flensburg Richtung Hamburg zwischen Kaltenkirchen und Hennstedt-Ulzburg, da liegt ein Fahrradträger auf der Fahrbahn. A7 Flensburg Richtung Hamburg zwischen Schnellsen und dem Dreieck Nordwest ist ein Fahrzeug liegen geblieben. Dann Achtung auch auf der A23 Hamburg Richtung Heide zwischen Legerdorf und Itzehoe Süd, ein Holzbrett auf der Fahrbahn. Und A215 Kiel Richtung Neumünster zwischen Kiel-Mitte und dem Kreuz-Kiel-West hat es einen Unfall gegeben. Walsbüll, das ist die B199 Flensburger Straße in Höhe der Hauptstraße, da hat es im Kreuzungsbereich einen Unfall gegeben, also auch hier bitte vorsichtig fahren. Stau auf der A7 Flensburg Richtung Hamburg zwischen dem Dreieck Nordwest und dem Elbtunnel, 4 Kilometer, eine halbe Stunde steht hier. A24 Hamburg Richtung Schwerin zwischen Thalkau und Hornbeck, 6 Kilometer Stau, eine halbe Stunde dauert es hier länger. Die meisten Blitzer nur hier bei RSH. Kiel, Neue Hamburger Straße, kurz vor dem Theodor-Heuss-Ring, 50 dürfte hier fahren. Wedding steht Bundesstraße 5 in Höhe des Ortsausgangs Richtung Lunden. Id steht mit dabei, Segeberger Straße ortseinwärts. Uetersen, Ostenpatt, 30 dürfte hier fahren. Sönke, wo hast du ein?
9: Neumünster, Maxi-Hansen-Brücke auf Höhe McDonald beidseitig.
8: Ist notiert. Und Michael, wo hast du noch einen?
10: Auf der A7 und zwar in der Auffahrt Eidelstedt, Fahrt Richtung Norden, gleich hinter dem ersten Tunnel. Das ist eine 50-Zone. Er ist aber gut zu sehen.
8: Alles klar. Danke dir und danke auch an unsere Stau- und Blitzermelder Marcel, Angie, Frank und Peter. Wenn ihr auch noch was habt, ruft gerne durch. Staus und Blitzer meldet ihr uns immer kostenlos unter der 08000-774-774. Und zum Abschluss noch eine richtig gute Nachricht kam gerade rein. Die Schleifähre Missunde, die seit gestern Vormittag außer Betrieb war, weil es da mal wieder Probleme gab, die fährt ab sofort wieder. Also, gute Nachrichten für alle Pendler bei euch in der Schleiregion.
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0: Das ist cool. Yeah, von Jascha. Jetzt noch mehr von euren Lieblingshits in Schleswig-Holsteins beste Mix hier bei RSH mit Mike Schüler. Moin zusammen. Und das hier finden viele wiederum nicht so cool. Der Handelsverband fordert Sonntagsöffnungen für ganz Schleswig-Holstein. Geschäfte sollen allerdings selbst entscheiden, ob sie sonntags öffnen wollen. Kritik kommt von der Kirche und der Gewerkschaft. Vorausgegangen ist dem Ganzen ein Vorschlag der Bundesregierung. Sie will Bäckereien und Bibliotheken sonntags länger geöffnet lassen. Wie würdet ihr das denn finden, wenn wir sonntags dann zum Beispiel immer shoppen gehen können? Chris aus Preetz hat uns eine Sprachnachricht bei WhatsApp geschickt.
1: Ich habe selber im Laden gearbeitet. Es werden nicht mehr Leute eingestellt deswegen. Nein, es wird dann mehr Stunden gemacht auf eine oder zwei Personen. Und das finde ich eine Sauerei. Ich kenne genug Leute, die im Laden stehen und die sind nur am Jammern, dass die anderen alle wegrennen und kündigen und dass die ganzen Stunden hängen bleiben auf den einzelnen Personen. Und deswegen sage ich, 18 Uhr zurückrudern, Feierabend, die Leute wieder vernünftige Stunden und das reicht.
0: Klare Kante von Chris aus Preetz. Was denkt ihr? Klingelt gern durch oder schickt eine Sprachnachricht bei WhatsApp. Kiel 0431 98 6 98 und dreimal die 0.

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9: 5:05. Ich bin Holger Dilk. Guten Tag. Neue Anwohnerparkzonen in Kiel sorgen gerade für ordentlich Stress. Der Grund, die Mitarbeiter am städtischen Krankenhaus finden keine Parkplätze mehr. Die Stadt lehnt Ausnahmegenehmigungen oder eine Parkzone auf dem Wilhelmplatz bislang ab. Jetzt drohen sogar Kündigungen frustrierter Mitarbeiter. Krankenhausgeschäftsführerin Nicole Schröder sagte uns:
10: Das ist eine herausfordernde Situation. Wir haben viele Mitarbeiter aus dem Umland, die auf den PKW angewiesen sind. Wir haben in dem Zuge auch nochmal die Verkehrsverbindung geprüft. Und das ist tatsächlich gerade bei unseren Dienstzeiten mitunter auch schwierig. Und wir haben ja Wettbewerb in Kiel auch durchaus in Teilen auch mit besseren Parkmöglichkeiten. Klar ist das eine Sorge, die uns an der Stelle bewegt.
9: Die Hochschulen im Land rechnen dieses Jahr mit deutlich weniger Erstis, denn an vielen Schulen in Schleswig-Holstein gibt es dieses Jahr keinen Abi-Jahrgang. Das Land hat wieder auf das Abi nach 13 Jahren umgestellt. Einen Studienplatz zu bekommen dürfte dieses Jahr daher einfacher sein. Die Unis haben aber auch in anderen Bundesländern die Werbetrommel gerührt, sagt Thiel Tantau, Vizepräsident der Uni Lübeck.
11: In den Fächern, wo wir halt normalerweise sehr lokal Leute ziehen, was im ganzen Informatik-Technik-Bereich häufig der Fall ist, da sehen wir so, dass wir die umliegenden Bundesländer oder auch Bundesländer weiter weg tatsächlich in die Werbung mehr reingehen, weil jetzt eigentlich der Zeitpunkt ist, in Schleswig-Holstein und auch in Lübeck dann solche Studiengänge zu beginnen.
9: Die Schleifwehre Misunde 3 ist nach dem erneuten Ausfall wieder im Einsatz. Ein Defekt an der Hydraulikanlage hatte gestern Vormittag dafür gesorgt, dass die Solarfähre den Betrieb einstellen musste. Durch eine defekte Verschraubung waren rund 50 Liter Öl in den Rumpf der Solarfähre gelaufen. Beim NATO-Gipfel ist US-Präsident Trump auf Spanien losgegangen und droht damit, alle Handelsbeziehungen mit dem Land abzubrechen. Ein indirekter Angriff auch auf die Europäische Union, denn Spanien ist ja EU-Mitglied. Auslöser ist Spaniens klares Nein zum Irankrieg. Stichwort Iran. Da Trump nun die Waffenruhe für beendet erklärt, die USA und der Iran feuern wieder gegenseitig aufeinander. An den Märkten sorgte die erneute Eskalation zwischen Washington und Teheran sofort für einen Sprung beim Ölpreis.
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9: Nach 27 Tagen Fußball am Stück ist bei der Fußball-WM heute ein Tag Pause. Teams und Fans können mal durchatmen, bevor morgen dann die Viertelfinals starten. Den Anfang macht Frankreich gegen Marokko. Die weiteren Duelle Spanien gegen Belgien, Norwegen gegen England und Argentinien gegen Schweiz.
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12: Richtig entspannt heute bei uns in Schleswig-Holstein bei Sonne und Wolken im Mix. Es bleibt meist trocken, teilweise ist es noch etwas windig, an den Küsten sogar stürmisch. Jetzt bei euch in Mittelangeln an der Schleswiger Straße haben wir 20 Grad gemessen. 21 sind es in Puls am Sportverein und bei euch in Hennstedt-Ulzburg beim Tierheim 19 Grad. Der RSH 3-Tage-Trend. Morgen geht es erstmal stark bewölkt los und es regnet auch mal. Es lockert sich im Tagesverlauf aber immer mehr auf und wir können uns sonnen. 23 Grad gibt es in der Spitze, an die 27 Grad werden es dann am Freitag und Samstag. Bei ganz viel Sonne.
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12: Schleswig-Holsteins bester Verkehrsservice ist das. Achtung Autofahrer, fahrt vorsichtig auf der A23 Hamburg Richtung Heide. Zwischen Legerdorf und Itzehoe Süd, da liegt ein Holzbrett auf der Straße. Und Achtung auch auf der B199 Walsbüll, Flensburger Straße in Höhe der Hauptstraße. Da hat es im Kreuzungsbereich einen Unfall gegeben. Dann ist die Marie noch bei mir. Marie, was hast du gesehen?
13: Der A1 Lübeck Richtung Fehmarn, kurz hinter der Abfahrt Neustadt Nord, das sozusagen, also Neustadt Rittin, Felserhaken,
12: ja.
13: Steht ein Auto auf der Fahrbahn. Es gibt dort keinen Standstreifen, wo das Auto ausweichen könnte.
12: Alles klar, vielen Dank dir, also da bitte vorsichtig fahren. Dann A1 Lübeck Richtung Hamburg zwischen Mauflet und dem Dreieck Norderelbe 3 Kilometer Stau. A1 Hamburg Richtung Lübeck zwischen Stillhorn und der Norderelbbrücke 4 Kilometer. A7 Flensburg Richtung Hamburg zwischen dem Dreieck Nordwest und dem Elbtunnel 4 Kilometer. A7 Hannover Richtung Hamburg zwischen dem Elbtunnel und Hausbruch 4 Kilometer, auch hier. A24 Stau Hamburg Richtung Schwerin zwischen Thalkau und Horndeck 5 Kilometer, 15 Minuten steht er hier an und die meisten Blitzer nur bei RSH. A7 Hamburg Richtung Flensburg in Höhe der Auffahrt Eide steht kurz hinter dem Tunnel. 50 dürfte hier fahren, dank an Michael Sönke sagte, in Neumünster werdet ihr geblitzt. Max-Johansen-Brücke beidseitig in Höhe des Tunnels. Kiel, Neue Hamburger Straße, kurz vor dem Theodor-Heuss-Ring, 50 erlaubt. Danke, Wolfgang. Und Peter, wo hast du noch einen?
14: In Wedding steht, also von Heide Richtung Lunden über die alte B5. Ausgang Richtung Lunden und Tempo 50.
12: Danke dir und alle Staus und Blitzer findet ihr auch kostenlos bei uns in der RSH-App. Gute Fahrt euch!
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12: Die Schleifähre Missunde 3 fährt wieder. Mensch, ist das die beste Nachricht des Tages? Gestern Vormittag ist sie ja, oder nach zuletzt etlichen Pannen mal wieder ausgefallen. Es gab also wieder keine Fährverbindung über die Schlei zwischen Missunde und Brodersby. Für Menschen, die die Strecke zum Pendeln nutzen, bedeutet der Ausfall ja immer wieder einen langen Umweg. Techniker haben jetzt aber alles repariert, was das Problem war und wie lange die Fähre nun wohl durchhält. Wir bringen euch gleich auf den neuesten Stand.
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0: Endlich wieder etwas mehr Sonne heute bei uns in Schleswig-Holstein. Genießt es. Schönen Mittwochnachmittag euch mit RSH und die Laune bei den Menschen in der Schlei-Region. Die dürfte jetzt auch so langsam wieder besser werden, denn die Schleifähre Missunde 3, die fährt wieder. Gestern Vormittag war sie zwischen Missunde und Brodersby ja wieder ausgefallen. Also wieder komplett außenrum pendeln. Super nervig für die Menschen dort. Vor allem mit der Vorgeschichte und den etlichen Ausfällen zuvor. Aber nun läuft's ja zum Glück wieder. Bei mir ist Fabian Pede aus dem RSH-Team. Fabi, was war denn dieses Mal das Problem?
1: Ja, nachdem sie letzte Woche ja wegen Niedrigwasser in der Schlei ausgefallen war, hat es gestern einen technischen Defekt gegeben. Dazu sagte mir Wolf Parmann vom Landesbetrieb für Küstenschutz, Nationalpark und Meeresschutz.
2: Eine Verschraubung hatte sich gelockert und durch diese Verschraubung sind 50 Liter Hydrauliköl in den Rumpf des Schiffes gelangt. Also zum Glück nur in den Rumpf des Schiffes, in eine Leerzelle und nicht in die Schlei. Wir haben eine Fachfirma damit beauftragt, das Öl da rauszuholen und entsprechend nachzufüllen. Ja, früh Nachmittag hat das Fährpersonal dann mit ein, zwei Testfahrten das nochmal probiert, ob das mit der Hydraulikanlage alles wieder glatt läuft und dann den Fährbetrieb wieder aufgenommen.
1: Also, ab jetzt läuft wieder alles rund und sie hoffen, dass die Kinderkrankheiten der Missunde 3 jetzt auch bald alle behoben sind und sie mal länger am Stück reibungslos funktionieren wird.
0: Tja, dann läuft jetzt also wieder. Schauen wir mal, wie lange. Danke dir, Fabian. Wir drücken euch in der Region natürlich die Daumen. Zusammen sind wir Schleswig-Holstein. Es hatte sich also eine Verschraubung gelockert oder wie man auch sagen kann, die Missunde 3, die hatte eine Schraube locker.
3: Richtig.

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15: So lässt es sich doch aushalten. Heute ist es richtig schön herrlich bei uns in Schleswig-Holstein mit der Sonne. Dazu vereinzelt mal ein paar harmlose Wolken, eine leichte Brise im Gesicht und maximal 19 bis 22 Grad. Jetzt bei euch in Eggebek an der Sporthalle 20. In Bostedt bei der Polizeistation sind es 20 und 19 bei euch in Bagdeheide an der Anne-Frank-Schule. Der RSH 3-Tage-Trend. Morgen geht's erst wolkig los, teilweise regnet es auch. Später wird's dann aber richtig schön sonnig bei maximal 23 Grad. Und der Freitag und Samstag, die bringen uns dann endgültig das Sommergefühl zurück. Es gibt viel Sonne und wird mit bis zu 27 Grad auch wieder warm.
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15: Schleswig-Holsteins bester Verkehrsservice. Achtung Autofahrer, fahrt vorsichtig auf der A1 Lübeck Richtung Hamburg zwischen Billstedt und Morfleet. Da ist ein Fahrzeug liegen geblieben und auch ein Liegenbleiber in der Gegenrichtung in Höhe Hasselburger Mühle. Dann ist Carsten noch bei mir. Was hast du, Carsten?
16: Moin, Mai, Carsten hier. Ich stehe auf der 76 Richtung Lübeck. In Höhe der Ausfahrt Grundhagen Süd. Und da hat es einen Unfall gegeben. Also ich stehe direkt vor der Brücke.
15: Danke dir, Carsten. Da also auch bitte vorsichtig fahren. Stau auf der A1 Hamburg Richtung Lübeck zwischen Stillhorn und der Norderelbbrücke. 4 Kilometer, 15 Minuten plus. Ebenfalls 15 Minuten länger einplanen solltet ihr auf der A7 Flensburg Richtung Hamburg zwischen dem Dreieck Nordwest und dem Elbtunnel. 4 Kilometer. A7 Hannover Richtung Hamburg zwischen dem Elbtunnel und Hausbruch. 4 Kilometer Stau hier. 15 Minuten kommen auch da hinzu. Ebenfalls eine Viertelstunde länger auf der A24 Hamburg Richtung Schwerin zwischen Thalkau und Hornbeck. 5 Kilometer. Die meisten Blitzer nur hier bei RSH. Kiel, Neue Hamburger Straße kurz vor dem Theodor-Heuss-Ring. 50 dürft ihr fahren. Idstedt, Segeberger Straße ortseinwärts. A1 Lübeck Richtung Fehmarn in Höhe Heiligenhafen Ost. 80 hier erlaubt. Und Klaus, wo hast du noch ein?
17: Zwischen Pahlen und Erfte, Ortseingang Erfte. Da ist erst 80 und dahinter ist ein 60er-Schild und dann ist 50. Aber ist in der 60er.
15: Danke dir, Klaus, und gute Fahrt weiterhin.
17: Gut, danke dir.
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0: einfach mal Pause machen. RSH hier mit Mike Schüler, moin zusammen. Einfach mal Pause machen, das denken sich auch die Fußballspieler bei der Fußball-WM in den USA, Mexiko und Kanada. Heute ist nämlich der erste Tag seit Beginn der WM, wo mal kein Spiel stattfindet. Also Spielpause. Viele fragen sich, was soll ich denn jetzt bloß machen? Gut, die meisten Spiele konnte man ja eigentlich sowieso nicht sehen, weil die in der Nacht waren. Aber morgen geht's dann weiter mit den Viertelfinalspielen. Erstmal startet Frankreich gegen Marokko. Dann kommt dann auch Spanien, Belgien, Norwegen, England, Argentinien, Schweiz. Jetzt wird's so richtig kribbelig. Und da hoffen die Mannschaften natürlich auf zahlreiche Tore und dass sie nicht die Latte treffen. Da kann man auch schon mal dran verzweifeln, wenn man sie immer wieder trifft und der Ball einfach nicht ins Tor will. Das weiß auch Hanno, der Sohn von Schauern Hein aus der RSH Moin Show.
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2: Das wird ja auch öfter mal in einem Café bestellt, hat damit aber gar nichts zu tun. Die Latte ist nämlich eigentlich ein Teil vom Tor. Und zwar die oberste Stange, ganz oben. Müssen große Torwarte aufpassen, sich nicht den Kopf zu stoßen. Wobei, die Latte ist 2,44 Meter hoch. Manuel Neuer ist gerade mal 1,93. Der kleine Pups. Zumindest klein gegen die Latte. Knallt ein Ball dagegen, dann macht es immer ganz schön doll. Bringi. Und alle ärgern sich voll doll. Außer natürlich die gegnerischen Mannschaft. Die lachen sich ins Fäustchen.
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12: 5:05. Ich bin Holger Dilk. Guten Tag. Die Schleifähre Missunde 3 ist nach dem erneuten Ausfall wieder im Einsatz. Ein Defekt an der Hydraulikanlage hatte gestern Vormittag dafür gesorgt, dass die Solarfähre den Betrieb einstellen musste. Zuletzt konnte sie vergangene Woche wegen Niedrigwassers nicht fahren. Wolf Parmann vom zuständigen Landesbetrieb sagte uns:
13: Eine Verschraubung hatte sich gelockert und durch diese Verschraubung sind 50 Liter Hydrauliköl in den Rumpf des Schiffes gelangt. Also zum Glück nur in den Rumpf des Schiffes in eine Leerfälle und nicht in die Schlei. Frühen Nachmittag hat das Fährpersonal dann mit ein, zwei Testfahrten das nochmal probiert, ob das mit der Hydraulikanlage alles wieder glatt läuft und dann den Fährbetrieb wieder aufgenommen.
12: Der Preisanstieg für das Anwohnerparken sorgt gerade in vielen Orten in Schleswig-Holstein für Ärger. In Kiel gibt es durch neue Anwohnerparkzonen aber Stress für die Mitarbeiter am städtischen Krankenhaus. Die bekommen nämlich kaum noch Parkplätze. Jetzt drohen deshalb sogar Kündigungen. Cindy Heider, Pflegeteamleiterin an der Klinik, sagte uns:
14: Wir sehen das schon so, dass es eine Ausnahme für die Klinikmitarbeiter geben sollte, zumindest irgendwie auch in Form von einem Parkausweis, weil immerhin arbeiten wir ja auch für die Stadt. Wir versorgen die Menschen aus der Stadt, haben aber eigentlich gar nicht so die Möglichkeit, ohne große Schwierigkeiten, ohne großen Zeitaufwand und Stress an die Arbeit zu kommen. Und deswegen finde ich schon, dass es wichtig wäre, dass wir eine Sondergenehmigung bekommen.
12: Das war es dann endgültig mit der ohnehin brüchigen Feuerpause im Irankrieg. Für US-Präsident Trump ist sie nach den gegenseitigen Angriffen vergangene Nacht vorbei. Jana Klonikowski.
15: In einer typischen Trump-Schimpftirade bezeichnete er die iranische Seite unter anderem als Lügner, krank und Abschaum. Und er wütet nicht nur gegen den Iran, sondern auch gegen Spanien. Trump sagt, er will alle Handelsbeziehungen mit Spanien abbrechen. Hintergrund ist das spanische Nein zum Irankrieg. Damit stellt sich Trump auch gegen die EU. denn Spanien ist ja Mitglied. Und der US-Präsident hat einmal mehr Grönland zum Thema gemacht und warum die Insel zu den USA gehören sollte.
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12: Bei der Fußball-WM heißt es heute durchatmen. Nach 27 Tagen Nonstop-Fußball ist ein Tag Pause drin. Morgen geht es weiter mit den Viertelfinals. Zum Auftakt ist Frankreich gegen Marokko gefordert. Außerdem spielen Spanien gegen Belgien, Norwegen gegen England und Titelverteidiger Argentinien gegen die Schweiz.
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1: Im Garten werden die Beete sauber gemacht. Heute macht es dann auch endlich mal wieder Spaß, ne? Denn es bleibt überwiegend trocken bei uns in Schleswig-Holstein. Dazu scheint die meiste Zeit die Sonne. Jetzt bei euch in Klangsbühl an der Bäckerei 20 Grad gemessen, 19 Grad sind es in Krempel am Freibad und bei euch in Ahrensburg im Justizgarten 20 Grad. Der RSH 3-Tage-Trend. Hallöchen Sommer, ne? Zwar ist es morgen erst noch etwas grau und nass, von der Ostsee her lockert es aber immer mehr auf und es wird richtig schön bei bis zu 23 Grad. Freitag und Samstag bleibt es freundlich und es wird auch noch etwas wärmer.
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1: Schleswig-Holsteins bester Verkehrsservice. Achtung Autofahrer, fahrt vorsichtig auf der A1 Lübeck Richtung Hamburg zwischen Billstedt und Morfleth. Da hat es einen Unfall gegeben. Ansonsten Stau auf der A1 Lübeck Richtung Hamburg zwischen Billstedt und der Norderelbbrücke. 5 Kilometer, 15 Minuten steht er hier. A1 Hamburg Richtung Lübeck zwischen dem Maschner Kreuz und der Norderelbbrücke. 5 Kilometer, 20 Minuten plus. A7 Flensburg Richtung Hamburg zwischen dem Dreieck Nordwest und dem Elbtunnel. 6 Kilometer Stau, 20 Minuten kommen hier oben drauf. Eine halbe Stunde steht ihr dann auf der A7 Hannover Richtung Hamburg zwischen dem Elbtunnel und Hausbruch. 4 Kilometer. Und 20 Minuten länger dauert es auf der A24 Hamburg Richtung Schwerin zwischen Thalkau und Hornbeck, 4 Kilometer. Die meisten Blitzer nur hier bei RSH. Da steht er auf der A1 Lübeck Richtung Fehmarn in Höhe Heiligenhafen Ost, 80 dürft ihr fahren. Uetersen, Ossenpart, 30 erlaubt. Erfte, Süderende in Höhe des Ortseingangs aus Palen kommt. Dann Wedding steht Bundesstraße 5 in Höhe des Ortsausgangs Richtung Lunden. Und Sönke, wo hast du noch ein?
16: Neumünster, Maxi-Hansen-Brücke auf Höhe McDonald beidseitig.
1: Alles klar, danke dir und danke auch an unsere Stau- und Blitzermelder Frank, Peter, Michael und Thies. Staus und Blitzer meldet ihr uns immer kostenlos unter der 08000-774-774. Gute Fahrt euch!
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1: Die Sommerferien bei uns in Schleswig-Holstein sind in vollem Gange und nach den Regentagen der letzten Tage tut die Sonne nun doch auch mal wieder gut und es kommt wirklich mal ein Gefühl von Sommerferien auf und die werden richtig schön mit unserem RSH-Ferienspaß. Wir schicken euch ins Abenteuer oder schenken oder ja und ist es vielmehr nicht, oder? Wir schenken euch nämlich wunderschöne Erlebnistage für die ganze Familie und gleich geht's weiter, also bleibt dran.
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0: 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Anna aus Bostedt ist jetzt bei mir. Dritter Tag der Sommerferien und endlich Sonne. Uhu!
2: Ja, toll. Kein Regen, ne?
0: Ja, wurde doch mal Zeit. Typisch Norddeutsch. Wie ist es bei euch in Bostedt heute?
2: Sonnig. Ja. Windig, aber sonnig.
0: Ja, ein bisschen Wind ist noch, ne? Aber ich finde das ganz angenehm, wie es jetzt heute ist. Aber der Sommer kommt ja Stück für Stück zurück und damit werden die Sommerferien noch besser. Auch mit unserem RSH-Ferienspaß hast du dich hier angemeldet. Du hast da vier Kinder. Wie alt sind die?
2: Ja, 19, 14, 12 und 5.
0: Oha. Also wirklich bunt verstreut. Das heißt, die Sommerferien werden bei allen gut genossen, außer bei der oder dem Fünfjährigen?
2: Ja, trotzdem auch schon jetzt, ne? Mit Kita frei und... Ja. Nasen-OP erst gehabt, aber trotzdem, jetzt ist alles gut überstanden, jetzt kann's losgehen.
0: Sehr schön. Und ihr als Eltern habt Urlaub, oder?
2: Genau, genau.
0: Und dann wollt ihr einiges unternehmen, gibt's da besondere Pläne?
2: Die Kinder gehen nochmal ins Zeltlager nach Wittenborn, aber so ein paar Tagesaktivitäten haben wir nur uns rausgesucht, aber unsere eine Tochter ist Autistin, da kann man auch nicht immer alles machen.
0: Das stimmt.
2: Kommt immer ganz darauf an. Genau, deswegen haben wir uns für ein paar Sachen angemeldet.
0: Ja, zum Beispiel für die Action Arena mit einer tollen Möglichkeit, da vieles zu unternehmen, zum Beispiel Schwarzlicht, Erlebnis, Minigolf, dann könnt ihr da Kicker spielen, Airhockey, das ist wirklich richtig toll für alle was dabei. Dann sage ich mal, liebe Anna aus Bostedt, wir schenken euch einen tollen Erlebnistag in der Action Arena.
2: Oh toll, vielen Dank. Dankeschön, da freuen wir uns.
0: Habt viel Spaß dort und dann weiterhin schöne Sommerferien.
2: Dankeschön, euch auch und alles Gute noch für euren Sender, der ist ja wirklich toll.
0: Ja, danke zum 40. Geburtstag, meinst du nachträglich?
2: Genau.
0: Ja, vielen Dank, das nehmen wir gern an.
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11: Richtig entspannt heute bei uns in Schleswig-Holstein bei Sonne und Wolken im Mix. Es bleibt meist trocken, teilweise ist es noch etwas windig, an den Küsten sogar stürmisch. Wir haben dazu in Achtrup beim Landgasthof Achtrupper Stuben 20 Grad gemessen. Und in Kleinbackau am Gartencenter sind es 19, bei euch in Krempe am Ehrendenkmal 20 Grad. Der RSH 3-Tage-Trend. Morgen geht es erstmal stark bewölkt los und es regnet auch mal, lockert sich im Tagesverlauf aber immer mehr auf und wir können uns sonnen. 23 Grad gibt es in der Spitze, an die 27 Grad werden es dann am Freitag und Samstag bei ganz viel Sonne.
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11: Schleswig-Holsteins bester Verkehrsservice. Achtung Autofahrer, fahrt vorsichtig auf der A1 Bremen Richtung Lübeck. In der Einfahrt von der Raststätte Stillhorn-Ost ist eine ungesicherte Unfallstelle und das staut sich auf der A1. Lübeck Richtung Hamburg zwischen Billstedt und Stillhorn 4 Kilometer, 10 Minuten steht er hier. 20 Minuten länger steht ihr auf der A7 Flensburg Richtung Hamburg zwischen dem Dreieck Nordwest und dem Elbtunnel 6 Kilometer Stau. Eine halbe Stunde steht ihr an auf der A7 Hannover Richtung Hamburg zwischen dem Elbtunnel und Hausbruch 4 Kilometer. A24 Hamburg Richtung Schwerin zwischen Thalkau und Hornbeck 4 Kilometer, 30 Minuten plus. Und A25 Hamburg Richtung Geesthacht zwischen der Auffahrt und auf das Dreieck Südost und Neu-Alamö West 3 Kilometer, 10 Minuten kommen da on top. Die meisten Blitzer nur hier bei RSH. A1 Lübeck Richtung Fehmarn in Höhe Heiligenhafen Ost, 80 dürft ihr fahren. Uetersen, Ossenpatt, 30 erlaubt. A7 Hamburg Richtung Flensburg in Höhe der Auffahrt Eidelstedt kurz hinter dem Tunnel. Da dürft ihr mit 50 unterwegs sein. Neumünster, Max-Johansen-Brücke beidseitig in Höhe des Tunnels. Idstedt, Segeberg, Segeberger Straße ortseinwärts. Und Dennis, wo hast du noch einen?
12: Und zwar auf der B203 Ortsdurchfahrt ist der Deichstrich Richtung Büsum in der 50er-Zone.
11: Die B203 auch mit aufgenommen. Danke dir und danke auch an unsere Stau- und Blitzermelder Marcel, Wolfgang, Thies und Michaela. Wenn ihr auch noch was habt, ruft gerne durch. Staus und Blitzer meldet ihr uns immer kostenlos unter der 08000 774 774. Gute Fahrt euch.
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0: Achtung Autofahrer, der RSH Verkehr hier, fahrt vorsichtig auf der A23 Heide-Hamburg. Achtung in beiden Richtungen zwischen Horst-Elmshorn und Elmshorn, da sind Rehe auf der Straße. Und Achtung auch auf der A23 Hamburg Richtung Heide zwischen Scharfstedt und Albersdorf ist eine ungesicherte Unfallstelle. Fahrt auch hier vorsichtig.
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0: Der Sonntag ist heilig und da bleiben die Geschäfte und Einkaufsmöglichkeiten zu. Bisher. Denn wenn es nach dem Handelsverband geht, sollen Geschäfte bald auch ganzjährig sonntags öffnen. RSH hier mit Mike Schüler, moin zusammen. Die Bundesregierung will Bäckereien und Bibliotheken sonntags länger öffnen lassen. Das fordert der Handelsverband nun dann auch für andere Geschäfte. Also die Bäderregelung wird im Endeffekt auf das ganze Jahr ausgeweitet, aber dann dürften wohl auch die Läden öffnen, die nicht im Urlaubsort liegen. Ihr diskutiert heute schon den ganzen Tag mit uns darüber. Sascha hat uns zum Beispiel eine Sprachnachricht bei WhatsApp geschickt.
1: Gerade Supermärkte und Kaufhäuser etc., alles was groß ist, sollte ausgeschlossen werden und nur die kleinen Läden sollten öffnen dürfen.
0: Also shoppen am Sonntag im Sophienhof in Kiel zum Beispiel, das wäre dann keine gute Idee, laut Sascha. Britta lebt auf Fehmarn und hatte auch noch eine Meinung zu.
2: Ja, mich betrifft das seit 22 Jahren, seitdem lebe ich hier auf der Insel und seitdem arbeite ich sonntags, zumindest von März bis Oktober, bis die Bäderregelung dann wieder kippt. Grundsätzlich finde ich das total in Ordnung, wenn es denn vernünftig bezahlt wird. Mittlerweile bin ich bei einem sehr großen Arbeitgeber seit 4 Jahren, der das sehr gut bezahlt, nämlich nach Tarif, so wie es sich auch gehört. Aber es gibt genug kleine Arbeitgeber, die das einfach nicht tun. Und das ist natürlich nicht fair den Mitarbeitern gegenüber. So negativ, wie das viele sehen, sehe ich das nicht, weil man hat natürlich einen Ausgleichstag unter der Woche, was auch manchmal sehr gut ist. Man kann Arzttermine erledigen und solche Geschichten. Was ich allerdings als großes Problem sehe, ist die Personalgeschichte, weil man findet jetzt kaum noch junge Menschen, die überhaupt nachrücken im Handel. Ich merke das bei uns im Unternehmen, dass wir kaum noch Auszubildende finden und dass, wenn wir Stellen ausschreiben, sie schwer zu besetzen sind. Und das ist meine Meinung zu den Sonntagsöffnungen.
0: Hier und da könnte es also eher zu einer Last werden, sagt Britta. Echt ein schwieriges Thema. Ob es dann wirklich so kommt, das muss man ja noch abwarten. Wir haben euch auf jeden Fall auch mal direkt im Citypark in Kiel gefragt, wie ihr das denn findet. Da wären dann ja auch sicherlich einige Geschäfte geöffnet. Das Video seht ihr bei uns auf der RSH Facebook- und Instagram-Seite.

0: Die Mitarbeiter im städtischen Krankenhaus in Kiel sind gerade etwas frustriert. Grund ist die Parkplatzsituation. Rund um das Krankenhaus hat die Stadt nun nämlich Anwohnerparkplätze eingerichtet. Freie Parkplätze für die Krankenhausangestellten gibt es kaum noch. Mehr dazu hört ihr gleich in RSH 5 vor 5, das Nachrichtenmagazin am Abend.
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20: Einen schönen guten Abend. Ja, der Frust im städtischen Krankenhaus in Kiel ist gerade groß und das liegt nicht an Überstunden, Tarifverhandlungen oder überfüllten Stationen. Nein, es geht um die Parkplätze für die Mitarbeiter. Die Stadt Kiel hat rund um die Klinik neue Anwohnerparkzonen eingerichtet. Und jetzt wissen die Krankenhausangestellten nicht mehr, wo sie ihre Autos abstellen können. Das ist jetzt unser Top-Thema. In 1,5 Jahren ist ein neues Klinikparkhaus fertig, doch so lange wollte die Stadt offenbar nicht mehr warten und das sorgt jetzt für Stress und offenbar sogar für Kündigungen. Pflegeteamleiterin Cindy Heider.
21: 1,5 Jahre ist 1,5 Jahre kostbare Lebenszeit unserer Mitarbeiter. Viel Stress, viel Nerven und auch diese 1,5 Jahre werden zu großem Schwund von Mitarbeitern führen, geschweige denn, dass wir auch keine neuen Bewerbungen bekommen werden. Also gerade von Leuten, die nicht gerade aus der Innenstadt kommen. Es ist einfach nicht tragbar. Es geht nicht.
20: Gefordert werden eine Ausnahmegenehmigung für die Mitarbeiter oder eine Parkzone auf dem benachbarten Wilhelmplatz. Nicole Schröder, Geschäftsführerin des Städtischen Krankenhauses in Kiel.
12: Da sind unsere Maßnahmen beschränkt. Das heißt, wir sind darauf angewiesen, dass im Umfeld Parkraum zur Verfügung steht. Und das ist gerade maximal herausfordernd. Insbesondere natürlich im Tagdienst, wo diese Anwohnerparkzonen greifen und wo man eben nur noch 4 Stunden anstehen kann und theoretisch entweder seine Parkuhr weiterstellen müsste, beziehungsweise eigentlich ja sogar umparken müsste, was sich im Klinikalltag natürlich nur schwer umsetzen lässt.
20: Die Stadt Kiel, Betreiber des städtischen Krankenhauses, beruft sich auf die Straßenverkehrsordnung, prüft aber derzeit, wie es heißt, rechtlich machbare, kreative Lösungen. Weitere Meldungen aus unserem Nachrichtencenter jetzt mit Lisa Schwarzkopf.
13: Nach gut einem Tag erneuter Pannenpause hat die Schleiffähre Misshunde 3 heute Nachmittag den Betrieb wieder aufgenommen. Ein Defekt an der Hydraulikanlage hatte für den Ausfall gesorgt. RSH Schleswig-Holstein-Reporter Andreas Otto.
22: Ja, diesmal ist es eine gelöste Verschraubung gewesen. Rund 50 Liter Hydrauliköl flossen in den Rumpf der Solarfähre. Der Defekt war schnell repariert. Das Öl entsorgte eine Fachfirma. Nach 1-2 Testfahrten konnte die Misshunde 3 am frühen Nachmittag dann wieder in den Dienst gehen. Zuletzt musste die Fähre Ende vergangener Woche den Betrieb einstellen. Der Grund war Niedrigwasser in der Schlei. Die Anleger sollen jetzt umgebaut werden.
13: Auch die dritte Tarifrunde für die rund 124.000 Beschäftigten im Einzelhandel in Schleswig-Holstein ist gescheitert. Die Gewerkschaft Verdi hat ein neues Angebot der Arbeitgeber abgelehnt. Es sieht eine Erhöhung der Gehälter von 2,4% zum 1. November und nochmal um 2% zum 1. August nächsten Jahres vor. Nach dem Brand von 3 Lagerhallen in Neumünster-Wittorf hat die Staatsanwaltschaft Kiel ein Strafverfahren wegen fahrlässiger Brandstiftung gegen die Mieterin der Hallen eröffnet. Weil die Hallen vollständig zerstört wurden, konnte die Brandursache nicht sicher festgestellt werden. Die gelagerten Akkus waren aber offenbar brandgefährdend, heißt es.
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13: Nach satten 27 Tagen Fußball am Stück ist bei der Fußball-WM heute mal einen Tag Pause. Teams und Fans können mal durchatmen, bevor morgen dann die Viertelfinals starten. Den Anfang macht Frankreich gegen Marokko. Die weiteren Duelle: Spanien-Belgien, Norwegen-England und Argentinien-Schweiz.
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0: So lässt es sich aushalten heute zum Start in euren Feierabend. Es ist weiterhin richtig schön sonnig bei uns in Schleswig-Holstein. Nur einzelne harmlose Wolken sind unterwegs. Wir haben dazu bei euch in Westerhever beim Tourismusverein 20 Grad gemessen. 19 sind es in Stein beim Ostseeheim und bei euch in Krempe am Wasserturm 20 Grad. Der RSH-3-Tage-Trend. Morgen geht's erst wolkig los. Teilweise regnet es auch. Später wird es dann aber richtig schön sonnig bei maximal 23 Grad. Und der Freitag und Samstag bringen uns endgültig das Sommergefühl zurück. Es gibt viel Sonne und wird mit bis zu 27 Grad auch wieder warm.
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0: Schleswig-Holsteins bester Verkehrsservice. Achtung Autofahrer, auf der A7 Hannover Richtung Flensburg zwischen Baltershof und dem Elbtunnel ist ein Auto liegen geblieben. Achtung auch auf der A7 Hamburg Richtung Flensburg zwischen Schleswig-Schubi und Tarb ist eine ungesicherte Unfallstelle. Und dann fahrt vorsichtig bitte auf der A23 Hamburg Richtung Heide zwischen Tornesch und Elmshorn, da liegt ein Besen auf der Straße. Staut sich auf der A1 Lübeck Richtung Hamburg zwischen Dillstedt und Stillhorn 4 Kilometer. Auf der A7 Flensburg Richtung Hamburg ist der Elbtunnel angeblich nach einem Unfall gesperrt, das haben wir zumindest reinbekommen. Staut sich hier auch schon ordentlich zurück, sehen wir. Dann A7 Hannover Richtung Hamburg zwischen dem Elbtunnel und Hausbruch. 4 Kilometer, eine halbe Stunde steht ihr hier und seid schlau im Stau, egal wo ihr unterwegs seid. Denkt immer an die Rettungsgasse, linke Spur nach links, alle anderen Spuren nach rechts. Stau auch auf der A24 Hamburg Richtung Schwerin zwischen Thalkau und Hornbeck. 4 Kilometer, 20 Minuten plus. 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B203 Rendsburg Richtung Büsum in Höhe Österreich Strich. 50 erlaubt. Dann noch Uedersen, Ossenpad 30 erlaubt. Erfte, Süderende in Höhe des Ortseingangs aus Palen kommt. Und Michael, wo hast du ein?
23: Auf der A7 und zwar in der Auffahrt Eidelstedt, Fahrt Richtung Norden, gleich hinter dem ersten Tunnel. Das ist eine 50-Zone. Er ist aber gut zu sehen.
0: Ist notiert. Danke dir, Michael. Alle Staus und Blitzer gibt's auch bei uns in der RSH-App. Gute Fahrt euch!
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0: Ja, der Sommer nimmt so langsam wieder Fahrt auf. Bei euch in Lübeck habt ihr heute teilweise schon 55 Grad. Das liegt allerdings nur an ein paar Holzwürmern. Ja, zugegeben, das klingt alles ziemlich verrückt, ist aber ganz logisch. Die ganze Geschichte hört ihr gleich.
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0: Gut gelaunt geht's in den Mittwoch-Feierabend, RSH hier, und gleich bekommt ihr neue Musik von Teddy Swims. Erfrischende Klänge gleich in voller Länge für euch, Alef Frischnitz in Schleswig-Holsteins beste Mix. Mr. Know-It-All ist das. Wenn ihr gestern oder heute in Lübeck an der Lutherkirche vorbeigefahren seid, da habt ihr euch bestimmt gewundert, was da los ist. Dicke Schläuche führen da in die Kirche. Sieht wirklich außergewöhnlich aus. Ein Foto davon seht ihr auch bei uns auf der RSH Facebook- und Instagram-Seite. Bei mir ist der Pastor der Kirche, Thorsten Rose. Das sieht ja fast so aus, als würdet ihr da eine Hüpfburg in der Kirche aufpumpen, aber das macht ihr wohl eher nicht, oder?
1: Ja, das haben wir auch schon gedacht. Nein, ja. Aber in Wirklichkeit werden unsere Gemeinden Nagekäfer bekämpft. Den nennt man allgemein auch Holzwurm. Also wir haben einen Holzwurmbefall an unseren Kirchenbänken. Die sind da schon seit 1937 drin. Ja, genau. Und so ungefähr vor 3 Monaten habe ich so kleine Löcher entdeckt und da rieselte es auch so ein bisschen raus. Und dann habe ich gesagt, oh je, das muss sich mal jemand angucken. Und die sind wir jetzt dabei zu bekämpfen sozusagen. Deswegen große Schläuche mit heißer Luft, die in die Kirche führen. Und so drinnen kann man im Moment in der Badehose sein. Also da ist es wirklich schön warm in der Kirche.
0: Da ist es schön muckelig. Ja. Eigentlich ist es in der Kirche ja schön kühl, gerade im Sommer. Ne? Das heißt also, die Kirchenbänke, wie muss ich mir das vorstellen, sind jetzt einmal überspannt mit Folien und dann wird heiße Luft reingeleitet und das Holz wird richtig erhitzt, oder wie läuft das?
1: Genau so ist das. Also die Kirchenbänke sind in 3 Portionen eingepackt, weil wir so 3 große Felder haben. Ja. Da ist eine Folie drüber und dann wird da mit richtig Druck heiße 55 oder 58 Grad heiße Luft eingeblasen. Mhm. Der Mitarbeiter der Firma hat mir erzählt, dass es dann so ist, wenn die Holzwürmer bei 52 bis 54 Grad mit das Eiweiß in ihren Körpern stocken und dann kann man nicht mehr so gut weiterleben, wie bei uns ein bisschen früher schon mit 42 Grad oder so.
0: Ja. Das kann ja wirklich zum Problem werden, dann auch für die ganze Kirche, ne? Wenn die sich dann doch vermehren, und das geht ja auch bei den Holzwürmern relativ schnell.
1: Ja, genau. Legen bis zu 200 Eier pro Saison und wir haben auch eine Orgel, die aus Holz ist, und eine Kirchendecke, die aus Holz ist, und so war das dann auch richtig, die bald zu bekämpfen und das eben in diesem Fall dann auch ganz chemiefrei zu machen. Ja. Ist ja einfach nur heiße Luft, die da eingeblasen wird. Und ja, das ist eine gute Idee, die jetzt loszuwerden, damit die Kirchenbänke dann noch ein bisschen länger benutzt werden können.
0: Ja, genau. Dann hoffen wir, dass ihr da erfolgreich seid. Bis morgen Abend soll das Ganze ja noch im Einsatz sein, das Heißluftgebläse, um die Holzwürmer da rauszukriegen aus der Lutherkirche in Lübeck. Und dann können am Sonntag auch wieder die Gottesdienste stattfinden. Danke, Pastor Thorsten Rose.
1: Geht los. Ja, gern geschehen. Und wer kommen mag, am Sonntag um 10 ist Gottesdienst.

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9: Wieder grillen zum Feierabend. Bestes Wetter heute Abend bei uns in Schleswig-Holstein. Es gibt viel Sonne, nur wenige harmlose Wolken. Dazu bei euch in Süderfahren steht am Langsee 20 Grad, 18 sind es in Ehendorf bei den Islandpferden und 19 Grad bei euch in Müssen an der Bäckerei. Der RSH 3-Tage-Trend. Ja, der Sommer kommt zurück. Zwar ist es morgen erst noch etwas grau und nass. Von der Ostsee her lockert es aber immer mehr auf und es wird richtig schön bei bis zu 23 Grad. Freitag und Samstag bleibt es freundlich und es wird auch noch etwas wärmer.
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9: Schleswig-Holsteins bester Verkehrsservice ist das. Da ist die Merle bei mir. Was hast du, Merle?
10: Ich wollte einmal einen Unfall auf der A7 melden zwischen Schleswig-Schubi in Richtung Tarb.
9: Ist schon was abgesichert?
10: Die sind dabei. Da steht ein LKW auf dem Seitenstreifen und die Verunfallten stehen aber auch noch mit auf der linken Fahrspur.
9: Okay, aber man kommt vorbei an der Unfallstelle, ja?
10: Doch, kommt man vorbei, ja.
9: Staut es sich ein bisschen zurück oder geht das?
10: Fing gerade an. Es muss tatsächlich erst kurz, bevor ich da lang gefahren bin, passiert sein.
9: Alles klar. Dann hier also schon mal an die Rettungsgasse denken. Linke Spur nach links, alle anderen Spuren nach rechts. Danke dir, Merle.
10: Kein Problem.
9: Fahrt vorsichtig auf der A20 Lübeck Richtung Bad Segeberg. Zwischen Mönckhagen und Geschendorf liegen Metallteile auf der Straße. Achtung auch auf der A23 Hamburg Richtung Heide. Zwischen Pinneberg Mitte und Pinneberg Nord, da liegen Spanngurte auf der Fahrbahn. Dann Stau auf der A7 Flensburg Richtung Hamburg. Da ist der Elbtunnel nach einem Unfall gesperrt. Die Einfahrt Othmarschen ist ebenfalls dicht, staut sich bereits 6 Kilometer zurück. In der Gegenrichtung zwischen dem Elbtunnel und Hausbruch 4 Kilometer, 20 Minuten plus. A24 Hamburg Richtung Schwerin zwischen Thalkau und Hornbeck 4 Kilometer Stau. Die meisten Blitzer nur hier bei RSH. A1 Lübeck Richtung Fehmarn in Höhe Heiligenhafen Ost, 80 dürft ihr fahren. Uetersen, Ossenpatt, 30 erlaubt. Erfte, Süderende in Höhe des Ortseingangs aus Palen kommt. In Neumünster werdet ihr geblitzt. Max-Johansen-Brücke beidseitig in Höhe des Tunnels. Und Dennis, wo hast du ein?
11: Und zwar auf der B203 Ortsdurchfahrt ist der Deichstrich Richtung Büsum. In der 50er-Zone.
9: Danke dir, Dennis, und danke auch an unsere Stau- und Blitzermelder Sönke, Michael, Thies und Wolfgang. Alle Staus und Blitzer findet ihr rund um die Uhr auch immer kostenlos bei uns in der RSH-App. Gute Fahrt euch!
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Achtung Autofahrer, der RSH Verkehr hier, fahrt vorsichtig auf der A23 Hamburg Richtung Heide zwischen Halstenbek-Kruppunder und Halstenbek-Grelling ist eine ungesicherte Unfallstelle. Vorsichtig hier bitte.

0: Genießt euren Start in den Mittwochfeierabend. RSH hier mit Mike Schüler. Moin zusammen. Und jetzt, wo es so sonnig ist heute Abend bei uns in Schleswig-Holstein, da muss man die Chance ja nochmal nutzen und nochmal eine Runde um den Block gehen. Ne? Ich mag das total gerne. Nach der Arbeit nochmal den Kopf frei kriegen bei einem schönen Spaziergang. Vielleicht macht ihr das auch mit einer Hunderunde oder ihr habt eure Lütten noch dabei. Die ganz kleinen vielleicht auch im Kinderwagen. Wobei, da bleibt es dann meistens nicht bei einer kurzen Runde, denn mit einem Kinderwagen unterwegs sein, das wird schnell auch sehr gefährlich.
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2: Es ist ja schon schwer, mit einem Hund Gassi zu gehen, ohne ständig angesprochen zu werden.
3: Was ist denn das für eine Rasse?
2: Aber die Königsdisziplin ist ein Spaziergang mit Kinderwagen mit Baby drin. Da wird ungefragt reingeglotzt von irgendeiner distanzlosen Person.
4: Na, du bist ja lieb.
2: Wenn das Baby nicht gerade was Pinkes trägt, ist es irgendwie immer ein Junge.
4: Ja, so ein feiner Bursche.
2: Und dann müssen die Eltern meistens sehr schnell einschreiten.
4: Magst du eine Praline haben? Hier, schau mal, die ist mit Eierlikör. Hat mir früher auch nicht geschadet.
2: Und an dem Punkt sagst du dann höflich, aber bestimmt und in der Entspanntheit, die junge Eltern nun mal so haben.
3: Nee, danke. Und kümmern Sie sich doch um Ihren eigenen Sch...
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10: 5:05. Ich bin Holger Dilk. Guten Abend. Neue Anwohnerparkzonen rund um das städtische Krankenhaus in Kiel sorgen für Frust. Die Mitarbeiter können ihre Autos kaum noch abstellen. Sondergenehmigungen sind bislang kein Thema. Man prüft rechtlich machbare Lösungen, heißt es von der Stadt. Am Krankenhaus selbst spitzt sich die Situation wiederum zu. Cindy Heider, Teamleiterin in der Pflege, sagte uns:
11: Also es gibt schon Überlegungen, dass Kollegen kündigen wollen aufgrund der Parkplatzsituation. Also wir haben ja wirklich die Auswahl. Es gibt viele Arbeitgeber, wo es ausreichend Parkmöglichkeiten gibt, wo dieser Stressfaktor wegfällt. Und da kann ich es auch verstehen, wenn man sagt, das möchte ich auf Dauer nicht.
10: Beschäftigte bei Niederegger und Schwartau sind in Lübeck in den Warnstreik getreten. Hintergrund sind die laufenden Tarifverhandlungen in der Süßwarenbranche. Morgen gehen die Gespräche in Hamburg weiter. Die Gewerkschaft Nahrung Genuss Gaststätten verlangt wie der Arbeitnehmer 5% mehr Gehalt. Beim NATO-Gipfel ist US-Präsident Trump auf Spanien losgegangen und droht damit, alle Handelsbeziehungen mit dem Land abzubrechen. Ein indirekter Angriff auch auf die Europäische Union, denn Spanien ist ja EU-Mitglied. Auslöser ist Spaniens klares Nein zum Irankrieg. Bei dem Gipfel ging es auch um die Verteidigungsausgaben der NATO. Da fordert Trump ja immer wieder, dass die Länder mehr Geld in die Hand nehmen sollen. Bundeskanzler Friedrich Merz sagte:
12: Wir tun alle mehr und wir tun es nicht zum Gefallen einzelner Mitgliedstaaten der NATO, sondern wir tun es aus unserem eigenen Interesse. Und vielleicht kann man es etwas salopper ausdrücken, die Trittbrettfahrerei der Europäer ist jetzt halt zu Ende.
10: Riesiger Polizeieinsatz an einem Gymnasium in Schongau südwestlich von München. Ein 16-Jähriger soll dort 2 Mädchen schwer verletzt haben. Laut Polizei gibt es Hinweise auf eine Amoktat. Der Jugendliche wurde festgenommen. Er soll mit einem Messer und einer Schusswaffe bewaffnet gewesen sein.
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10: Bei der Fußball-WM heißt es heute durchatmen. Nach 27 Tagen Nonstop-Fußball ist ein Tag Pause drin. Morgen geht es weiter mit den Viertelfinals. Zum Auftakt ist Frankreich gegen Marokko gefordert. Außerdem spielen Spanien gegen Belgien, Norwegen gegen England und Titelverteidiger Argentinien gegen die Schweiz.
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13: Sonne und Wolken wechseln sich ab bei uns in Schleswig-Holstein und es bleibt trocken. Dazu kann es an der Küste auch mal windig werden. In der Nacht ziehen mal mehr, mal weniger Wolken durch. Meistens bleibt es trocken bei Tiefstwerten zwischen 16 und 12 Grad. Der RSH-3-Tage-Trend. Morgen viele Wolken, anfangs vielleicht ein paar Tropfen, später freundlicher, besonders an der Ostsee, maximal bis 22 Grad. Am Freitag und Samstag meist sonnig und trocken, morgens aber ab und zu mit Nebel.
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13: Schleswig-Holsteins bester Verkehrsservice mit KI-Unterstützung. Auf der A7 Hamburg Richtung Flensburg. Vorsicht, zwischen Schleswig-Schubi und Tarp ist eine ungesicherte Unfallstelle. Auf der A23 Hamburg Richtung Heide liegen zwischen Pinneberg Mitte und Pinneberg Nord Spanngurte auf der Fahrbahn. Auf der A1 Hamburg Richtung Lübeck steht zwischen Stillhorn und dem Dreieck Norderelbe ein Liegenbleiber auf der Fahrbahn. Auf der A7 Flensburg Richtung Hamburg staut es sich nach einem Unfall zwischen dem Dreieck Nordwest und dem Elbtunnel auf 12 Kilometern und in der Gegenrichtung zwischen dem Elbtunnel und Hausbruch auf 4 Kilometern. 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Auf der B203 Rendsburg Richtung Büsum in Höhe Österdeich-Strich, in Erfte am Süderende in Höhe des Ortseingangs aus Palen kommt und ein Blitzer steht auch auf der A7 Hamburg Richtung Flensburg in Höhe der Auffahrt Eidelstedt kurz hinter dem Tunnel. Staus und Blitzer meldet ihr uns kostenlos unter 08000 774 774.
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14: Ja, moina, und sie ist einfach Schleswig-Holsteins neues Problemkind und hat der Schwebefähre in Rendsburg so langsam auch den Rang abgelaufen. Die Schleifähre Misshunde 3. Wieder ist sie einen ganzen Tag ausgefallen, aber seit heute Nachmittag ist sie wieder in Betrieb. Das ist die gute Nachricht. Was diesmal aber das Problem war und wie es dort weitergeht, wir schauen uns das Ganze gleich nochmal an.
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0: Chad Kröger mit Hero, einer eurer Lieblingshits in Schleswig-Holsteins beste Mix hier am Mittwochabend bei RSA. Und einen richtigen Helden haben wir heute auch wieder an der Schlei feiern dürfen. Der Techniker, der die Miss Hunde 3, die Schleifähre, die zwischen Kosel und Brodersby fährt, heute wieder repariert hat. Die war ja seit gestern Vormittag ausgefallen wegen eines technischen Defekts. Und wir haben mal nachgefragt bei Wolf Parmann vom Landesbetrieb für Küstenschutz, Nationalpark und Meeresschutz. Wolf, was war da los wieder?
1: Eine Verschraubung hatte sich gelockert und durch diese Verschraubung sind 50 Liter Hydrauliköl in den Rumpf des Schiffes gelangt. Also zum Glück nur in den Rumpf des Schiffes, in eine Leerzelle und nicht in die Schlei. Wir haben eine Fachfirma damit beauftragt, das Öl da rauszuholen und entsprechend nachzufüllen. Ja, frühen Nachmittag hat das Fährpersonal dann mit ein, zwei Testfahrten das nochmal probiert, ob das mit der Hydraulikanlage alles wieder glatt läuft und dann den Fährbetrieb wieder aufgenommen.
0: Ja, guck mal, jetzt läuft sie also wieder, das sind schon mal gute Nachrichten, aber ganz ehrlich, der Betreiber Rüdiger Jöns und sein Team, die tun einem richtig leid, muss man ja tatsächlich sagen, so oft wie die in letzter Zeit schon ausgefallen ist, die macht ja wirklich der Rendsburger Schwebefähre mittlerweile Konkurrenz, aber Wolf Parmann ist da zuversichtlich, dass es besser werden wird.
1: Dass er genervt ist, das können wir alle gut verstehen, jeder wünscht auch Herrn Jöns eine fahrende Fähre. Wir sind aber guter Dinge, dass wir die Kinderkrankheiten nach und nach in den Griff kriegen.
0: Ja, das wünschen wir uns natürlich alle für die Miss Hunde 3 und ganz besonders für euch als Pendler da in der Region. Wir drücken die Daumen, dass das jetzt lange hält. Vielen Dank dir, Wolf. Zusammen sind wir Schleswig-Holstein.

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7: Mit Holger Dilk, einen schönen guten Abend. Der Preisanstieg für das Anwohnerparken sorgt gerade in vielen Orten in Schleswig-Holstein für Ärger. In Kiel gibt es durch neue Anwohnerparkzonen aber Stress für die Mitarbeiter am städtischen Krankenhaus. Die bekommen nämlich kaum noch Parkplätze. Jetzt drohen deshalb sogar Kündigungen. Cindy Haider, Pflegeteamleiterin an der Klinik, sagte uns:
8: Wir sehen das schon so, dass es eine Ausnahme für die Klinikmitarbeiter geben sollte, zumindest irgendwie auch in Form von einem Parkausweis, weil immerhin arbeiten wir ja auch für die Stadt. Wir versorgen die Menschen aus der Stadt, haben aber eigentlich gar nicht so die Möglichkeit, ohne große Schwierigkeiten, ohne großen Zeitaufwand und Stress an die Arbeit zu kommen. Und deswegen finde ich schon, dass es wichtig wäre, dass wir eine Sondergenehmigung bekommen.
7: Die Flüchtlingserstaufnahme in Bostedt wird Ende des Jahres geschlossen, so viel ist klar. Unklar ist allerdings noch, wann die Bundeswehr mit welcher Einheit in die ehemalige Rantzau-Kaserne einzieht. Auf RSH-Nachfrage im Verteidigungsministerium heißt es, die finale Standortentscheidung sei noch nicht getroffen worden, der Prüfprozess laufe noch. Wann mit einer Entscheidung zu rechnen ist, ist noch unklar. Auch die dritte Tarifrunde für die rund 124.000 Beschäftigten im Einzelhandel in Schleswig-Holstein ist gescheitert. Die Gewerkschaft Verdi hat ein neues Angebot der Arbeitgeber abgelehnt. Es sieht eine Erhöhung der Gehälter von 2,4% zum 1. November und nochmal um 2% zum 1. August kommenden Jahres vor.
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9: Sonne und Wolken wechseln sich ab bei uns in Schleswig-Holstein und es bleibt trocken. Dazu kann es an der Küste auch mal windig werden. In der Nacht ziehen mal mehr, mal weniger Wolken durch. Meistens bleibt es trocken bei Tiefstwerten zwischen 16 und 12 Grad. Der RSH-3-Tage-Trend. Morgen viele Wolken, anfangs vielleicht ein paar Tropfen, später freundlicher, besonders an der Ostsee, maximal bis 22 Grad. Am Freitag und Samstag meist sonnig und trocken, morgens aber ab und zu mit Nebel.
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9: Schleswig-Holsteins bester Verkehrsservice mit KI-Unterstützung. Auf der A7 Hamburg Richtung Flensburg. Achtung, zwischen Schleswig-Schubi und Tarp hat es einen Unfall gegeben. Auf der A21 Bargteheide Richtung Kiel. Zwischen Bornhöved und Wankendorf liegen Spanngurte auf der Straße. Auf der A1 Hamburg Richtung Lübeck zwischen Stillhorn und dem Dreieck Norderelbe steht ein Liegenbleiber auf der Fahrbahn. Auf der A7 Hannover Richtung Hamburg staut es sich zwischen dem Elbtunnel und Hausbruch auf 4 Kilometern und in der Gegenrichtung zwischen dem Dreieck Nordwest und dem Elbtunnel auf 12 Kilometern nach einem Unfall. Die meisten Blitzer nur bei RSH. Auf der B203 Rendsburg Richtung Büsum in Höhe Österdeichstrich, in Erfte am Süderende in Höhe des Ortseingangs aus Pahlen kommend und ein Blitzer steht auch auf der A7 Hamburg Richtung Flensburg in Höhe der Auffahrt Eidelstedt kurz hinter dem Tunnel. Staus und Blitzer meldet ihr uns kostenlos unter 08000 774 774.
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0: Mit einem eurer Lieblingshits aus den 90ern geht's durch den Mittwochabend bei RSA mit Fabian Pede. Moin, und gleich gibt's neue Musik und die kommt von Katy Perry. Der hat mal richtig Wumms. Katy Perry mit Watch It Burn. Ist ein richtig schickes Teil. Gleich neu bei RSA. Das sind alle frischen Hits in Schleswig-Holsteins bestem Mix. Ja, und wir diskutieren ja heute alle schon heiß darüber, ob die Läden bei uns in Schleswig-Holstein bald zukünftig alle am Sonntag öffnen dürfen. Die Bundesregierung, die will ja Bäckereien und Bibliotheken sonntags länger öffnen lassen. Und das fordert der Handelsverband nun auch für andere Geschäfte. Also das, was wir zum Beispiel von der Bäderregelung kennen, soll nun möglicherweise ganz hier ausgeweitet werden und überall. Was denkt ihr denn darüber, haben wir euch gefragt. Und da kam eine ganze Menge zusammen.
1: Diejenigen, die bisher im Einzelhandel gearbeitet haben, hatten eben bisher sonntags frei. Haben wahrscheinlich oder vielleicht auch aus diesem Grund das mit ausgewählt, weil eben sonntags frei ist.
2: Gerade Supermärkte und Kaufhäuser, alles was groß ist, sollte ausgeschlossen werden und nur die kleinen Läden sollten öffnen dürfen.
3: Ich bin komplett anderer Meinung, denn ich bin selber betroffen. Ich arbeite in der Apotheke und da geht es ja auch um Notdienste, die ja auch willkürlich, nicht nur sonntags, sondern eben auch Silvester, Feiertage, Weihnachten etc. sind. Und von daher, dadurch, dass man betroffen ist, finde ich es gar nicht so schlimm, weil es gibt ja immer einen Ausgleich. Das heißt, man hat ja einen anderen Tag dafür frei.
0: Ja, und ich kenne das ja auch, wenn wir am Wochenende arbeiten, dann haben wir auch immer einen Ausgleichstag in der Woche dafür frei und das tut schon mal ganz gut, ne? Gerade wenn man irgendwelche offiziellen Termine hat, so wie beim Amt oder einen neuen Ausweis beantragen muss und so, da kann man das ganz gut in der Woche mal machen. Und man hat dann natürlich beim Einkaufen zum Beispiel auch gerne mal einen Supermarkt für sich alleine. Das finde ich auch immer gar nicht so schlecht. Da gehe ich auch gerne mal los dann an solchen Tagen. Was meint ihr denn? Sollten die Geschäfte bei uns in Schleswig-Holstein sonntags öffnen? Ja oder nein? Schreibt uns das mal auf der RSH Facebook- oder Instagram-Seite oder schickt uns eine WhatsApp-Sprachnachricht.

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8: 5:07. Ich bin Holger Dilk. Guten Abend. Neue Anwohnerparkzonen in Kiel sorgen gerade für ordentlich Stress. Der Grund, die Mitarbeiter am städtischen Krankenhaus finden keine Parkplätze mehr. Die Stadt lehnt Ausnahmegenehmigungen oder eine Parkzone auf dem Wilhelmplatz bislang ab. Jetzt drohen sogar Kündigungen frustrierter Mitarbeiter. Krankenhausgeschäftsführerin Nicole Schröder sagte uns:
9: Das ist eine herausfordernde Situation. Wir haben viele Mitarbeiter aus dem Umland, die auf den PKW angewiesen sind. Wir haben in dem Zuge auch nochmal die Verkehrsverbindung geprüft. Und das ist tatsächlich gerade bei unseren Dienstzeiten mitunter auch schwierig. Und wir haben ja Wettbewerb in Kiel auch durchaus in Teilen auch mit besseren Parkmöglichkeiten. Klar, es ist eine Sorge, die uns an der Stelle bewegt.
8: Auch die dritte Tarifrunde für die rund 124.000 Beschäftigten im Einzelhandel in Schleswig-Holstein ist gescheitert. Die Gewerkschaft Verdi hat ein neues Angebot der Arbeitgeber abgelehnt. RSH Schleswig-Holstein-Reporter Andreas Otto.
10: Das Angebot sieht eine Erhöhung der Gehälter von 2,4% zum 1. November und nochmal um 2% zum 1. August nächsten Jahres vor. Mehr sei unter den aktuellen Rahmenbedingungen nicht verantwortbar, heißt es von der Arbeitgeberkommission. Bei Verdi spricht man wiederum von einem Scheinangebot, das auch bereits in 4 anderen Bundesländern abgelehnt worden sei. Über einen neuen Verhandlungstermin konnte man sich heute nicht einigen.
8: Das war es dann endgültig mit der ohnehin brüchigen Feuerpause im Irankrieg. Für US-Präsident Trump ist sie nach den gegenseitigen Angriffen vergangene Nacht vorbei. Jana Klonikowski.
11: In einer typischen Trump-Schimpftirade bezeichnete er die iranische Seite unter anderem als Lügner, krank und Abschaum. Und er wütet nicht nur gegen den Iran, sondern auch gegen Spanien. Trump sagt, er will alle Handelsbeziehungen mit Spanien abbrechen. Hintergrund ist das spanische Nein zum Irankrieg. Damit stellt sich Trump auch gegen die EU, denn Spanien ist ja Mitglied. Und der US-Präsident hat einmal mehr Grönland zum Thema gemacht und warum die Insel zu den USA gehören sollte.
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8: Nach 27 Tagen Fußball am Stück ist bei der Fußball-WM heute ein Tag Pause. Teams und Fans können mal durchatmen, bevor morgen dann die Viertelfinals starten. Den Anfang macht Frankreich gegen Marokko. Die weiteren Duelle: Spanien gegen Belgien, Norwegen gegen England und Argentinien gegen Schweiz.
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12: Sonne und Wolken wechseln sich ab bei uns in Schleswig-Holstein und es bleibt trocken. Dazu kann es an der Küste auch mal windig werden. In der Nacht ziehen mal mehr, mal weniger Wolken durch. Meistens bleibt es trocken bei Tiefstwerten zwischen 16 und 12 Grad. Der RSH-3-Tage-Trend. Morgen viele Wolken, anfangs vielleicht ein paar Tropfen, später freundlicher, besonders an der Ostsee, maximal bis 22 Grad. Am Freitag und Samstag meist sonnig und trocken, morgens aber ab und zu mit Nebel.
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12: Schleswig-Holsteins bester Verkehrsservice mit KI-Unterstützung. Auf der A1 Hamburg Richtung Lübeck. Achtung, zwischen dem Kreuz Ost und Basbüttel liegen Spanngurte auf der Autobahn. Auf der A7 Hamburg Richtung Flensburg ist zwischen dem Dreieck Nordwest und Schnelsen ein Pannenauto. Auf der A7 Hamburg Richtung Flensburg liegen zwischen Hennstedt, Ulzburg und Kaltenkirchen außerdem Fahrzeugteile auf der Autobahn. Auf der A7 Flensburg Richtung Hamburg staut es sich zwischen dem Dreieck Nordwest und dem Elbtunnel auf 5 Kilometern und in der Gegenrichtung Hannover Richtung Hamburg zwischen dem Elbtunnel und Hausbruch auf 4 Kilometern. Die meisten Blitzer nur bei RSH. In Neumünster in der Liegnitzer Straße beidseitig und auf der Max-Johansen-Brücke beidseitig in Höhe des Tunnels. Ein Blitzer steht auch auf der B203 Rendsburg Richtung Büsum in Höhe Österdeich-. Staus und Blitzer meldet ihr uns kostenlos unter 08000 774 774.
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13: Moina, und das finde ich richtig gut als Nordfriese. Laut einer Umfrage des Playboys machen die Deutschen am liebsten im eigenen Land Urlaub und flirten da auch besonders gern. Und da sollen die Menschen an der Nordseeküste und auf unseren Inseln wohl am nettesten sein. Aber ist das wirklich so? Und wenn ja, was machen die Nordseekinder denn so besonders gut dabei? Wir hören uns gleich mal auf Amrum um.
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0: am Wochenende noch geheiratet in New York im Madison Square Garden und jetzt schon wieder back in business hier bei RSH. Taylor Swift gleich neu bei uns. Ganz chillige Nummer. I knew it, I knew you von Taylor Swift. So ein bisschen musikalisch zurück zu ihren Anfängen ist gleich neu bei RSH. Das sind alle frischen Hits in Schleswig-Holsteins beste Mix. Und habt ihr das gesehen? Laut Playboy-Umfrage urlauben die Deutschen am liebsten in Deutschland und finden das eigene Land auch besonders geeignet für Urlaubsflirts. Und da kommt Schleswig-Holstein ins Spiel. Mehr als jeder Fünfte sagt, die Bewohner der Nordseeküste und Inseln, die seien die nettesten Deutschen. Das kann ich als Nordfriese tatsächlich so bestätigen. Unser Schleswig-Holstein-Reporter Martin Baum, der hat sich dafür sogar extra mal auf Amrum umgehört.
1: Ja moin, ich bin hier bei Hauke Petersen auf Amrum und Hauke, sag mal, bist du echt so netter, du?
2: Boah, geht, ne?
1: Aber wieso denken die Leute das denn, dass du so nett bist?
2: Das ist Statistik.
1: Statistik? Wie meinst du das?
2: Ich sag wenig Böses.
1: Weil?
2: Ich sag insgesamt wenig.
1: Ah. Und Hauke, wenn du eine siehst, die dir richtig gut gefällt, was machst du?
2: Dann nick ich einmal.
1: Okay, aber wenn du jetzt eine triffst, die dir richtig, richtig gut gefällt und du willst die unbedingt kennenlernen, was machst du dann?
2: Dann nick ich zweimal.
1: Hauke, aufregende Begegnungen, interkultureller Austausch. Was gefällt dir am besten an so einem Urlaubsflirt?
2: Dass sie wieder wegfahren.

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8: Mit Holger Dilk, einen schönen guten Abend. Neue Anwohnerparkzonen rund um das städtische Krankenhaus in Kiel sorgen für Frust. Die Mitarbeiter können ihre Autos kaum noch abstellen. Sondergenehmigungen sind bislang kein Thema. Man prüft rechtlich machbare Lösungen, heißt es von der Stadt. Am Krankenhaus selbst spitzt sich die Situation wiederum zu. Cindy Heider, Teamleiterin in der Pflege, sagte uns:
9: Also es gibt schon Überlegungen, dass Kollegen kündigen wollen aufgrund der Parkplatzsituation. Also wir haben ja wirklich die Auswahl. Es gibt viele Arbeitgeber, wo es ausreichend Parkmöglichkeiten gibt, wo dieser Stressfaktor wegfällt. Und da kann ich es auch verstehen, wenn man sagt, das möchte ich auf Dauer nicht.
8: Einen Studienplatz in Schleswig-Holstein zu bekommen, dürfte dieses Jahr so einfach sein wie selten. Durch die Umstellung auf das Abi mit 13 Jahren fallen Abi-Jahrgänge an vielen Schulen weg und daher dürfte es auch deutlich weniger Erstis aus Schleswig-Holstein geben. Große Panik schieben die Hochschulen allerdings nicht deswegen. Der Vizepräsident der Kieler Uni, Markus Hund, sagt zum Beispiel:
10: Wir haben jedes Semester über 2000 Module, die wir anbieten und die werden auch nach wie vor angeboten. Wenn sich der Trend fortsetzen sollte mit sinkenden Studierendenzahlen, dann kann das natürlich auch zu Veränderungen in den Studienstrukturen führen. Allerdings gehen wir davon nicht aus, denn der fehlende Abiturjahrgang ist ja einmalig und wir hoffen natürlich, dass in den kommenden Jahren die Studierendenzahlen wieder steigen werden.
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11: Sonne und Wolken wechseln sich ab bei uns in Schleswig-Holstein und es bleibt trocken. Dazu kann es an der Küste auch mal windig werden. In der Nacht ziehen mal mehr, mal weniger Wolken durch. Meistens bleibt es trocken bei Tiefstwerten zwischen 16 und 12 Grad. Der RSH-3-Tage-Trend. Morgen viele Wolken, anfangs vielleicht ein paar Tropfen, später freundlicher, besonders an der Ostsee, maximal bis 22 Grad. Am Freitag und Samstag meist sonnig und trocken, morgens aber ab und zu mit Nebel.
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11: Schleswig-Holsteins bester Verkehrsservice mit KI-Unterstützung. Auf der A7 Flensburg Richtung Hamburg staut es sich zwischen dem Dreieck Nordwest und dem Elbtunnel auf 5 Kilometern und in der Gegenrichtung zwischen dem Elbtunnel und Hausbruch auf 4 Kilometern. Und in der Kieler Innenstadt kommt es heute Abend wegen einer Sportveranstaltung zu Verkehrsbehinderungen. Die meisten Blitzer nur bei RSH. In Erfte am Süderende in Höhe des Ortseingangs aus Palen kommend, auf der A1 Lübeck Richtung Fehmarn in Höhe Heiligenhafen Ost und ein Blitzer steht auch in Lensahn auf der Rugenhanschen ortseinwärts in Richtung Schönwalde. Staus und Blitzer meldet ihr uns kostenlos unter 08000 774 774.
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0: Tja, was ist da denn bei der Lutherkirche in Lübeck los? Fragen sich aktuell viele Schleswig-Holsteiner, die das gesehen haben. Da gehen riesige Schläuche durch die Eingangstore in die Kirche und da drin sind so riesen Luftpolster. Und wir wollten natürlich mal nachforschen und gucken, was es damit auf sich hat. Und Mike Brock steht aus dem RSH Nachmittag, hat heute mit Pastor Thorsten Rose telefoniert. Und Herr Rose, das sind keine Trampoline, die Sie da drin aufbauen bei sich, oder?
1: Naja, das haben wir auch schon gedacht. Eine Hüpfburg wäre auch schön. Nein, ja. Aber in Wirklichkeit werden unsere gemeinen Nagekäfer bekämpft. Wir haben, den nennt man allgemein auch Holzwurm. Also wir haben einen Holzwurmbefall an unseren Kirchenbänken. Die sind da schon seit 1937 drin. Ja, genau. Und so ungefähr vor 3 Monaten habe ich so kleine Löcher entdeckt und da rieselte es auch so ein bisschen raus und dann habe ich gesagt, oh je, das muss sich mal jemand angucken. Und dann ist ein Mensch unserer Gemeinde, der Restaurator ist, hat sich das angeguckt und hat gesagt, ja, das sind Holzwürmer. Und die sind wir jetzt dabei zu bekämpfen sozusagen. Deswegen große Schläuche mit heißer Luft, die in die Kirche führen und so drinnen kann man im Moment in der Badehose sein. Also da ist es wirklich schön warm in der Kirche.
0: Ja, über 50 Grad werden es direkt an den Bänken, weil dann platzen die Eiweißmoleküle in den Holzwürmern und die sterben ab, bevor sie noch zum Beispiel die Holzorgel oder alles drumherum oder die schöne Kirchendecke da befallen. Vielen Dank, Thorsten Rose, und ihr wisst jetzt Bescheid, diese Schläuche, die in die Lutherkirche in Lübeck führen, das ist für heiße Luft, damit die Holzwürmer abgetötet werden. Ein Foto von der ganzen Geschichte findet ihr auch nochmal bei uns auf der RSH Facebook- oder Instagram-Seite. Bis morgen Abend geht das Ganze da wohl noch.

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14: 5 vor 8. Ich bin Holger Dilk. Guten Abend. Der Preisanstieg für das Anwohnerparken sorgt gerade in vielen Orten in Schleswig-Holstein für Ärger. In Kiel gibt es durch neue Anwohnerparkzonen aber Stress für die Mitarbeiter am städtischen Krankenhaus. Die bekommen nämlich kaum noch Parkplätze. Jetzt drohen deshalb sogar Kündigungen. Cindy Heider, Pflegeteamleiterin an der Klinik, sagte uns:
15: Wir sehen das schon so, dass es eine Ausnahme für die Klinikmitarbeiter geben sollte, zumindest irgendwie auch in Form von einem Parkausweis, weil immerhin arbeiten wir ja auch für die Stadt. Wir versorgen die Menschen aus der Stadt, haben aber eigentlich gar nicht so die Möglichkeit, ohne große Schwierigkeiten, ohne großen Zeitaufwand und Stress an die Arbeit zu kommen. Und deswegen finde ich schon, dass es wichtig wäre, dass wir eine Sondergenehmigung bekommen.
14: Ja, es läuft weiter nicht rund bei der Schleifjähre Misunde 3. Erst stand sie wegen eines Hydraulikschadens still, dann hat eine Fehlermeldung in der Elektrik für Probleme gesorgt. Auch die sind jetzt behoben und die Fähre kann wieder nach Plan fahren. Beim NATO-Gipfel ist US-Präsident Trump auf Spanien losgegangen und droht damit, alle Handelsbeziehungen mit dem Land abzubrechen. Ein indirekter Angriff auch auf die Europäische Union, denn Spanien ist ja EU-Mitglied. Auslöser ist Spaniens klares Nein zum Irankrieg. Bei dem Gipfel ging es auch um die Verteidigungsausgaben der NATO. Da fordert Trump ja immer wieder, dass die Länder mehr Geld in die Hand nehmen sollen. Bundeskanzler Friedrich Merz sagte:
16: Wir tun alle mehr und wir tun es nicht zum Gefallen einzelner Mitgliedstaaten der NATO, sondern wir tun es aus unserem eigenen Interesse. Und vielleicht kann man es etwas salopper ausdrücken, die Trittbrettfahrerei der Europäer ist jetzt halt zu Ende.
14: Deutschlands bester Tennisspieler Alexander Zverev steht erstmals in seiner Karriere im Halbfinale von Wimbledon. Der Hamburger besiegte seinen Angstgegner Taylor Fritz aus den USA glatt in 3 Sätzen. Halbfinalgegner von Zverev ist der ungesetzte Brite Arthur Ferry.
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14: Bei der Fußball-WM heißt es heute durchatmen. Nach 27 Tagen Nonstop-Fußball ist ein Tag Pause drin. Morgen geht es weiter mit den Viertelfinals. Zum Auftakt ist Frankreich gegen Marokko gefordert. Außerdem spielen Spanien gegen Belgien, Norwegen gegen England und Titelverteidiger Argentinien gegen die Schweiz.
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3: Sonne und Wolken wechseln sich ab bei uns in Schleswig-Holstein und es bleibt trocken. Dazu kann es an der Küste auch mal windig werden. In der Nacht ziehen mal mehr, mal weniger Wolken durch. Meistens bleibt es trocken bei Tiefstwerten zwischen 16 und 12 Grad. Der RSH-3-Tage-Trend. Morgen viele Wolken, anfangs vielleicht ein paar Tropfen, später freundlicher, besonders an der Ostsee, maximal bis 22 Grad. Am Freitag und Samstag meist sonnig und trocken, morgens aber ab und zu mit Nebel.
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3: Schleswig-Holsteins bester Verkehrsservice mit KI-Unterstützung. Auf der A1 Hamburg Richtung Lübeck. Achtung, in Höhe des Kreuzes Lübeck steht ein kaputtes Auto. In der Kieler Innenstadt kommt es heute Abend wegen einer Sportveranstaltung zu Verkehrsbehinderungen. Die meisten Blitzer nur bei RSH. In Erfte am Süderende in Höhe des Ortseingangs aus Pahlen kommt. Ein Blitzer steht auf der A1 Lübeck Richtung Fehmarn in Höhe Heiligenhafen Ost und in Lensahn auf der Rugenhanschen ortseinwärts in Richtung Schönwalde. Staus und Blitzer meldet ihr uns kostenlos unter 08000 774 774.
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4: Moina und auf geht's für euch zum Fußball, Handball, Basketball oder Volleyballtraining. Die Vorbereitungen bei den Mannschaftssportarten starten ja wieder und ich habe das Gefühl, dass auch immer mehr Menschen wieder bewusster auf ihren Körper hören und Wert auf einen gesunden Lebensstil legen. Besonders boomen ja auch gerade Yoga- und Pilateskurse in Neumünster. Da gibt es jetzt einen Pilateskurs nur für Männer und da herrscht wohl eine ganz besondere Stimmung, warum wir Männer eigentlich unbeweglicher sind als Frauen und warum uns Pilates den Alltag deutlich vereinfachen würde. Ja, wir schauen uns das Ganze gleich mal an.
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0: eurer Lieblingshits in Schleswig-Holsteins beste Mix Atomic Kitten Whole Again hier am Mittwochabend bei RSH mit Fabian Pede. Moin, und wir machen jetzt mal alle das rechte Bein hinter das linke Ohr und dabei fassen wir uns mit der linken Hand unten noch an den linken großen Onkel. Oder so ähnlich. Ich kann das gar nicht. Yoga oder Pilates, ich mache schon ein paar Dehnübungen zu Hause, aber ich sollte das vielleicht mal machen, weil da geht's einem deutlich besser mit. Gerade wenn man einen Bürojob hat, ne, und eh viel sitzt vorm PC, das ist ja gar nicht so ohne. Und in Neumünster, da gibt's jetzt extra für uns Männer einen Pilateskurs. Und den leitet Sigrid Knus. Sie ist Pilates-Trainerin und bietet halt jetzt diesen Kurs Pilates for Men an. Und Sigrid, was hat's damit auf sich?
1: Ja, normalerweise ist der Kurs Pilates ja immer sehr frauenlastig. Da Männer aber ein bisschen leistungsorientierter sind und physiologisch bedingt häufig verkürzte Muskeln haben, haben sie auch weniger Beweglichkeit in der Hüfte, in den Beinen und Rücken. Und daher liegt der Fokus im Pilates-Training auf Mobilität. Und Dehnungen machen wir, Rumpfstabilität, dabei haben wir Spaß und lachen viel.
0: Ja, das ist natürlich auch immer ganz gesund. Merkst du denn, dass die Fortschritte machen, die Männer, die bei dir sind? Also wenn du jetzt gerade sagst, da ist es ein bisschen schwieriger mit der Dehnung und so?
1: Die Fortschritte sind super toll, wenn ich meine, ich sage immer meine Männer, sehe. Das ist toll, was sich da ergeben hat, auch in der Beweglichkeit. Man geht aufrechter, hat eine bessere Haltung. Gerade bei Bürotätigkeit ist es sehr empfehlenswert. Da dehnen dann die Bereiche mehr, intensiver.
0: Okay, und jetzt mal Butter bei die Fische. Man denkt ja immer, Pilates ist so ein Frauensport. Das ist es nicht, ne? Das ist ein Klischee.
1: Das ist ein Klischee, sehe ich so. Klar, man muss ein bisschen anders rangehen. Die Frauen wollen sich mehr wohlfühlen während der Übung. Ich trainiere da nicht diese extreme Dehnung, gerade in der Rumpfmuskulatur, in den Beinen, wie bei den Männern. Das trainiere ich halt mehr. Wenn man so daran geht, wie ich meinen Trainingsplan jetzt gemacht habe, haben die Männer so viel Spaß. Und mittlerweile ist meine Männergruppe größer als teilweise bei den Frauen.
0: Ja, nicht schlecht. Und wenn ihr da auch mal Bock drauf habt, dann besucht doch einfach mal den Pilates for Men Kurs bei Sigrid Knust aus Neumünster jeden Dienstag von 19 bis 20 Uhr.

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2: Mit Holger Dilk, einen schönen guten Abend. Der Preisanstieg für das Anwohnerparken sorgt gerade in vielen Orten in Schleswig-Holstein für Ärger. In Kiel gibt es durch neue Anwohnerparkzonen aber Stress für die Mitarbeiter am städtischen Krankenhaus. Die bekommen nämlich kaum noch Parkplätze. Jetzt drohen deshalb sogar Kündigungen. Cindy Haider, Pflegeteamleiterin an der Klinik, sagte uns:
3: Wir sehen das schon so, dass es eine Ausnahme für die Klinikmitarbeiter geben sollte, zumindest irgendwie auch in Form von einem Parkausweis, weil immerhin arbeiten wir ja auch für die Stadt. Wir versorgen die Menschen aus der Stadt, haben aber eigentlich gar nicht so die Möglichkeit, ohne große Schwierigkeiten, ohne großen Zeitaufwand und Stress an die Arbeit zu kommen. Und deswegen finde ich schon, dass es wichtig wäre, dass wir eine Sondergenehmigung bekommen.
2: Die Flüchtlingserstaufnahme in Bostedt wird Ende des Jahres geschlossen. So viel ist klar. Unklar ist allerdings noch, wann die Bundeswehr mit welcher Einheit in die ehemalige Rantzau-Kaserne einzieht. Auf RSH-Nachfrage im Verteidigungsministerium heißt es, die finale Standortentscheidung sei noch nicht getroffen worden. Der Prüfprozess laufe noch. Wann mit einer Entscheidung zu rechnen ist, ist noch unklar. Auch die dritte Tarifrunde für die rund 124.000 Beschäftigten im Einzelhandel in Schleswig-Holstein ist gescheitert. Die Gewerkschaft Verdi hat ein neues Angebot der Arbeitgeber abgelehnt. Es sieht eine Erhöhung der Gehälter von 2,4% zum 1. November und nochmal um 2% zum 1. August kommenden Jahres vor.
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4: Sonne und Wolken wechseln sich ab bei uns in Schleswig-Holstein und es bleibt trocken. Dazu kann es an der Küste auch mal windig werden. In der Nacht ziehen mal mehr, mal weniger Wolken durch. Meistens bleibt es trocken bei Tiefstwerten zwischen 16 und 12 Grad. Der RSH-3-Tage-Trend. Morgen viele Wolken, anfangs vielleicht ein paar Tropfen, später freundlicher, besonders an der Ostsee, maximal bis 22 Grad. Am Freitag und Samstag meist sonnig und trocken, morgens aber ab und zu mit Nebel.
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4: Schleswig-Holsteins bester Verkehrsservice mit KI-Unterstützung. In der Kieler Innenstadt kommt es heute Abend wegen einer Sportveranstaltung zu Verkehrsbehinderungen. Die meisten Blitzer nur bei RSH. In Erfte am Süderende in Höhe des Ortseingangs aus Palen kommend. Es blitzt auch auf der A1 Lübeck Richtung Fehmarn in Höhe Heiligenhafen Ost und in Lensahn auf dem Rugenhanschen Ortseinwärts in Richtung Schönwalde. Staus und Blitzer meldet ihr uns kostenlos unter 08000 774 774.
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Der bringt einfach Spaß. Die Spin Doctors mit Two Princes hier am Mittwochabend bei RSA. Und gleich geht's weiter mit neuer Musik. Und die kommt von One Republic. Need Your Love. Damit startet ihr in einen richtig schönen Sonnenuntergang heute Abend. One Republic ist gleich nur bei RSA. Das sind alle frischen Hits in Schleswig-Holsteins beste Mix. Ja, und falls ihr den Sonnenuntergang gleich an der Westküste genießen wollt, vielleicht ja mit einem kleinen Sundowner, schön auf dem Deich sitzen, in Dagebühl, in Westerhever oder in St. Peter-Ording am Strand oder in Mahne oder Brunsbüttel, dann haben wir auch genau die richtigen Sounds für euch, damit es auch sommerlich wird. Ne? Ich meine, wir erinnern uns mal zwei Tage zurück. Da hat es geregnet wie aus Eimern und jetzt auf einmal wieder so. Und der Sommer, der kommt ja jetzt die nächsten Tage immer mehr. Und da haben wir unsere Sommerstreams für euch mit Dante Thomas zum Beispiel. Für so einen ganz entspannten Sonnenuntergang. Sieht auch mal so toll aus, wenn der leuchtet in allen Farben irgendwie, ne? In Gelb, Orange, Rot oder Marquez auch mit dabei. Vayamos, compañeros. Kommt direkt Sommerstimmung auf. 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
5: 5:09. Ich bin Holger Dilk. Guten Abend. Neue Anwohnerparkzonen in Kiel sorgen gerade für ordentlich Stress. Der Grund, die Mitarbeiter am städtischen Krankenhaus finden keine Parkplätze mehr. Die Stadt lehnt Ausnahmegenehmigungen oder eine Parkzone auf dem Wilhelmplatz bislang ab. Jetzt drohen sogar Kündigungen frustrierter Mitarbeiter. Krankenhausgeschäftsführerin Nicole Schröder sagte uns:
6: Das ist eine herausfordernde Situation. Wir haben viele Mitarbeiter aus dem Umland, die auf den PKW angewiesen sind. Wir haben in dem Zuge auch nochmal die Verkehrsverbindung geprüft. Und das ist tatsächlich gerade bei unseren Dienstzeiten mitunter auch schwierig. Und wir haben ja Wettbewerb in Kiel auch durchaus in Teilen auch mit besseren Parkmöglichkeiten. Klar ist das eine Sorge, die uns an der Stelle bewegt.
5: Ja, es läuft weiter nicht rund bei der Schleifjähre Misunde 3. Erst stand sie wegen eines Hydraulikschadens still, dann hat eine Fehlermeldung in der Elektrik für Probleme gesorgt. Auch die sind jetzt behoben und die Fähre kann wieder nach Plan fahren. Beim NATO-Gipfel ist US-Präsident Trump auf Spanien losgegangen und droht damit, alle Handelsbeziehungen mit dem Land abzubrechen. Ein indirekter Angriff auch auf die Europäische Union, denn Spanien ist ja EU-Mitglied. Auslöser ist Spaniens klares Nein zum Irankrieg. Bei dem Gipfel ging es auch um die Verteidigungsausgaben der NATO. Da fordert Trump ja immer wieder, dass die Länder mehr Geld in die Hand nehmen sollen. Bundeskanzler Friedrich Merz sagte:
7: Wir tun alle mehr und wir tun es nicht zum Gefallen einzelner Mitgliedstaaten der NATO, sondern wir tun es aus unserem eigenen Interesse. Und vielleicht kann man es etwas salopper ausdrücken, die Trittbrettfahrerei der Europäer ist jetzt halt zu Ende.
5: Der Streit um das Krankenkassensparpaket geht weiter. Nach den Grünen hat auch die Linke einen Eilantrag beim Bundesverfassungsgericht eingereicht. Beide Parteien wollen verhindern, dass der Bundestag am Freitag über die umstrittene Reform abstimmt. Deutschlands bester Tennisspieler Alexander Zverev steht erstmals in seiner Karriere im Halbfinale von Wimbledon. Der Hamburger besiegte seinen Angstgegner Taylor Fritz aus den USA glatt in 3 Sätzen. Halbfinalgegner von Zverev ist der ungesetzte Brite Arthur Ferry.
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5: Nach 27 Tagen Fußball am Stück ist bei der Fußball-WM heute ein Tag Pause. Teams und Fans können mal durchatmen, bevor morgen dann die Viertelfinals starten. Den Anfang macht Frankreich gegen Marokko. Die weiteren Duelle: Spanien gegen Belgien, Norwegen gegen England und Argentinien gegen Schweiz.
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8: Mehr mal weniger Wolken sind bei uns in Schleswig-Holstein heute Nacht unterwegs. Insgesamt bleibt es meist trocken und die Temperaturen gehen runter auf 16 bis 12 Grad. Der RSH-3-Tage-Trend. Morgen starten wir mit vielen Wolken, höchstens selten ein paar Tropfen. Später wird es zum Beispiel an der Ostsee freundlicher, dazu maximal 22 Grad. Am Freitag wird es nach Nebel am Morgen richtig freundlich und trocken und am Samstag bleibt es sonnig.
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8: Schleswig-Holsteins bester Verkehrsservice mit KI-Unterstützung. In der Kieler Innenstadt kommt es heute Abend wegen einer Sportveranstaltung zu Verkehrsbehinderungen. Die meisten Blitzer nur bei RSH. In Erfte am Süderende in Höhe des Ortseingangs aus Pahlen kommend. Es blitzt auch auf der A1 Lübeck Richtung Fehmarn in Höhe Heiligenhafen Ost und in Lensahn in Rugenhanschen ortseinwärts in Richtung Schönwalde. Staus und Blitzer meldet ihr uns kostenlos unter 08000 774 774.
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1: Mal weniger Wolken sind bei uns in Schleswig-Holstein heute Nacht unterwegs. Insgesamt bleibt es meist trocken und die Temperaturen gehen runter auf 16 bis 12 Grad. Der RSH-3-Tage-Trend. Morgen starten wir mit vielen Wolken, höchstens selten ein paar Tropfen. Später wird es zum Beispiel an der Ostsee freundlicher, dazu maximal 22 Grad. Am Freitag wird es nach Nebel am Morgen richtig freundlich und trocken und am Samstag bleibt es sonnig.
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1: Schleswig-Holsteins bester Verkehrsservice mit KI-Unterstützung. Auf der A1 Lübeck-Hamburg ist in Höhe der Norderelbbrücke bis voraussichtlich 5 Uhr ein Schwertransport auf der Fahrbahn. Und in der Kieler Innenstadt kommt es heute Abend wegen einer Sportveranstaltung zu Verkehrsbehinderungen. Die meisten Blitzer nur bei RSH. Auf der A1 Lübeck Richtung Fehmarn in Höhe Heiligenhafen Ost. Ein Blitzer steht auch in Lensahn im Rugenhanschen ortseinwärts Richtung Schönwalde und in Neumünster auf der Liegnitzer Straße beidseitig. Staus und Blitzer meldet ihr uns kostenlos unter 08000 774 774.
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3: 5:10. Ich bin Cornelius Dreger. Guten Abend. Trotz der wiederaufgenommenen Angriffe im Irankrieg rechnet Donald Trump mit einem sehr schnellen Ende. Das hat der US-Präsident zum Abschluss des NATO-Gipfels in Ankara gesagt. Zuvor hatte er noch mit wütenden Worten gegen Teheran gewettert. Auch gegenüber den NATO-Partnern zeigte er sich zum Abschluss versöhnlicher und lobte die europäischen Länder für ihre steigenden Verteidigungsausgaben. Auch Kanzler Merz sagte, die NATO ist europäischer denn je.
4: Wir tun alle mehr und wir tun es nicht zum Gefallen einzelner Mitgliedstaaten der NATO, sondern wir tun es aus unserem eigenen Interesse. Und vielleicht kann man es etwas salopper ausdrücken, die Trittbrettfahrerei der Europäer ist jetzt halt zu Ende.
3: Der Schock sitzt tief in Schongau in Oberbayern. Zwei Mädchen sind bei einer Attacke an einem Gymnasium schwer verletzt worden. Die Ermittler gehen von einer Amoktat aus. Ein 16-Jähriger wurde festgenommen. Er soll mit einem Messer und einer Schusswaffe bewaffnet gewesen sein. Bundesinnenminister Dobrindt sagte:
5: Der Täter ist ein ehemaliger Schüler des Gymnasiums. Wir gehen weiter davon aus, dass es sich um eine psychische Ausnahmesituation gehandelt hat. Der Täter, das ist jetzt schon bekannt, war in Behandlung.
3: Der Streit um das Krankenkassensparpaket geht weiter. Nach den Grünen hat auch die Linke einen Eilantrag beim Bundesverfassungsgericht eingereicht. Beide Parteien wollen verhindern, dass der Bundestag am Freitag über die umstrittene Reform abstimmt. Sie finden, es gab zuletzt viele kurzfristige Änderungen an dem Sparpaket. Deshalb könne man nicht vernünftig darüber beraten. Ein Antrag auf Verschiebung ist im Bundestag bereits gescheitert. Mit der Mehrheit von Union und SPD wurde er abgewiesen. Auch die dritte Tarifrunde für die rund 124.000 Beschäftigten im Einzelhandel in Schleswig-Holstein ist gescheitert. Die Gewerkschaft Verdi hat ein neues Angebot der Arbeitgeber abgelehnt. Es sieht eine Erhöhung der Gehälter von 2,4% zum 1. November und nochmal um 2% zum 1. August nächsten Jahres vor.
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3: Bei der WM heißt es heute durchschnaufen. Nach 27 Tagen Nonstop Fußball ist ein Tag Pause. Morgen geht's weiter mit den Viertelfinals. Zum Auftakt ist Frankreich gegen Marokko gefordert. Außerdem spielen Spanien gegen Belgien, Norwegen gegen England und Titelverteidiger Argentinien gegen die Schweiz.
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6: Mehr mal weniger Wolken sind bei uns in Schleswig-Holstein heute Nacht unterwegs. Insgesamt bleibt es meist trocken und die Temperaturen gehen runter auf 16 bis 12 Grad. Der RSH-3-Tage-Trend. Morgen starten wir mit vielen Wolken, höchstens selten ein paar Tropfen. Später wird es zum Beispiel an der Ostsee freundlicher, dazu maximal 22 Grad. Am Freitag wird es nach Nebel am Morgen richtig freundlich und trocken und am Samstag bleibt es sonnig.
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6: Schleswig-Holsteins bester Verkehrsservice mit KI-Unterstützung. Auf der A23 Hamburg-Heide, Vorsicht, zwischen Schafstedt und Albersdorf sind in beiden Richtungen Rehe auf der Straße. Auf der A1 Hamburg Richtung Lübeck steht zwischen Hamburg-Stillhorn und dem Dreieck Norderelbe ein kaputtes Auto auf der Fahrbahn. Und auf der A1 Lübeck-Hamburg ist in Höhe der Norderelbbrücke bis voraussichtlich 5 Uhr ein Schwertransport auf der Fahrbahn. In der Kieler Innenstadt kommt es heute Abend wegen einer Sportveranstaltung zu Verkehrsbehinderungen. Die meisten Blitzer nur bei RSH. Auf der A1 Lübeck Richtung Fehmarn in Höhe Heiligenhafen Ost, in Lensahn auf der Rugenhanschen ortseinwärts Richtung Schönwalde und ein Blitzer steht auch in Neumünster auf der Liegnitzer Straße beidseitig. Staus und Blitzer meldet ihr uns kostenlos unter 08000 774 774.
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4: Mal weniger Wolken sind bei uns in Schleswig-Holstein heute Nacht unterwegs. Insgesamt bleibt es meist trocken und die Temperaturen gehen runter auf 16 bis 12 Grad. Der RSH-3-Tage-Trend. Morgen starten wir mit vielen Wolken, höchstens selten ein paar Tropfen. Später wird es zum Beispiel an der Ostsee freundlicher, dazu maximal 22 Grad. Am Freitag wird es nach Nebel am Morgen richtig freundlich und trocken und am Samstag bleibt es sonnig.
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4: Schleswig-Holsteins bester Verkehrsservice mit KI-Unterstützung. Auf der A23 Hamburg-Heide, Vorsicht, zwischen Pinneberg Nord und Tornesch sind in beiden Richtungen Rehe auf der Fahrbahn, im weiteren Verlauf zwischen Schafstedt und Albersdorf ebenfalls. Auf der A1 Lübeck-Hamburg ist in Höhe der Norderelbbrücke bis voraussichtlich 5 Uhr ein Schwertransport auf der Fahrbahn. Und in der Kieler Innenstadt kommt es heute Abend wegen einer Sportveranstaltung zu Verkehrsbehinderungen. Die meisten Blitzer nur bei RSH. Auf der A1 Lübeck Richtung Fehmarn in Höhe Heiligenhafen Ost. Ein Blitzer steht auch in Lensahn im Rugenhanschen ortseinwärts Richtung Schönwalde und in Neumünster auf der Liegnitzer Straße beidseitig. Staus und Blitzer meldet ihr uns kostenlos unter 08000 774 774.
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2: 5:11. Ich bin Cornelius Dreger. Guten Abend. Ein Angriff auf einen ist ein Angriff auf alle. Das haben die NATO-Partner zum Gipfelabschluss in Ankara noch einmal gemeinsam bekräftigt. Wohl ein bewusstes Zeichen der Geschlossenheit nach einigen scharfen Tönen zuvor. Silas Quiring.
3: Ja, US-Präsident Trump hatte für Wirbel gesorgt, unter anderem mit extrem negativen Aussagen über die Verhandlungen mit dem Iran. Zu den wiederaufgenommenen Angriffen sagte er aber jetzt, er rechne mit einem sehr schnellen Ende. Auch generell zeigte er sich versöhnlicher und lobte die europäischen Länder für ihre steigenden Verteidigungsausgaben. Die hatte er ja immer wieder gefordert. Auch Kanzler Merz sprach von einem Ende der Trittbrettfahrerei. Die NATO sei jetzt europäischer denn je.
2: Noch ist unklar, ob das Krankenkassen-Sparpaket noch in dieser Woche im Bundestag landet. Nach den Grünen haben auch die Linken einen Eilantrag beim Bundesverfassungsgericht eingereicht, um die Abstimmung zu stoppen. Sie finden, wegen vieler kurzfristiger Änderungen sei keine vernünftige Beratung möglich. Riesiger Polizeieinsatz an einem Gymnasium in Schongau südwestlich von München. Ein 16-Jähriger soll dort zwei Mädchen schwer verletzt haben. Laut Polizei gibt es Hinweise auf eine Amoktat. Der Jugendliche wurde festgenommen. Er soll mit einem Messer und einer Schusswaffe bewaffnet gewesen sein. Neue Anwohnerparkzonen in Kiel sorgen gerade für ordentlich Stress. Der Grund: Die Mitarbeiter am städtischen Krankenhaus finden keine Parkplätze mehr. Die Stadt lehnt Ausnahmegenehmigungen oder eine Parkzone auf dem Wilhelmplatz bislang ab. Jetzt drohen sogar Kündigungen frustrierter Mitarbeiter. Krankenhausgeschäftsführerin Nicole Schröder sagte uns:
4: Das ist eine herausfordernde Situation. Wir haben viele Mitarbeiter aus dem Umland, die auf den PKW angewiesen sind. Wir haben in dem Zuge auch nochmal die Verkehrsverbindung geprüft. Und das ist tatsächlich gerade bei unseren Dienstzeiten mitunter auch schwierig. Und wir haben ja Wettbewerb in Kiel auch durchaus in Teilen auch mit besseren Parkmöglichkeiten. Klar ist das eine Sorge, die uns an der Stelle bewegt.
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2: Nach satten 27 Tagen Fußball am Stück ist bei der Fußball-WM heute mal ein Tag Pause. Teams und Fans können mal durchatmen, bevor morgen dann die Viertelfinals starten. Den Anfang macht Frankreich gegen Marokko. Die weiteren Duelle: Spanien-Belgien, Norwegen-England und Argentinien-Schweiz.
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5: Mehr mal weniger Wolken sind bei uns in Schleswig-Holstein heute Nacht unterwegs. Insgesamt bleibt es meist trocken und die Temperaturen gehen runter auf 16 bis 12 Grad. Der RSH-3-Tage-Trend. Morgen starten wir mit vielen Wolken, höchstens selten ein paar Tropfen. Später wird es zum Beispiel an der Ostsee freundlicher, dazu maximal 22 Grad. Am Freitag wird es nach Nebel am Morgen richtig freundlich und trocken und am Samstag bleibt es sonnig.
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5: Schleswig-Holsteins bester Verkehrsservice mit KI-Unterstützung. Auf der A23 Hamburg Richtung Heide, Achtung, zwischen Pinneberg Nord und Tornesch sind in beiden Richtungen Rehe auf der Straße. Auf der A1 Lübeck-Hamburg ist in Höhe der Norderelbbrücke bis voraussichtlich 5 Uhr ein Schwertransport auf der Fahrbahn. Und in der Kieler Innenstadt gibt es heute Abend wegen einer Sportveranstaltung Verkehrsbehinderungen. Die meisten Blitzer nur bei RSH. Auf der A1 Lübeck Richtung Fehmarn in Höhe Heiligenhafen Ost und in Lensahn in Rugenhanschen ortseinwärts Richtung Schönwalde. Staus und Blitzer meldet ihr uns kostenlos unter 08000 774 774.
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2: Mal weniger Wolken sind bei uns in Schleswig-Holstein heute Nacht unterwegs. Insgesamt bleibt es meist trocken und die Temperaturen gehen runter auf 16 bis 12 Grad. Der RSH-3-Tage-Trend. Morgen starten wir mit vielen Wolken, höchstens selten ein paar Tropfen. Später wird es zum Beispiel an der Ostsee freundlicher, dazu maximal 22 Grad. Am Freitag wird es nach Nebel am Morgen richtig freundlich und trocken und am Samstag bleibt es sonnig.
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2: Schleswig-Holsteins bester Verkehrsservice mit KI-Unterstützung. Auf der A23 Hamburg-Heide, Achtung, zwischen Pinneberg Nord und Tornesch sind in beiden Richtungen Rehe auf der Straße. Und auf der A1 Lübeck-Hamburg ist in Höhe der Norderelbbrücke bis voraussichtlich 5 Uhr ein Schwertransport auf der Fahrbahn. Staus und Blitzer meldet ihr uns kostenlos unter 08000 774 774.
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3: 5:12. Ich bin Cornelius Dreger. Guten Abend. Die NATO sendet trotz einiger scharfer Töne von US-Präsident Trump ein Signal der Geschlossenheit. Zum Abschluss des Gipfels in Ankara bekräftigten die Partner ihre gegenseitige Beistandspflicht. In der Erklärung heißt es, ein Angriff auf einen ist ein Angriff auf alle. Auch Trump klang zum Abschluss versöhnlicher und lobte die europäischen Länder für ihre steigenden Verteidigungsausgaben. Mit Blick auf den Iran rechnet Trump außerdem mit einem sehr schnellen Ende der wiederaufgenommenen Kämpfe. Unterdessen haben die USA erneut Ziele im Iran angegriffen. Es geht laut Armee darum, dem Iran die Fähigkeit zu nehmen, die Straße von Hormuz zu blockieren. Bundesaußenminister Wadefuhl sagte dazu im Ersten.
4: Ich wüsste auch gar nicht, was die USA jetzt im Iran noch bombardieren sollten. Vieles ist dort zerstört. Und ich wüsste auch nicht, welchen Sinn es für den Iran macht, jetzt noch die Blockade weiter fortzusetzen. Die Weltwirtschaft, die Menschen leiden genug. Und ich glaube, es ist ein allgemeiner Appell, jetzt zur Vernunft zu kommen und zu verhandeln.
3: Der Streit um das Krankenkassensparpaket geht weiter. Nach den Grünen hat auch die Linke einen Eilantrag beim Bundesverfassungsgericht eingereicht. Beide Parteien wollen verhindern, dass der Bundestag am Freitag über die umstrittene Reform abstimmt. Sie finden, es gab zuletzt viele kurzfristige Änderungen an dem Sparpaket, deshalb könne man nicht vernünftig darüber beraten. Ein Antrag auf Verschiebung ist im Bundestag bereits gescheitert, mit der Mehrheit von Union und SPD wurde er abgewiesen. Auch die dritte Tarifrunde für die rund 124.000 Beschäftigten im Einzelhandel in Schleswig-Holstein ist gescheitert. Die Gewerkschaft Verdi hat ein neues Angebot der Arbeitgeber abgelehnt. Es sieht eine Erhöhung der Gehälter von 2,4% zum 1. November und nochmal um 2% zum 1. August nächsten Jahres vor.
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3: Bei der WM heißt es heute durchschnaufen. Nach 27 Tagen nonstop Fußball ist ein Tag Pause. Morgen geht's weiter mit den Viertelfinals. Zum Auftakt ist Frankreich gegen Marokko gefordert. Außerdem spielen Spanien gegen Belgien, Norwegen gegen England und Titelverteidiger Argentinien gegen die Schweiz.
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5: Mehr mal weniger Wolken sind bei uns in Schleswig-Holstein heute Nacht unterwegs. Insgesamt bleibt es meist trocken und die Temperaturen gehen runter auf 16 bis 12 Grad. Der RSH-3-Tage-Trend. Morgen starten wir mit vielen Wolken, höchstens selten ein paar Tropfen. Später wird es zum Beispiel an der Ostsee freundlicher, dazu maximal 22 Grad. Am Freitag wird es nach Nebel am Morgen richtig freundlich und trocken und am Samstag bleibt es sonnig.
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5: Schleswig-Holsteins bester Verkehrsservice mit KI-Unterstützung. Auf der A25 Geesthacht Richtung Hamburg. Achtung, zwischen Hamburg-Neuallermühe West und dem Dreieck Hamburg-Südost steht ein kaputtes Auto auf der Straße. Auf der A23 Heide-Hamburg zwischen Albersdorf und Schafstedt sind in beiden Richtungen Rehe auf der Autobahn. Und auf der A1 Lübeck-Hamburg ist in Höhe der Norderelbbrücke bis voraussichtlich 5 Uhr ein Schwertransport auf der Straße. Staus und Blitzer meldet ihr uns kostenlos unter 08000 774 774.
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0: mal weniger Wolken bei uns in Schleswig-Holstein und meist bleibt es trocken. Aktuell liegen die Temperaturen zwischen 16 und 12 Grad. Später sind dann oft nur noch ein paar Wolken dabei. Der RSH-3-Tage-Trend. Heute bleibt es trocken, die Wolken wechseln sich ab und später wird es freundlicher, maximal 21 Grad. Am Freitag erst viele Wolken und vereinzelt ein paar Tropfen, am Samstag dann morgens Nebel und danach meist trocken und sehr warm.
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0: Schleswig-Holsteins bester Verkehrsservice mit KI-Unterstützung. Auf der A25 gehst Hacht Richtung Hamburg. Achtung, zwischen Hamburg Neu-Allermühe West und dem Dreieck Hamburg Südost steht ein kaputtes Auto auf der Fahrbahn. Auf der A23 Heide Hamburg befinden sich zwischen Albersdorf und Schafstedt in beiden Richtungen Rehe auf der Straße. Und auf der A1 Lübeck Hamburg ist in Höhe der Norderelbbrücke bis voraussichtlich 5 Uhr ein Schwertransport auf der Fahrbahn. Staus und Blitzer meldet ihr uns kostenlos unter 08000 774 774.
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3: 5:01. Ich bin Cornelius Dreger. Die USA haben eine neue Angriffswelle auf den Iran gestartet. Ziel sei es, dass der Iran nicht mehr dazu in der Lage ist, die Straße von Hormuz zu blockieren. US-Präsident Trump hatte die Angriffe zuvor beim NATO-Gipfel in Ankara angekündigt. Zu dessen Abschluss zeigte sich Trump versöhnlicher, auch gegenüber den NATO-Partnern. Die europäischen Länder lobte er für ihre steigenden Rüstungsausgaben. Auch Kanzler Merz sagte, die NATO ist europäischer denn je.
4: Wir tun alle mehr und wir tun es nicht zum Gefallen einzelner Mitgliedstaaten der NATO, sondern wir tun es aus unserem eigenen Interesse. Und vielleicht kann man es etwas salopper ausdrücken, die Trittbrettfahrerei der Europäer ist jetzt halt zu Ende.
3: Ermittler sollen bei schweren Straftaten wie Terrorismus oder Kinderpornografie mehr digitale Befugnisse bekommen. Über das Gesetz dazu hat der Bundestag jetzt das erste Mal beraten. Möglich wäre dann etwa, Fotos von Verdächtigen automatisiert mit Social-Media-Bildern abzugleichen. Bislang geht das nur per Hand. Die Opposition hält den Entwurf für verfassungswidrig und der Deutsche Anwaltverein warnt vor einem Überwachungsstaat. Die Reiselust der Deutschen ist ungebrochen. Viele machen in diesem Sommer wieder Urlaub. Der Deutsche Reiseverband rechnet mit einem Umsatz von fast 57 Milliarden Euro. Das wäre etwas mehr als im Vorjahr. Thorsten Schäfer vom DRV sagte uns:
5: Wir sehen, dass trotz Krisen und Unsicherheiten die meisten Deutschen sich den Urlaub nicht nehmen lassen. Und wir sehen für den Sommer, dass das Mittelmeer vor allem sehr, sehr stark gebucht ist. Die Türkei, Spanien und Griechenland, das sind die Top-Reiseziele.
3: In Lübeck sind Beschäftigte bei Niederegger und Schwartau in den Warnstreik getreten. Hintergrund sind die laufenden Tarifverhandlungen in der Süßwarenbranche. Heute gehen die Gespräche in Hamburg weiter. Die Gewerkschaft Nahrung Genuss Gaststätten verlangt für die Arbeitnehmer 5% mehr Gehalt.
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3: Fußballfreie Nacht? Nicht ganz. Die U19-Fußballnationalmannschaften spielen gerade das Europameisterschaftsturnier. Und da läuft's für das DFB-Team richtig gut. Mit einem 2:1 gegen die Ukraine haben die Talente jetzt den Einzug ins Finale geschafft. Bei der WM geht's dann später am Abend weiter mit den Viertelfinals, bekanntlich ohne Deutschland. Dafür mit Top-Favorit Frankreich im Spiel gegen Marokko.
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6: Mal mehr, mal weniger Wolken bei uns in Schleswig-Holstein und meist bleibt es trocken. Aktuell liegen die Temperaturen zwischen 16 und 12 Grad. Später sind dann oft nur noch ein paar Wolken dabei. Der RSH-3-Tage-Trend. Heute bleibt es trocken, die Wolken wechseln sich ab und später wird es freundlicher, maximal 21 Grad. Am Freitag erst viele Wolken und vereinzelt ein paar Tropfen, am Samstag dann morgens Nebel und danach meist trocken und sehr warm.
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6: Schleswig-Holsteins bester Verkehrsservice mit KI-Unterstützung. Auf der A23 Heide-Hamburg, Achtung, zwischen Albersdorf und Schafstedt sind in beiden Richtungen Rehe auf der Fahrbahn. Staus und Blitzer meldet ihr uns kostenlos unter 08000 774 774.
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0: mal weniger Wolken bei uns in Schleswig-Holstein und meist bleibt es trocken. Aktuell liegen die Temperaturen zwischen 16 und 12 Grad. Später sind dann oft nur noch ein paar Wolken dabei. Der RSH-3-Tage-Trend. Heute bleibt es trocken, die Wolken wechseln sich ab und später wird es freundlicher, maximal 21 Grad. Am Freitag erst viele Wolken und vereinzelt ein paar Tropfen, am Samstag dann morgens Nebel und danach meist trocken und sehr warm.
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0: Schleswig-Holsteins bester Verkehrsservice mit KI-Unterstützung. Es rollt im Moment, die Straßen bei uns in Schleswig-Holstein sind frei. Staus und Blitzer meldet ihr uns kostenlos unter 08000 774 774.
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3: 5:05. Ich bin Cornelius Dreger. Ein Angriff auf einen ist ein Angriff auf alle. Das haben die NATO-Partner zum Gipfelabschluss in Ankara gemeinsam bekräftigt. Auch US-Präsident Trump zeigte sich versöhnlich mit der NATO. Anders als mit dem Iran. Auf den haben die USA am Abend erneut eine Angriffswelle gestartet. Außenminister Wadefuhl sagte dazu im Ersten:
4: Ich wüsste auch gar nicht, was die USA jetzt im Iran noch bombardieren sollten. Vieles ist dort zerstört. Und ich wüsste auch nicht, welchen Sinn es für den Iran macht, jetzt noch die Blockade weiter fortzusetzen. Die Weltwirtschaft, die Menschen leiden genug. Und ich glaube, es ist ein allgemeiner Appell, jetzt zur Vernunft zu kommen und zu verhandeln.
3: Der Schock sitzt tief in Schongau in Oberbayern. Zwei Mädchen sind bei einer Attacke an einem Gymnasium schwer verletzt worden. Die Ermittler gehen von einer Amoktat aus. Ein 16-Jähriger wurde festgenommen. Er soll mit einem Messer und einer Schusswaffe bewaffnet gewesen sein. Bundesinnenminister Dobrindt sagte:
5: Der Täter ist ein ehemaliger Schüler des Gymnasiums. Wir gehen weiter davon aus, dass es sich um eine psychische Ausnahmesituation gehandelt hat. Der Täter, das ist jetzt schon bekannt, war in Behandlung.
3: Noch ist unklar, ob das Krankenkassen-Sparpaket noch in dieser Woche im Bundestag landet. Nach den Grünen haben auch die Linken einen Eilantrag beim Bundesverfassungsgericht eingereicht, um die Abstimmung zu stoppen. Sie finden, wegen vieler kurzfristiger Änderungen sei keine vernünftige Beratung möglich. Neue Anwohnerparkzonen in Kiel sorgen gerade für ordentlich Stress. Der Grund: Die Mitarbeiter am städtischen Krankenhaus finden keine Parkplätze mehr. Die Stadt lehnt Ausnahmegenehmigungen oder eine Parkzone auf dem Wilhelmplatz bislang ab. Jetzt drohen sogar Kündigungen frustrierter Mitarbeiter. Krankenhausgeschäftsführerin Nicole Schröder sagte uns:
6: Das ist eine herausfordernde Situation. Wir haben viele Mitarbeiter aus dem Umland, die auf den PKW angewiesen sind. Wir haben in dem Zuge auch nochmal die Verkehrsverbindung geprüft. Und das ist tatsächlich gerade bei unseren Dienstzeiten mitunter auch schwierig. Und wir haben ja Wettbewerb in Kiel auch durchaus in Teilen auch mit besseren Parkmöglichkeiten. Klar ist das eine Sorge, die uns an der Stelle bewegt.
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3: Das erinnert an den Super Bowl. Zum WM-Finale plant die FIFA eine gigantische Halftime-Show. Und jetzt ist der nächste Act bestätigt. Megastar Justin Bieber wird am 19. Juli in New York auftreten. Gemeinsam mit Musikgrößen wie Madonna, Shakira und BTS.
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7: Mal weniger Wolken bei uns in Schleswig-Holstein und meist bleibt es trocken. Aktuell liegen die Temperaturen zwischen 16 und 12 Grad. Später sind dann oft nur noch ein paar Wolken dabei. Der RSH-3-Tage-Trend. Heute bleibt es trocken, die Wolken wechseln sich ab und später wird es freundlicher, maximal 21 Grad. Am Freitag erst viele Wolken und vereinzelt ein paar Tropfen, am Samstag dann morgens Nebel und danach meist trocken und sehr warm.
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7: Schleswig-Holsteins bester Verkehr.